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1: Liebe Freundinnen und Freunde, hier ist tatsächlich das Freie Radio Kassel mit dem Nachtprogramm. Und heute Nacht gibt es Musik von Miles Davis zu hören. Eben das legendäre Doppelalbum Bitches Brew aus dem Jahre 1969 waren die ersten Sessions und 1970 ist die Platte dann veröffentlicht worden. Das klassische Jazz-Rock-Meisterwerk von Miles Davis und einer ganzen Reihe von weiteren extrem prominenten Leuten, die dabei waren und ihm geholfen haben, ihn unterstützt haben bei der Produktion dieser Platte. Seine Band bestand damals wirklich aus absoluten Stars. Wir haben ja eben schon gehört, Herbie Hancock und Chick Corea, Joe Zawinul, Wayne Shorter, John McLaughlin und noch einige andere Promis waren mit dabei. Und diese Leute haben dann auch später in den nächsten Jahren, Jahrzehnten quasi die Jazz-Szene und die Jazz-Rock-Szene massiv beeinflusst, eigentlich geprägt und angeführt mehr oder weniger. Wenn man bedenkt, dass Joe Zawinul, der übrigens ursprünglich aus Österreich stammte, dass der dann später die Band Weather Report gegründet hat, die zu den erfolgreichsten Bands der Jazz-Szene überhaupt zählt. John McLaughlin hat das Mahavishnu Orchestra gegründet. Da gab es dann auch einen gewissen, spirituellen Überbau. Aber das war auch eines der herausragenden Ensembles im Jazz-Rock-Bereich. Ja, und wie gesagt, Herbie Hancock, Chick Corea, die kennen wir ja heute noch. Das sind ja immer noch prominente und ja, sehr, sehr populäre Künstler in dem Bereich. Miles Davis war damals nicht der Erste, der Jazz-Rock gemacht hat. Und diesen Begriff gab es damals eigentlich auch schon. Wie gesagt, die Platte ist 1970 erschienen. Und zu dem Zeitpunkt gab es im kommerziellen Bereich, sagen wir mal, eh schon diese Jazz-Rock-Bewegung. Das waren aber dann eher Leute aus dem Rock-Bereich, die im Prinzip nichts anderes gemacht haben, als Bläser in ihren Sound integriert. Gruppen wie Chicago oder Blood, Sweat and Tears haben musikalisch gesehen sich eigentlich eher aus dem Rock her bedient und nicht unbedingt aus dem Jazz. Aber wie gesagt, Miles Davis, der kam ja vom Jazz und das hört man auch ganz deutlich, was die Struktur der Lieder betrifft, was heißt Lieder, der Stücke betrifft. Und auch die Art und Weise des Herangehens und auch die Komplexität der Arrangements teilweise. Und viel wurde eben, wie gesagt, auch improvisiert. Wir haben es ja eben gehört, reine Improvisation, völlig frei improvisiert, vielleicht bestenfalls ein paar Anhaltspunkte, ein paar Akkordfolgen oder Töne gab es, die dann sozusagen als Grundlage genutzt wurden. Und das hat er sich natürlich abgeguckt von den großen kalifornischen Bands, Rockbands der damaligen Zeit, die auch kollektiv improvisiert haben und vollkommen frei ihre Musik gestaltet haben. Außerdem war er natürlich beeinflusst von den Beatles, die ja damals im Bereich, gerade auch was Studiotechnik betraf, einiges Erneuerungen eingebracht haben. Davon war er sehr beeindruckt, der gute Miles Davis. Und auch Bands wie zum Beispiel Sly and the Family Stone haben ihn beeinflusst mit ihrem Funk- und Soul-Rock, den sie damals gespielt haben. Andere Soul-Gruppen wie die Temptations und andere, die fand er auch ganz toll und von denen hat er sich auch beeinflussen lassen. Und dann eben, wie gesagt, Musik gemacht, die mit dem üblichen Jazz, Kriterien, die man damals hatte, nicht mehr zu fassen war. Und das hat dann auch viele Leute, viele traditionelle Jazz-Anhänger und Miles Davis-Fans etwas verschreckt. Aber er hat, wie gesagt, dadurch ein jüngeres Publikum angesprochen. Er ist dann mit seiner Band auch in den großen Rocktempeln aufgetreten, beispielsweise im Fillmore, als Vorband teilweise für andere große Rockkünstler. Aber er hat gewusst, dass er damit ein breiteres und vor allem auch jüngeres Publikum anspricht. Er ist beim großen Isle of Wight Festival in England aufgetreten, vor 500.000 Leute. Und hat damit eben auch das Publikum massiv erweitert und die Verkaufszahlen haben dann auch für ihn gesprochen, denn Bitches Brew, das wir eben gehört haben, war ein großer Verkaufserfolg, wenn auch natürlich nicht ganz so groß wie die kommerziellen Jazzrockbands wie Chicago, Blood, Sweat and Tears und so weiter, aber immerhin für eine Jazzplatte war das schon ganz beachtlich, was damals verkauft wurde. Wir haben hier noch ein weiteres Stück, das ich noch spielen möchte, eine weitere Aufnahme aus den Sessions von Bitches Brew, eine Komposition von Wayne Shorter, dem Saxophonisten. Und das zeigt auch, dass Miles Davis nicht beileibe nicht nur seine eigenen Songs gespielt hat, sondern er hat auch immer seinen Musikern gewisse Freiräume gelassen und die Möglichkeit gegeben, auch ihre Ideen mit einzubringen. Und das war ja auch das Konzept bei Miles Davis und das Besondere, was er wirklich konnte wie kein Zweiter, die richtigen Leute finden für seine Band, für seine Ensembles. Er selbst war ein ziemlicher Diktator. Er war auch wohl im persönlichen Umgang etwas schwierig. Jedenfalls wird das immer so beschrieben. Etwas eigensinnig und starrsinnig. Und er hat dann auch teilweise die Leute aus der Band wieder rausgeekelt. Aber wenn die gut funktioniert haben, die Leute, dann haben sie bestens funktioniert. Und er war, wie gesagt, in der Lage, auch die Fähigkeiten und die Fertigkeiten dieser großen Künstler immer bestens zu nutzen und für seine Möglichkeiten und für seine Zwecke dann auch auszunutzen. Hier also ein weiteres Stück aus den Bitches Brew Sessions, aufgenommen im Jahr 1970, muss das gewesen sein, Anfang 1970.

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2: Ja, da sind sie offenbar sehr vergnügt, die Herren, nach diesem Stück. Das war eine Einspielung, ein Auszug aus den Sessions zum Bitches Brew Album von Miles Davis. Und wir haben es gehört, wirklich fast völlig freie Improvisation. Obwohl, wir haben es vielleicht mitbekommen, dieser Bass, der hat wirklich die ganze Zeit über immer die gleichen drei Töne gespielt. Also quasi ein rhythmisches und harmonisches Fundament gelegt. Aber die anderen haben sich da relativ wenig drum gekümmert, sondern haben ihren ganz eigenen Teil beigetragen und haben sich da wirklich nicht von irgendwelchen harmonischen und rhythmischen Formen beeinflussen lassen. Das war eben, wie gesagt, Musik aus dem Jahr 1970 und ich habe eben vorhin, als ich erzählt habe, wie diese Platte zustande kam und welche Wurzeln Miles Davis damals hatte, habe ich einen Namen noch unterschlagen, den man ganz dringend erwähnen muss, nämlich Jimi Hendrix. Miles Davis war ein großer Jimi Hendrix-Fan und umgekehrt auch. Hendrix hat immer wieder auch gesagt, dass die Musik von Miles Davis ihn massiv beeinflusst hat. Und Miles Davis hat damals ja auch gehört, was um ihn herum passierte, also in der Rockszene, in dieser Phase Ende der 60er Jahre, als man wirklich gerade explosionsartige Entwicklungen hatte. Permanent gab es was Neues, was Spannendes, Interessantes, auch technisch, soundtechnisch. Und Hendrix war ja einer der führenden Leute auf diesem Gebiet. Und Miles Davis hat sich von ihm auch beeinflussen lassen. Obwohl man muss schon sagen, es gab zwischen Miles Davis und Jimi Hendrix einen ganz entscheidenden Unterschied, was dann die musikalische Umsetzung betrifft. Und zwar war bei Jimi Hendrix ja auf jeden Fall immer permanent, egal was er gemacht hat, sein Gesang und seine Gitarre im Vordergrund. Also seine Begleitmusiker, egal ob das die Experience war oder Band of Gypsies oder wie sie alle heißen, also der Bassist und der Schlagzeuger, das waren eigentlich immer nur Begleitmusiker. Die haben ihn sozusagen unterstützt und haben quasi ein Soundgerüst geliefert. Ansonsten stand Hendrix, vor allem die Gitarre, natürlich immer im Vordergrund. Er hat dann später in den letzten ein, zwei Jahren im Studio alle möglichen Experimente auch gemacht und sich da ein bisschen in andere Richtungen bewegt, aber die Gitarre war auf jeden Fall immer im Vordergrund. Und Miles Davis hingegen bei seinen Jazz-Rock-Exkursionen, wie wir eben schon gehört haben, da war die Trompete zwar auch natürlich präsent und sie war als Solo-Instrument mit dabei, logischerweise, aber nicht alleine im Vordergrund, sondern die anderen Solo-Instrumente, Klavier und Saxophon, Gitarre und so weiter, die hatten mindestens einen genauso wichtigen Bestandteil oder genauso wichtige Rolle in der Band und in der Konzeption. Und das hat sich dann später noch ein klein bisschen verstärkt, wie wir jetzt gleich hören werden. Gut, man kann das vielleicht nicht ganz vergleichen, weil Miles Davis ja immerhin ungefähr 40 Jahre Zeit hatte, seinen Sound zu entwickeln, während Jimi Hendrix ja bekanntlich nur 4 Jahre tätig war als Musiker, also als Solist. Und danach kam dann leider sein kurzfristiger Tod dazwischen. Das hat auch dazu geführt, dass zwischen den beiden, zwischen Miles Davis und Jimi Hendrix, die geplanten Aufnahmesessions, die schon verabredet waren wohl, dass die nicht mehr stattgefunden haben, weil ja bei Hendrix, wie gesagt, dann was dazwischen kam im Jahr 1970, wie wir alle wissen. Wer weiß, was da rausgekommen wäre. Das wäre sicherlich sehr interessant gewesen, mal zu hören, was diese beiden Titanen an ihren Instrumenten gemeinsam auf die Reihe bekommen hätten. Ja, wie gesagt, die Musik, die wir eben gehört haben, wirklich schon sehr, sehr avantgardistisch. Und das hatte mit dem Jazz-Rock, der damals in den Charts war, also von Gruppen wie gesagt, Chicago, Blood Sweat and Tears, überhaupt nichts zu tun. Das waren zwei völlig andere Welten. Die einzige Gruppe, die mir einfällt, die in diesem Bereich vorgestoßen ist damals, das waren die englischen Soft Machine. Die haben ungefähr zu dieser Zeit ähnlich avantgardistische und ähnlich weitreichende Konzepte verfolgt und haben da auch einiges Hochinteressantes produziert, aber das ist ein anderes Thema. Jetzt, wie gesagt, jetzt gehen wir einen Schritt weiter und kommen zu einer Platte, die 2 Jahre später erschienen ist, also 2 Jahre nach Bitches Brew. Und da haben sich dann die rhythmischen, harmonischen und sonstigen Strukturen völlig aufgelöst. Und da ist dann auch die Trompete nicht mehr im Vordergrund. Wie gesagt, bei Bitches Brew, da hat sie noch so teilweise ihre Kreise gezogen. Und jetzt bei dem Album On the Corner aus dem Jahr 1972, da ist das nicht mehr der Fall. Da ist im Prinzip nur noch eine einzige kochende und brodelnde Suppe zu hören. Eine Melange sozusagen aus ganz vielen verschiedenen Sounds und Effekten. Es wird sehr viel experimentiert, auch mit Studioeffekten. Es gibt viel Phaser, Flanger, Wah-Wah-Effekte. Fast jedes Instrument wird irgendwie elektronisch verfremdet Und es, die lösen die Strukturen, egal ob rhythmisch oder harmonisch, melodisch, das löst sich alles fast vollständig auf. Es ist im Prinzip ein einziger langer Strom, ein mitreißender Fluss, voll Groove, voll Aktion und es passiert dauernd irgendwas, aber man kann es schlecht mit den normalen musikalischen Mitteln fassen eigentlich und es wird auch vor allem viel improvisiert. Das Ganze erinnert mich so ein klein wenig an das, was Gruppen wie zum Beispiel Can zu der Zeit hier in Europa, in Deutschland gemacht haben. Also da gab es dann auch transatlantische Gedankenschwingungen, die offenbar sich gegenseitig dann beeinflusst haben. On the Corner, damals im Jahr 72 erschienen, und das war die Platte, wo dann auch die letzten alten Miles Davis Fans von der Fahne gegangen sind und haben gesagt, das hat mit Jazz und mit Miles Davis überhaupt nichts mehr zu tun. Das ist was völlig anderes und da wollen wir nicht mehr mit dabei sein. Aber trotzdem, ich finde es eine ganz großartige Platte, vielleicht eine seiner interessantesten überhaupt. Und hier sind auch dann noch einige Leute von der alten Besetzung von Bitches Brew mit dabei. Chick Corea ist mit dabei, John McLaughlin ist mit dabei, Herbie Hancock und auch Jack DeJohnette, der berühmte Schlagzeuger, der ist auch mit hier an Bord und sorgt für perkussive Einflüsse. Es gibt auch noch andere Perkussionisten, die dabei sind. Und es gibt auch einige, sagen wir mal, afrikanische Einflüsse. Miles Davis hat sich in der Zeit auch gerade mit Musik aus anderen Kontinenten beschäftigt und hat da einiges auch mit einfließen lassen. Hier also in der langen Nacht zu Miles Davis, hier im Freien Radio Kassel, das Album On the Corner von 1972.

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1: Einen wunderschönen guten Morgen, liebe Freundinnen und Freunde. Hier ist das Freie Radio Kassel mit dem Nachtprogramm in aller Herrgottsfrühe. Und heute Nacht gibt es Musik von Miles Davis, eben die LP On the Corner von 1972. Ja, und da hat es doch wirklich wunderbar geklappert und gerasselt. Und das, was wir zum Schluss gehört haben, ist sicherlich nicht weit entfernt von dem, was Gruppen wie Can damals hier in Deutschland gemacht haben. Also, wie vorhin schon gesagt, transatlantische Verbindungen, zumindest geistig in irgendeiner Form. Diese Platte im Jahr 72 erschienen, ist für viele Miles Davis-Fans nicht unbedingt was Wunderbares, sondern die waren damals ziemlich entsetzt. Aber inzwischen zählt auch dieses Album zu den Klassikern, und auch dieses Album zeigt, wie breit das Spektrum von Miles Davis war und welche wirklich gewaltigen Schritte er gegangen ist damals in den 40 Jahren seiner Karriere zwischen den verschiedenen Phasen und den verschiedenen Epochen, in denen er Musik gemacht hat. Tja, liebe Freundinnen und Freunde, jetzt hier im Freien Radio Kassel kommen wir zum letzten Album, das wir komplett unterkriegen, und das muss natürlich dann die Platte sein, die für Miles Davis-Fans und für Jazz-Fans quasi das Nonplusultra ist. Und ich denke, der ein oder andere wird auch darauf gewartet haben. Und wir kommen ohne die Platte nicht aus. Die wohl berühmteste und auch erfolgreichste Jazzplatte aller Zeiten. Schlicht und einfach. Kind of Blue, das Meisterwerk von Miles Davis aus dem Jahre 1959. Damals mit seinem berühmten Quintett aufgenommen. Unter anderem mit John Coltrane, genau, der ist dabei gewesen. Und Bill Evans am Klavier war dabei. Und Julian Adderley, Cannonball Adderley, der hat, ich glaube, Saxophon gespielt, und noch einige andere waren dabei. Ja, und dieses Album, wie gesagt, Kind of Blue, das zählt sozusagen als Meilenstein in der Jazzgeschichte, nicht nur in der Jazzgeschichte, sondern auch in der Musikgeschichte insgesamt. Und die Platte ist auch die meistverkaufte Jazz-LP aller Zeiten. Über 6 Millionen Stück sind bisher davon verkauft worden. Und das ist für ein Jazzalbum schon sehr, sehr beachtlich. Die Platte ist so berühmt und so legendär, dass der amerikanische Kongress, das heißt das Repräsentantenhaus, also das amerikanische Parlament, im Jahr 2008, glaube ich, oder 2009 zum 50-jährigen Jubiläum von Kind of Blue eine Resolution verfasst hat, in der dieses Album als Meilenstein und Meisterwerk und als wichtiger Bestandteil der amerikanischen Kultur gefeiert wird, und der Jazz insgesamt wird als Kulturgut ersten Ranges, als nationales Kulturgut bezeichnet, und die Regierung wird aufgefordert, den Jazz zu fördern und zu unterstützen, eben als nationales Kulturgut. Wie gesagt, das hat das amerikanische Repräsentantenhaus einstimmig beschlossen, und das Album Kind of Blue gilt auch immer wieder als eine der besten Platten überhaupt, und wenn jemand irgendwie 3 Jazzplatten hat, da ist diese Platte mit Sicherheit mit dabei. Tja, und warum das der Fall ist, da gibt es viele verschiedene Ansichten zu. Es ist einfach wirklich ziemlich fantastische Musik, die hier zu hören ist, wie ihr jetzt hier feststellen könnt. Aufgenommen bei 2 Sessions im Frühjahr 1959 und erschienen dann, ich glaube, im Herbst 1959, Miles Davis mit seinen Kollegen das berühmte Meisterwerk Kind of Blue. Und das passt wirklich auch sehr gut zur Tageszeit und zur Nachtzeit. Viel Spaß.

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1: Hier in den frühen Morgenstunden das Freie Radio Kassel. Genau, mit dem Nachtprogramm. Und heute Nacht gab es Musik zu hören von Miles Davis, eben das legendäre klassische Jazzalbum, das Jazzalbum schlechthin, Kind of Blue. Aber wenn ich das richtig verstanden und richtig gelesen habe, waren die beiden letzten Stücke vertauscht auf dieser CD-Edition, die ich hier gespielt habe. Im Original, auf dem Originalalbum, waren, glaube ich, die beiden Stücke Flamenco Sketches und All Blues in der anderen Reihenfolge. Aber das macht überhaupt nichts. Das war dieses legendäre Album, dieses berühmte Album, das inzwischen das meistverkaufte Jazzalbum überhaupt ist, Kind of Blue, und das auch überall als das Album für die einsame Insel genannt wird. Und insbesondere, denke ich mir, für die Nachtstunden auch auf einer einsamen Insel ist diese Musik wirklich hervorragend geeignet. Das ist sozusagen die klassische Ära des Cool Jazz gewesen. Miles Davis hat ja viele Jazzformen beeinflusst, den Bebop in seiner Frühzeit, Hard Bop, dann den Cool Jazz, also diese sehr entspannte, sehr ruhige Musik, wie wir sie eben gehört haben. Später dann eben Jazz, Rock und Fusion. Also er war ein Mann, der in vielen Bereichen tätig war im Laufe seiner 40-jährigen Karriere. Wir haben ja vorhin schon seine berühmten Jazz-Rock-Alben gehört, On the Corner und Bitches Brew. Danach, also ungefähr Mitte der 70er Jahre, hat er dann sich eine Auszeit genommen von 5 Jahren, hat sich völlig zurückgezogen vom Musikgeschäft, hat keine Konzerte gespielt, hat keine Platten aufgenommen. Und dann Anfang der 80er Jahre hat er wieder angefangen, Musik zu machen. Er hat im Laufe der 80er Jahre noch eine ganze Reihe von Platten aufgenommen, hat auch wieder Konzerte gespielt, ist auf Tour gegangen. Aber diese Zeit, 80er Jahre, die ist etwas, wie sagen, umstritten unter Fans. Auch heute noch, während andere umstrittene Phasen, wie zum Beispiel die Jazz-Rock-Phase, ja heute auch anerkannt werden als wirklich wichtige und herausragende Leistung von Miles Davis, ist die Zeit der 80er Jahre immer noch so ein klein bisschen, er wird etwas geringer geschätzt, weil er da wirklich teilweise ziemlich unangenehme Geschichten gemacht hat. Er hat da sich mit Disco und Soul-Einflüssen beschäftigt, hat teilweise mit Synthesizern experimentiert, was natürlich damals ziemlich in und modern war, aber heute dann umso angestaubter und altmodischer klingt. Gerade diese Synthesizer-Sounds aus den 80ern, auch von der Produktion her waren die Platten nicht mehr so besonders. Leider ist er dann im Jahr 91 gestorben, und das hat dazu geführt, dass er leider keine Gelegenheit mehr hatte, wie andere große Künstler, wie Johnny Cash beispielsweise, noch ein großes Spätwerk zu schaffen. Vielleicht wäre er dann in den 90er Jahren auch nochmal richtig groß geworden, hätte auch künstlerisch noch einiges hervorgebracht, aber das sollte nicht mehr sein. Im Jahr 91 ist er dann, er hatte ohnehin schon gesundheitliche Probleme, und im Jahr 91 ist er dann gestorben. Mit noch nicht so hohem Alter zumindest. Also er ist nicht sehr alt geworden, leider. Gut, ja, und hier zum Schluss in der langen Nacht im Freien Radio Kassel mit Musik von Miles Davis gehen wir nochmal zurück in seine ganz große Ära, in die Jazz-Rock-Phase. Das war im Jahr 1970 als Nachfolger vom berühmten Album Bitches Brew, das wir vorhin schon gehört haben, gab es eine Platte mit dem Titel A Tribute to Jack Johnson. Jack Johnson war ein schwarzer Boxer, der erste schwarze Boxfeldmeister Anfang des 20. Jahrhunderts. Der ist auch schweren Anfeindungen damals ausgesetzt gewesen, rassistischer Art, logischerweise damals in Amerika. Und im Jahr 1970 ist eine Dokumentation, eine Fernsehdokumentation produziert worden. Und aus dem Anlass hat Miles Davis sozusagen sein Tribut gezollt an Jack Johnson, an diesen großen Sportler und auch Vorkämpfer für die Rechte der Schwarzen in den USA. Und die Platte, die daraus entstanden ist, besteht aus 2 langen Stücken, jeweils ungefähr 25 Minuten lang, also jeweils eine Plattenseite. Und da wird auch wirklich improvisiert, was das Zeug hält. Und das ist auch ein großer Klassiker von Miles Davis. Da hören wir jetzt nochmal rein. Wir werden es nicht ganz schaffen, aber zumindest einige Minuten von Jack Johnson gibt es zu hören, noch hier im Freien Radio Kassel. Und damit entlasse ich euch in den Tag. Einen schönen Tag hier im FRK. Und tschüss, bis demnächst.

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0: Hello and welcome to the children's program on Freies Radio Kassel. Hallo und herzlich willkommen hier im Kinderprogramm im Freien Radio Kassel. Wir sind die 5A der SIS, der Swiss International School. Ihr habt es schon gehört, bei uns wechselt es immer mal zwischen Deutsch und Englisch. Denn bei uns wird es immer der Unterricht zweisprachig gemacht, auf Deutsch und auf Englisch.
1: As part of the Politics for Future project, we have created podcasts this week. We were able to choose our own topics. They are about people who help others or tell others things about children and what you can say or what you shouldn't say. We hope you enjoy it.
2: Bei dem Projekt Politics for Future kann man Podcasts produzieren und die Themen haben wir uns selbst ausgesucht. Es geht um Menschen, die helfen oder anderen etwas erzählen. Es geht um Kinder und was man sagen darf oder was besser nicht. Dabei wünschen wir dir viel Spaß. Am Mikrofon begleiten euch durch die Sendung Lina, Alia, Alma, Sophia, Chomfa, Lea und Max. Helfen ist gut und wichtig und es macht einen glücklich, wenn man anderen helfen konnte. Und anderen zu helfen, darum geht es jetzt auch im ersten Beitrag. Auf der Welt gibt es viele Menschen, die nicht das bekommen, was wir für selbstverständlich halten.
3: Hallo, ich bin Matthias und bei mir sind
4: Barflu,
2: Max
5: und Kuno.
3: Und wir gehen in die 5A der SIS, der Swiss International School in Kassel. Und wir haben uns mit dem Thema Global Welfare Organizations beschäftigt. Und wir stellen euch jetzt ein paar Organisationen vor, die wir ziemlich wichtig finden. Kuno und ich beginnen mit UNICEF.

0: UNICEF, das Kinderhilfswerk der Vereinten Nationen, setzt sich für die Rechte aller Kinder ein. Insbesondere der, der am stärksten benachteiligt und am schwersten zu erreichen sind. Also Kinder in sehr armen Gegenden, damit sie zum Beispiel trotzdem irgendwie zur Schule gehen können. In über 190 Ländern und Gebieten tun sie alles, um Kindern zu helfen, zu überleben, sich zu entwickeln und ihr volles Potenzial auszuschöpfen. Also wenn Kinder zur Schule gehen können, dann haben sie später einmal bessere Möglichkeiten, was sie arbeiten. Denn wenn man nicht lesen und schreiben kann, kann man bestimmte Berufe auch nicht machen.
1: Woher bekommen sie denn das Geld?
0: Sie finanzieren sich über freiwillige Zahlungen von Regierungen, Organisationen und durch Spenden.
1: UNICEF wurde am 11. Dezember 1946 von der Generalversammlung der Vereinten Nationen gegründet. Man kann auch Geld spenden, mit dem sie dann den Kindern helfen. Wenn du 100 Euro an UNICEF spendest, kommen ungefähr 82 Euro in Form von Hilfe bei den Kindern an. Und das ist ziemlich viel, denn nur 12 Euro werden für die Organisation und Werbung verwendet.
2: Hallo, ich bin Max und ihr kennt doch bestimmt das Deutsche Rote Kreuz. Und ich erzähle euch heute was über das DRK und hoffe, dass ihr danach mehr darüber wisst. In Deutschland arbeiten über 210.000 Mitarbeiter beim DRK und es sind über 450.000 ehrenamtliche Helfer. Und deutschlandweit gibt es sogar über 3 Millionen Mitglieder. Und das sind wirklich ganz schön viele Menschen, die mit dem Roten Kreuz zu tun haben. Die Aufgaben von Deutschen Roten Kreuz sind Blutspenden, der Rettungsdienst, der Katastrophenschutz, Pflege, Kinder- und Jugendhilfe und internationale humanitäre Hilfe. Das Deutsche Rote Kreuz, auch DRK abgekürzt, leistet viele gute Taten und ist ein sehr wichtiges Unternehmen für Deutschland. Vor allen Dingen der Rettungsdienst und vielen wichtigen Hilfsaktionen. In einem Bereich sind sie auch aktiv, den nicht alle kennen. Sie haben eine Rettungshundestaffel. Das heißt, mit den Hunden kann man Menschen suchen und finden, wenn sie sich verlaufen haben oder zum Beispiel durch eine Lawine verschüttet wurden. Und wie kam es überhaupt zu der Gründung von dem Roten Kreuz? 1859 beobachtet Henri Dunant aus der Schweiz den Krieg zwischen Frankreich und Österreich und war entsetzt, dass niemand den verletzten Soldaten half und schrieb darüber ein Buch, was sehr bekannt wurde. Jahre danach hat er dafür gesorgt, dass viele wichtige Staaten das Rote Kreuz gegründet haben. Das Deutsche Rote Kreuz wurde 1921 in Baden-Württemberg gegründet. Das IKRK jedoch entstand 1859 in Genf, also in der Schweiz. An der Spitze der Organisation steht das IKRK, das Internationale Komitee vom Roten Kreuz. Es besteht aus 25 Menschen, die Schweizer Bürger sein müssen. Sie sorgen für die Planung von Einsätzen auf der ganzen Welt. Jetzt noch ein kleiner Funfact: Die Flagge vom DRK wurde von der Schweizer Flagge gemacht und ist fast identisch mit der Schweizer Flagge, nur dass die Farben getauscht wurden. Das DRK steht für Menschlichkeit, Neutralität, Unparteilichkeit und Freiwilligkeit. Jetzt kommen wir zu Ärzte ohne Grenzen mit Pablo. Danke, dass ihr mich zugehört habt und ich hoffe, ihr wisst jetzt ein bisschen mehr über das DRK.
3: Hallo, ich bin Pablo und erzähle euch etwas über Medicines Sans Frontiers oder Ärzte ohne Grenzen. Ohne Grenzen bedeutet, dass Ärzte und Journalisten nicht nur zum Beispiel in Deutschland, sondern auch in anderen Ländern helfen wollen, wo ihre Hilfe gebraucht wird und wo es wichtig für die Menschen ist, über ihre Leid zu berichten, damit es in der Welt nicht vergessen wird. Und das ist in Ländern zum Beispiel der Fall, in denen Naturkatastrophen, Kriege und Hungersnöte herrschen. Es wurde 1971 gegründet. Inzwischen sind sie in 60 Ländern aktiv. Eine ganz besondere Auszeichnung hat die Organisation 1999 bekommen. Den Friedensnobelpreis. Das ist schon echt cool, um möglichst schnell bei einem Unglück eine Hilfsaktion starten zu können, gibt es verschiedene Hilfsbaukästen, die je nach Situation verschieden bestückt sind. Da sind dann zum Beispiel Medikamente, medizinische Geräte, Zelte und Wassertanks drin, je nachdem, was gebraucht wird. Break the Silence ist eine Aktion, die auch zum Beispiel in der Klasse durchgeführt werden kann. Dabei kann man Spenden sammeln oder andere Aktionen durchführen und sich mit der Arbeit der Ärzte ohne Grenzen beschäftigen. Wir haben immer wieder von Spenden gesprochen. Alle drei von uns vorgestellten Organisationen der RK, UNICEF und Ärzte ohne Grenzen liegen mit über 80% der Spendeneffizienz sehr gut. Und wenn jemand etwas Geld übrig hat, es gibt so viele Menschen, die Hilfe brauchen. Auch kleine Beträge helfen. Das war's für uns. Pablo,
2: Kuno,
4: Max
0: und Matthias.
2: Ciao! Tschüss.

0: We learn a lot at school so that we can form our own opinions. When people have different opinions, they can discuss them and maybe they will argue sometimes. But it is important that we can have different opinions. That is even written in the Constitution.
1: Wir lernen in der Schule ganz viel, damit wir uns unsere eigene Meinung bilden können. Wenn man unterschiedliche Meinungen hat, kann man dies diskutieren und vielleicht streitet man sich auch mal. Doch es ist wichtig, dass wir unterschiedliche Meinungen sein haben können.
2: Das steht sogar im Grundgesetz. Leider ist das nicht in allen Ländern so. Deshalb geben wir euch jetzt einen kurzen Überblick, wie das hier bei uns und den anderen Ländern mit der Meinungsfreiheit ist.
3: Hallo und willkommen im Free Speech Studio.
4: Hier sind Luke,
5: Alia
4: und Maneli. Wir berichten heute über Meinungsfreiheit und wir reden nicht so viel und fangen direkt an. Viel Spaß!
5: Meinungsfreiheit ist ein Grundrecht. Sie ermöglicht allen Menschen, freie Gedanken zu äußern und miteinander zu diskutieren.
4: Grundrecht? Was ist denn ein Grundrecht?
0: Gute Frage. Grundrechte sind sowas wie Basisrechte für alle Menschen. Daraus folgen dann alle anderen Rechte. Sie werden auch Menschenrechte genannt, weil sie für alle gelten. Einfach weil Menschen Menschen sind, haben sie automatisch diese Rechte.
4: In Deutschland stehen die Menschenrechte im Grundgesetz. Sicher habt ihr schon mal von Artikel 1 gehört. Die wurde, das Mensch ist unantastbar. Die Meinungsfreiheit steht in Artikel 5. Aber was bedeutet Meinungsfreiheit jetzt genau?
0: Meinungsfreiheit bedeutet, dass man in der Öffentlichkeit seine Meinung in Wörtern, Texten, Bildern oder in den Medien äußern darf. Und ohne Meinungsfreiheit gäbe es keine Freiheit, Veränderung und Gerechtigkeit.
4: Meinungsfreiheit ist es auch, wenn man den anderen zuhört und ihre Meinung akzeptiert.
5: Oder auch, wenn man auf eine Demonstration geht. Darf ich also einfach alles sagen oder gibt es Grenzen? Was ist zum Beispiel mit Beleidigungen?
4: Beleidigungen ist, wenn man rausgeht und was Schlimmes sagt, mit vielen Schimpfwörtern. Aber Meinung ist, wenn man seine eigene Meinung sagt, ohne Schimpfwörtern und ganz nett. Zum Beispiel ist es nicht erlaubt, wenn man zu fremden Menschen was Rassistisches sagt. Oder wenn ich jetzt sage, Alia, du bist ein Nazi. Ist es eine Beleidigung oder ist es Meinungsfreiheit?
5: Ey, ich bin noch kein Nazi. Das ist ganz klar eine Beleidigung. In diesem Fall könnte ich dich jetzt anzeigen.
4: Ja, das stimmt. Aber das war zum Glück nur ein Beispiel. Doch echte Nazis darf man natürlich auch Nazis nennen. Einige Politiker von der AfD zum Beispiel darf man so nennen, weil sie heute rassistische Sachen sagen, die die Nazis auch früher gesagt haben. Und das habe ich mir nicht ausgedacht, sondern das haben die Gerichte entschieden.
5: Das war jetzt zur Lage in Deutschland, aber wie sieht's eigentlich in anderen Ländern aus? Wir vom Free Speech Studio haben ein paar Länder rausgesucht und uns angeschaut, wie es dort mit der Meinungsfreiheit aussieht. Maneli, wie frei sind denn die Menschen im Iran?
4: Wenn Menschen in Iran auf die Straße gehen, weil sie eine andere Meinung als die Regierung haben, werden sie festgenommen oder getötet. Es ist sehr traurig, weil Bericht nach auch viele Kinder getötet wurden. Man kann also die eigene Meinung auf eine Demonstration nicht sagen. Deshalb ist die Meinungsfreiheit hier sehr eingeschränkt.
5: Auch El Salvador ist leider ein kritisches Land, weil laut Reportern ohne Grenzen das Land im Pressefreiheitsindex auf Platz 135 von 180 steht. Der Pressefreiheitsindex ist eine Liste und so weiter hinten ein Land auf der Liste steht, desto schlechter ist es mit der Pressefreiheit und damit auch mit der Meinungsfreiheit. In El Salvador liegt das hauptsächlich an der Belästigung von kritischen Medien und an der Kriminalisierung vom Berichten über die Regierung. Jetzt haben wir schon über viele Länder gesprochen, aber besonders habe ich schon schlechte Sachen über Nordkorea gehört. Lüg, weißt du mehr?
0: In Nordkorea gibt es sehr strenge Regeln. Wenn man hier seine Meinung äußert, die dem Diktator nicht passt, kann man ins Gefängnis kommen, wird gefoltert, umgebracht oder in bestimmte Lager gebracht. Kinder, die in den Lagern geboren werden, sind offiziell Gefangene, obwohl sie nichts getan haben.
5: Syria has no free speech because of the regime. If you demonstrate in Syria, you might get killed or be incrimed. Syria slipped from place 107 in the Press Freedom Index to 177th place. Nevertheless, people go to demonstrations because they have an opinion.
6: Russia has rules that limit free speech as well. 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
0: Wenn man in Eritrea seine Meinung sagt, wird man verhaftet, inhaftiert, gefoltert oder man verschwindet. Eritrea ist auf Platz 180 auf dem Pressefreiheitsindex, also auf dem letzten Platz. Wer aus dem Land flieht, wird im Ausland weiterhin überwacht. Die Hauptziele von den Fliehenden sind Deutschland, Schweden und die Schweiz.
5: Also sie fliehen in Länder, in denen es besser aussieht mit der Meinungsfreiheit. Wir sind so froh, dass wir in einem Land mit Meinungsfreiheit leben und zum Beispiel auf eine Demonstration gehen können, ohne Angst zu haben. Und Deutschland steht auf Platz 11, das Pressfreiheitsindex. Also darf die Presse ziemlich frei berichten, das ist auch sehr wichtig.
3: Danke fürs Zuhören.
4: Adios, amigos. Es verabschieden sich Luc, Alia und Maneli.
7: Hallo, ihr hört das Kinderprogramm im Freien Radio Kassel. Heute mit der 5a Swiss International School. Ihr hört hier heute Podcasts, die wir im Unterricht produziert haben. Für so ein Projekt braucht man verschiedene Partner. Und dir, die und die stellen wir dir jetzt mal vor.
8: Wir sind die 5A der Swiss International School, haben beim Projekt mitgemacht und die Beiträge erstellt.
2: Unsere Lehrer, Frau Mitreska und Mr. Leng, haben uns dabei unterstützt. Die HLZ, die Hessische Landeszentrale für politische Bildung, fördert zusammen mit der Medienanstalt Hessen dieses Projekt.
7: Der Medienblitz e.V. hat die Technik zur Verfügung gestellt, damit wir die Beiträge in der Schule produzieren könnten. Dann sind wir hier im Freien Radio Kassel zu Gast. Das ist auch ganz wichtig. Sonst könnten wir jetzt keine Radiosendung machen. Und zu uns kamen Susanne und Bo. Sie haben uns alles gezeigt und erklärt, wie es geht und was sie machen müssen.
2: Jeder kennt sie und trägt sie den ganzen Tag in der Hosentasche mit sich herum. Nein, ich meinte nicht unsere Haustürschlüssel, sondern die Influencer auf unseren Smartphones. Sie begleiten uns durch den Tag und zeigen uns viel von ihrem Leben. Doch wie viel davon ist wirklich wahr? Wollen sie uns wirklich etwas von sich zeigen oder nur ihre Produkte verkaufen? Und sollten wir Kinder ihnen vertrauen? Influencers accompany us throughout the day and show us a lot about their lives. But how much of it is really true? Do they really want to show us something about themselves or just sell their products? And should we children trust them?
9: 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Today, me and my two classmates, Leah and Alma, are going to make a podcast about influencers and if they are positive role models for kids. Hallo Kassel und alle anderen Menschen da draußen. Ich bin Lina und bin 11 Jahre alt und heute mache ich und meine zwei Klassenkameraden Leah und Alma einen Podcast über Influencer und ob sie ein positives Vorbild für Kinder sind. Influencer sind Leute, die Videos, Bilder oder Stories auf sozialen Medien wie TikTok, YouTube, Snapchat oder Instagram posten. Aber wie sind Influencer gute Influencer?
10: Sie sind gute Influencer, wenn sie ein gutes Vorbild sind, also ehrlich und respektvoll sind.
11: Sie motivieren Leute zum Beispiel, die Hausaufgaben machen oder einen neuen Sport auszuprobieren. Sie können also eine große Hilfe im Leben sein.
12: Aber Influencer posten auf Inhalte, die geplant und geschönt sind. Das hat dann nichts mit der Realität zu tun.
11: Und dadurch fangen junge Menschen an, sich zu vergleichen und sich dann unwohl zu fühlen. Außerdem zeigen Influencer Produkte manchmal, ohne zu sagen, dass das eine Werbung ist.
13: Okay, stop it. Ich glaube, ihr macht es euch gerade ein bisschen zu einfach. Lasst uns mal ein paar Beispiele angucken und erst dann ein Urteil fällen.
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9: Mimira X, das ist der Name von Melissa Kotschak auf Social Media. In ihren Videos macht sie zum Beispiel Armbänder oder malt etwas. Auf TikTok hat sie über 4 Millionen Followers. Melissa gehört damit zu den größten deutschen TikToker-Stars und ist besonders bei jungen Zuschauern sehr beliebt. Sie macht Roomtours, also zeigt ihr Zuhause, ihr Zimmer und was sie verändert und was sie immer alles kauft. Manchmal macht sie Challenges oder Videos mit ihren Freunden wie Emir Bayrak, Jessie und Jule. Was macht Melissa Kotschak positiv? Sie ist respektvoll gegen anderen wie Follower und Kinder. Besonders gut finde ich, dass sie auch nie rassistisch ist und keine Fake News verbreitet. Ich habe Vertrauen zu ihr aufgebaut und somit verstanden, dass sie eine positive Influencerin ist. Nicht negativ wie viele anderen, wie zum Beispiel Natalie Royal. Sie hat letzte Mal ein Video gepostet, wie sie gemalt hat und Kunst erstellt hat. Dann habe ich das Gleiche gemacht und es hat funktioniert. Und somit habe ich weiter angefangen, mehr Videos über sie zu gucken, weil ich ihr vertraue.
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11: 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Also Influencer können ein gutes, aber auch ein schlechtes Vorbild sein. Manche sind freundlich, bauen in ihrer Community Selbstvertrauen auf und sind respektvoll.
12: Während andere unfreundlich oder respektlos und in erster Linie an Geld und Aufmerksamkeit interessiert sind.
15: Wichtig ist, dass man erst nachdenkt, bevor man jemanden etwas nachmacht oder jemanden folgt. Und denkt immer dran, eine gute Freundin ist wichtiger als alle Likes auf Social Media.
3: Danke fürs Zuhören.
7: Bevor wir zu unserem letzten Podcast kommen, hören wir uns ein Lied an. Und das ist von der Band Honigs Kuchenpferd. Die hat zusammen mit Kinderrechten Schulen den Text zu dem Song geschrieben. Die Grundschule am Waal hier in Kassel hat auch mitgemacht. Das Lied heißt Ich darf das.

0: Unser letzter Beitrag hat auch ein ganz wichtiges Thema. Es geht um etwas, das uns Kinder schützt, das uns helfen soll, glücklich zu sein.
1: Our last post also deals with a very important topic. It's about something that protects us children and helps us to be happy.
2: Rechte.
3: Gesundheit.
4: Schutz.
5: Essen. Identität.
6: Freiheit.
7: Spielen.
8: Meinung.
9: Bildung.
10: Rassismus.
11: Kinderarbeit.
12: Weltweit.
0: Wir sind
13: Lea,
0: Sophia und Schomfa aus der 5a der SIS. Das steht für Swiss International School. Der Name ist etwas speziell, denn bei uns an der Schule findet der Unterricht zweisprachig statt.
14: Wir beschäftigen uns mit einem Thema, das sehr, sehr wichtig ist für uns Kinder.
15: Kinderrechte.
1: Wisst ihr, was Kinderrechte sind?
0: Wenn nicht, dann seid ihr hier genau richtig. Die Vereinten Nationen formulierten die Kinderrechte 1924 in der Genfer Erklärung. Das Dokument zum Schutz der Kinder wurde inzwischen von 193 Mitgliedstaaten der Vereinten Nationen anerkannt, außer den USA. Es haben auch noch 4 Nicht-UN-Länder die Kinderrechtskonvention unterschrieben. Das sind die Cookinsel, Niue, Palästina und der Vatikanstaat. Es ging darum, dass Erwachsene Verantwortung für die Kinder übernehmen sollten. Viele Länder haben nach dem Zweiten Weltkrieg zugestimmt. Es gibt mittlerweile 54 Artikel. Artikel bedeutet eine Nummer für ein Kinderrecht. In den Jahrzehnten wurden immer mehr Kinderrechte hinzugefügt. Seit dem 5. April 1992 geht die Kinderrechtskonvention in Deutschland. Aber es gab noch Vorbehalte. Denn erst seit 2010 gilt es bei uns ohne Einschränkungen.
1: Was ist eine UN-Kinderrechtskonvention?
14: UN steht für United Nations. Übersetzt bedeutet das Vereinte Nationen.
0: Kinderrechtskonvention heißt, es haben sich viele Länder getroffen und über Kinderrechte gesprochen und schließlich einen Vertrag gemacht.
14: Und weshalb hat die USA nicht unterschrieben?
0: Weil die US-amerikanischen Politiker befürchten, dass Eltern dann weniger Rechte als ihre Kinder haben. Für die Kinderrechtskonvention gibt es 4 Grundprinzipien. Kinder sind keine Privat- oder Nebensache. Man muss immer auf das Wohl der Kinder achten. Der Staat muss Kinder schützen und fördern.
14: Hi, my name is Leah. Today I will talk about the right of identity. Kids have the right of a name and friendship to their parents. What should the government do? The government should make sure that people write the name down of the kid when they were born, because it is very important that we have names, so we are not all only a number. Kids have the right to know their identity. They have the right to know who they are, to what kind of country they belong, and who their parents are. I believe that they should do that. Then they think it is worthwhile for their living. They do not think they are nothing. If everyone has the same identity, then you will not feel special. After the children write 38, kids under 15 cannot be a soldier. Germany did not agree to it. They believe everybody should be over 18.
16: Was mit 15 als Soldat im Krieg kämpfen, das ist eigentlich auch noch viel zu jung. Aber wieso sollen denn noch jüngere Kinder Soldaten werden?
14: Naja, man nennt sie ja auch Kindersoldaten. Und Kinder kann man noch leichter beeinflussen. Sie machen dann eher, was von ihnen verlangt wird. Es werden Kinder auch entführt, um sie als Kindersoldaten auszubilden. Und Kinder sind immer am billigsten. Es ist sehr schrecklich.
16: Hallo, ich bin Sophia und bin 10 Jahre alt. Ich stelle euch den Artikel 24 vor. Das Recht auf Gesundheit. Jedes Kind hat ein Recht, gesund zu sein. Und wenn sie krank sind, dürfen Kinder zum Arzt gehen und um Hilfe bitten. Es ist egal, ob man weiße oder schwarze Haut hat, ob man lange oder kurze Haare hat und viel, viel mehr. Die Länder, die dieses Kinderrecht unterschrieben haben, müssen auch dafür sorgen, dass das Kind zum Beispiel gesundes Essen oder sauberes Trinkwasser bekommt. Auch schwangeren Müttern muss geholfen werden.
0: Hi, ich bin Shamfa und bin auch 10 Jahre alt. Bei mir geht es um das Kinderrecht, Recht auf Bildung, Artikel 28. Jedes Kind hat das Recht auf Bildung. Das heißt, jedes Kind darf in die Schule gehen. Es ist egal, ob das Kind arm oder reich ist, Mädchen oder Junge, und die Hautfarbe ist auch egal. Das Recht auf Bildung ist sehr wichtig, weil, wenn es das Recht nicht gäbe, könnten viele Kinder nicht in die Schule. In manchen Ländern können Kinder trotzdem nicht in die Schule gehen, wegen den Kosten für Schuluniformen oder Schulmaterialien. Und in vielen Ländern kostet es etwas, zur Schule zu gehen. Aber es gibt auch ein paar Schulen in den Ländern, die kostenlos sind, zum Beispiel in Thailand.
16: Im Artikel 32 geht es um das Recht auf Kindheit. In Deutschland gibt es strenge Regeln, die festgelegt sind. In Deutschland ist Kinderarbeit streng verboten, aber diese Regel gilt nur bis 15 Jahre. Die Jugendlichen können einen leichten Job machen, aber nur, wenn sie das selbst wollen und die Eltern das auch erlauben. In Deutschland dürfen Kinder nur leichter arbeiten, wie Zeitungen austragen oder Babysitten machen. Wichtig ist aber, dass sie weiter zur Schule gehen. Kinder, die jünger als 13 sind, können leichte Arbeiten maximal für 2 Stunden pro Tag machen. Aber Kinder ab 13 dürfen 3 Stunden pro Tag eine leichte Arbeit machen. Ich finde es wichtig, dass Kinder auch Freiheiten haben, Freizeit, um zu spielen und sich zu entfalten, zum Beispiel kreativ sein können oder Sport machen, um eine fröhliche Kindheit zu haben. Sonst, wenn es ihnen nicht gut geht, gehen sie mit anderen Menschen vielleicht nicht so gut um und tun anderen weh. Wo und was müssen Kinder in anderen Ländern arbeiten?
0: Viele Kinder und Jugendliche müssen in vielen Ländern arbeiten, vor allem in Afrika und Asien. Kennt ihr Glimmer?
16: Das klingt ja total toll.
14: Nach Glitzer? Und Glänzen? So ein Mädchenzeug eben.
0: Nicht ganz. Das mit dem Glimmer ist aber gar nicht so süß, wie es klingt. Denn in Madagaskar, das gehört zu Afrika, wird Glimmer in Minen, also in Bergwerken, abgebaut. Dort machen etwa 10.000 Kinder diese schwere Arbeit. Das heißt, sie arbeiten den ganzen Tag im Berg und es ist sehr staubig. Sie haben so gut wie keine Freizeit und können auch nicht in die Schule gehen. In dem Bericht, den ich gelesen habe, waren die Kinder 8 bis 16 Jahre alt. Die sind da sogar noch 2 Jahre jünger als wir. Oh mein Gott! Glimmer wird in Kosmetik, Farben und elektronischen Geräten verwendet. Und jetzt fragen wir uns, warum müssen Kinder für diesen Stoff in Kosmetik und Farben so leiden? Diese Kinder können ihre Kindheit nicht leben. Sie können nicht spielen und lernen. Sie leben gefährlich und werden nicht geschützt.
16: Wir finden es toll, dass es Kinderrechte gibt und dass so viele Länder diese unterschrieben haben.
0: Das Problem ist allerdings, dass viele Kinder ihr Recht auf zum Beispiel Identität, Gesundheit, Bildung und eine gute Kindheit nicht unbedingt einfordern können. Hier müssten viele Kinder noch viel mehr unterstützt werden.
14: Und wir hoffen, dass es immer mehr Erwachsene gibt, die uns Kinder auf der ganzen Welt helfen und unterstützen. Und damit wünschen wir euch noch einen kreativen, verspielten und einfach einen schönen Tag. Wir,
0: Schomfer,
7: Sophia
14: und Lea verabschieden uns nun.

0: Hallo, hier ist Susanne und ich leite dieses Projekt und habe dieses Projekt mit dem Bo durchgeführt. Und jetzt haben wir noch ein bisschen Zeit für ein kleines Studiogespräch. Und bei mir sind jetzt die Lina, Alma, Schomfer, Alia, Max, Moritz, Luc. Genau, so ein Projekt hat heute seinen Abschluss, aber irgendwann hat es ja angefangen. Und Alma, wie fing denn das Projekt für euch eigentlich an? Mit was habt ihr angefangen?
1: Wir haben angefangen, uns Themen zu sammeln. Und nachdem wir den Themen gesammelt haben, haben wir uns in Gruppen aufgeteilt und dann ganz viel Recherche gemacht über unser Thema. Und dann
2: haben wir aufgenommen, also über die Sachen, die wir recherchiert haben, eine Postcard gemacht und die haben wir dann aufgenommen und dann haben wir geschnitten.
0: Ja, aber da sind wir ja schon, da sind wir schon ganz schön weit. Jetzt hätte ich noch mal eine kurze Frage zu den Themen. War das schwierig, ein Thema zu finden, weil ihr solltet ja wirklich Themen euch suchen, die euch interessieren. Das ist in der Schule manchmal nicht so der Fall, dass man Sachen machen darf, die man selber mag. Meistens werden die Themen von Lehrern vorgegeben. Wie war das mit dem Finden der Themen?
1: Es war eigentlich nicht so schwer. Jeder hatte ganz viele gute Themen. Und nachdem wir die Themen gesammelt haben, haben wir uns alle die Themen auf ein Blatt geschrieben. Und die Menschen, die denselben Themen hatten, wurden in eine Gruppe gemacht.
0: Sehr gut. Lina, du wolltest noch was ergänzen?
3: Wir haben dann, also das mit den Recherchieren war ein bisschen tricky, weil wir durften halt nicht allgemein ChatGPT oder Google benutzen, sondern so Kinder-Webseiten benutzen wie logo.com. Oder frag Finn und so.
0: Okay, da muss ich mal ganz kurz reinkrätschen. Da könnte man jetzt eine ganze Stunde was über KI und Recherchieren sagen, aber nur ganz kurz, weil wir haben jetzt nicht so viel Zeit. Wenn ihr recherchiert, ist diese KI-Zusammenfassung, die man zum Beispiel bei der Suchmaschine Google angezeigt bekommt, einfach nur ein Ergebnis von Wahrscheinlichkeiten und da kann vieles stimmen. Da sind aber in der Regel auch Fehler drin. Deshalb und KI-generierte Ergebnisse darf man nie als Quelle anwenden. Weil wenn ich den Suchbefehl nochmal eingebe, dann kommt eine andere Antwort raus, weil das immer wieder andere Berechnungen sind. Ja? Okay, also deshalb richtige Quellen zu, dass man die Informationen aus richtigen Quellen zieht. Ganz wichtig für euer weiteres Leben und für alle, die zuhören. ChatGPT ist keine Quelle. Okay, gut. Dann mussten ja Texte geschrieben werden und das war ein bisschen anstrengend, die vielen Sammlungen, ne? Alia, wie war das mit dem Texteschreiben? War das für dich einfach?
1: Ja.
0: Ja? Okay. Wer fand das mit dem Textschreiben schwerer oder so? Ja, Lina?
3: Also ich fand es ein bisschen schwer, weil ich habe, also wo ich halt gegoogelt habe, also mit einer bestimmten Webseite, hat es halt viel Sätze rausgebracht und ich musste die halt abschreiben, weil das halt perfekte Sätze waren für unseren Thema. Aber halt, wo ich angefangen habe zu schreiben, hat halt angefangen, meine Hand weh zu tun. Deswegen war es ein bisschen schwer.
0: Okay. Alma?
1: Es war schwer, die Sätze zu formulieren und die Text zu halt machen, weil die werden halt so, die Webseiten haben Texte gemacht, aber die passten nicht so wirklich zu unserem Thema dann.
0: Genau. Und wer irgendwie die Podcasts jetzt gehört hat, wir haben ja jetzt alle Podcasts gehört, da merkt man ja auch, dass die Texte, die man da drin hört, nicht unbedingt auf irgendwelchen Webseiten zu finden sind, sondern dass die Sätze eben zu eurem Podcast passend und nicht auf irgendeine Webseite unbedingt. Ne? Sondern das musste man alles noch ein bisschen umformulieren. Okay, jetzt haben wir, waren die Texte fertig, dann haben wir die Texte aufgenommen. Max, wie war das Textaufnehmen für dich?
4: Also ja, es hat Spaß gemacht und es war aber auch ein bisschen anstrengend, vor allen Dingen. Wir haben, unser Podcast war, glaube ich, 8 Minuten oder so lang. Man hat 20 Minuten aufgenommen oder so. Also da sieht man schon, dass das mehr ist. Und ja, man verspricht sich auch oft. Deswegen musste man am Ende auch viel rausschneiden.
0: Genau. Lina?
3: Genau, wie Max gerade gesagt hat. Also beim Aufnehmen war es schon auch ein bisschen schwer, weil eigentlich hat ja unser Podcast mehr oder weniger gedauert. Aber halt beim Aufnehmen hat es halt mehr gedauert, weil man sich mehrmals verspricht oder so. Da kann man keine Wörter richtig aussprechen, wie ich. Ich konnte zum Beispiel Social Media nicht richtig aussprechen. Habe fast 10 Minuten gebraucht, es richtig auszusprechen. Also ja, hat auch viel Zeit verschwendet. Also wir haben einen Tag, glaube ich, dafür gebraucht.
0: Genau, und wer die Podcast jetzt gehört hat, der hat wahrscheinlich

0: es war, dass es halt nicht so schwer war und ich fand, es hat auch Spaß gemacht.
1: Ja, du warst auch richtig schnell, genau. Bei dir habe ich es mehr mitgekriegt, der Max war auch ziemlich schnell. Bei den anderen habe ich es nicht so mitgekriegt, deshalb habe ich euch jetzt so ein bisschen rausgepickt. So, wir haben noch ein bisschen Zeit, weil die Sendung ist ja auch bald vorbei. Jetzt sind die Podcasts fertig. Wenn so ein Projekt anfängt, dann hat man ja oft irgendeine Vorstellung, was am Ende rauskommt. Entweder man denkt, oh mein Gott, das wird bestimmt total peinlich, oder man sagt, ja, ich werde bestimmt voll berühmt. So, jetzt sind die Ergebnisse sozusagen auf dem Tisch. Habt ihr irgendwie sowas erwartet? Oder ja, habt ihr was ganz anderes erwartet? Wie ist es jetzt für euch, die Ergebnisse gehört zu haben? Alia?
2: Also wir waren schon sehr happy, dass wir fertig waren und wir müssen sehr viel schneiden am Ende und neue Musik machen. Ja.
1: Und wie, du hast es jetzt gehört, deinen Podcast. Wie fandst du den dann?
2: Also ich fand's sehr gut.
1: Ja, ne? Fand ich auch voll gut. Auch wenn dann so ein bisschen Musik mit drin ist und so. Moritz. Wie, der Moritz, der gehört nämlich gar nicht hier in die Klasse. Das ist nur ein Bruder. Was heißt nur? Er ist ein Bruder von einem, der mit in der Klasse ist. Und wie fandest du denn die Ergebnisse?
3: Die Ergebnisse fand ich eigentlich ganz gut. Ich fand, sie haben alle den Text sehr fließend sagen können und ich habe fast keine Fehler gehört und keine Versprecher. Also fand ich die Ergebnisse eigentlich sehr, sehr positiv.
1: Also Daumen hoch.
3: Ja,
1: Wunderbar.
3: auf jeden Fall.
1: Luke, du wolltest auch noch was zum Ergebnis sagen,
4: Ja,
1: oder?
4: also
1: Genau.
4: ich bin ziemlich happy mit dem Endergebnis, denn wir haben auch ziemlich lange daran gearbeitet und ja.
1: Du bist happy.
4: Ja, ich bin einfach happy, dass wir, also dass das so einfach, oder es war nicht einfach, aber ich bin happy, dass ich es geschafft habe.
1: Ja, wunderbar. Genau, wir sind auch alle happy und vor allen Dingen, ich glaube, auch die ganzen Eltern. Hier sind nämlich auch ganz viele Eltern hier im Radio. Die Bude ist nämlich wieder mal voll. Und ich habe auch bisher nur Rückmeldungen bekommen, dass alle irgendwie happy sind. So, und bevor die Abschlussmoderation kommt, machen wir noch mal ganz kurz Musik, dann bauen wir hier mal kurz um. Okay.

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1: Schade, jetzt ist unsere Sendung schon vorbei. Wir hoffen, dir haben unsere Podcaste gefallen. Wir fanden es hier im Radio toll. Morgen, Montag, früh kannst du die Sendung

0: noch mal hören, falls du was verpasst hast, von 8 bis 9 Uhr hier im Freien Radio Kassel. Am Mikrofon verabschieden sich jetzt Max, Lina, Alia, Sophia, Chompa, Alma und Lia.
1: Stopp, noch nicht wegschalten.
2: Die Sendung ist noch nicht vorbei. Denn wenn wir schon mal hier sind, wollen wir auch noch ein paar Grüße loswerden. Gleich geht es los. Hold on, don't switch off yet. The program isn't over yet. While we're here, we'd like to send a few greetings. We'll start in a moment.

0: Hallo, hier ist Lina. Ich werde meine ganze Familie grüßen, die da draußen ist, und meine Familie in Berlin und meine zwei besten Freunde, Lia und Elisa.
1: Hallo, mein Name ist Moritz und ich grüße Alexander Tolmatschew, Dill Schwarze und Kuno Treiber.
2: Hi, ich bin Max und ich grüße meine Eltern und meine ganze Familie und zwei Freunde von mir.
3: Hallo, ich bin Luke und ich grüße meine Oma, meine Mama, mein Papa und meine kleine Schwester.
4: Hallihallo, ich bin Sophia und ich grüße meine Familie, auf jeden Fall meine Schwester Alicia und alle Lehrer und Lehrerinnen, die auf unserer Schule sind.
5: Wir sind Alma und Schomper und wir grüßen uns an unsere Familie und
6: Blackpink
5: und Kids.
7: Hallo, ich bin Alia und ich grüße meine ganze Familie und Maneli, weil sie es nicht geschafft hat, hier hinzukommen.
8: Dann grüße ich auch auf jeden Fall noch Lea, die heute auch nicht da sein konnte. Vielen Dank an euch alle für die harte Arbeit.

Guten Abend, liebe Hörerinnen und Hörer. Willkommen wieder einmal zum Tanzparkett zu einer Stunde Musik von Original-Schellack-Platten. Dazu begrüßt Sie an der Technik Michael Rolf und hier am Mikrofon Peter Michael. Heute wollen wir französischen Jazz spielen und zwar entführen wir Sie in die 20er und frühen 30er Jahre und bringen eine der beiden wichtigsten französischen Jazzbands dieser Tage. Die eine war Reventura, da hatten wir vor über 20 Jahren schon mal zwei Sendungen und heute bringen wir Ihnen Gregor Essé-Grégoriens, geleitet vom Tänzer und Sänger Gregor Kelikian. Die erste Session und auch die zweite fand für das Kleinlabel Edison Bell Radio statt. Das war eine preiswerte Schallplatte im 20-Zentimeter Format. Das Mutterhaus saß in London und wenn sie in Paris aufgenommen haben, dann haben sie ein Tanzlokal gemietet, die Boulin de Galette. Da sind auch alle der Edison Bell Radio Aufnahmen entstanden und zwar an zwei Sessions. Und wir hören jetzt erstmal vom 3. Mai 1929 die Titel Doing the Raccoon und Me and the Man in the Moon. Der Skatsänger, den wir auf Doing the Raccoon hören, ist der Trompeter der Band Philippe Brun.

Das war zuerst Doing the Raccoon und danach Me and the Man in the Moon. Und jetzt mal zu den wenigen, was wir über Gregor Kilikian, den Bandleader, wissen. Da schweigt sich auch das allwissende Internet aus. Nicht mal ein Geburts- und ein Todesdatum sind angegeben. Bekannt ist, dass er selbst kein Instrument spielte. Er war Sänger und Tänzer. Er war armenischer Herkunft und ist vermutlich im Zuge des Genozids im Osmanischen Reich irgendwie an die französische Küste gespült worden, war dort halt im Showbusiness tätig und hat dann im Jahre 28 oder 29 eine Jazzband zusammengestellt, deren Aufnahmen wir, wie gesagt, heute spielen. Seine Schallplattentätigkeit ging bis ins Jahr 1933. Dann löste sich diese aus Starmusikern gebildete Band auf. Er hatte dann noch ein Orchester in den Jahren 1934 und 35. Die haben dann aber keine Schallplatten mehr gemacht und danach verliert sich seine Spur. Also zumindest wissen wir nichts und auch das Internet nicht. Jetzt hören wir zwei weitere Titel aus der Session für Edison Bell Radio vom 3. Mai 1929, Sally of My Dreams. Und auf der Rückseite einen französischen Titel, L'amour, ça Na, une air de rien. Auf beiden Titeln wird der Refrain französisch gesungen, auch auf dem amerikanischen, auf dem ersten. Und hier ist der Sänger, der Tenorsaxophonist der Band, der heißt Lucien Conti.

Sally of My Dreams und L'amour, ça n'a une air de rien hießen diese beiden Titel. Und jetzt ist es wohl mal Zeit, die Musiker des Gregor Orchesters namentlich zu erwähnen. Wie schon erwähnt, spielt Philippe Brun die Trompete und er singt auch gelegentlich. George Samuels spielt die zweite Trompete. Ein Posaunist ist dabei, da ist nur der Vorname bekannt, der heißt Wladimir. An der zweiten Posaune, an Sopransax und Violine, hören wir René César. Und Edmond Cohanier spielt Altsax und Klarinette. Der hat später übrigens auch ein eigenes Orchester geleitet. Lucia Weintraub spielt Altsaxophon und Violine. Und Lucien Conti spielt Tenorsaxophon, Klarinette und gelegentlich singt er auch. Den haben wir ja eben auf den beiden Titeln gehört. Lucien Moravec spielt Piano und hat meistens arrangiert. Die Gitarre bzw. das Banjo, je nachdem was vorgesehen ist, spielt Michel Glott. Und Nicolas Lezard Herrschoff bläst die Tuba. Der Drummer heißt Joe Lucas, auch der singt gelegentlich. Und die Band wird natürlich geleitet von Gregor Kelekian, den wir auch auf dem nächsten Titel als Sänger hören. Das ist ein französischer Revue-Schlager, der heißt Poué Poué und ist auch aus der Session für Edison Bell Radio am 3. Mai 1929 in der Moulin de la Galette in Paris entstanden.

Das war der Revue-Schlager Pue Pue. Welcher von diesen beiden Sängern, der Gregor, war die hohe oder die tiefere Stimme? Das kann ich leider nicht sagen. Schön war sie aber schon und auch schön heiß improvisiert am Schluss. Jetzt kommen wir wieder zu einem amerikanischen Tagesschlager mit einem französischen Titel, Fleur d'Amour. Der heißt im Original Flower of Love. Der ist noch aus der Session vom 3. Mai 1929. Da singt auch wieder Gregor. Danach kommen wir zu einem ersten Höhepunkt dieser Sendung. Das ist ein Titel, der heißt Gregorology. Da hat Lucien Moravec das Arrangement geschrieben. Das bringt uns eine Trio-Besetzung mit Philippe Brun an der Trompete, Edmond Cohanier am Altsaxophon und Lucien Moravec am Piano. Das ist von einem anderen Aufnahmedatum, nämlich einen Tag später am 4. Mai 1929 aufgenommen.

Das war zuerst der Titel Fleur d'Amour, Flower of Love im amerikanischen Original. Hier hörten wir Gregor auch als Sänger. Und auf der Rückseite Gregorology, da war das Vorbild Big Spider, Becker und Frankie Trambauer, die ja in Amerika auch solche Duett-Trio-Aufnahmen gemacht haben. Das war sehr gut getroffen. Jetzt kommen wir zu einer gänzlich anderen Besetzung. Die ist auch ein Jahr später aufgenommen, in Paris am 29. April 1930. Da hat die Band 4 Titel für die Firma Columbia eingespielt. Die Besetzung ist hier folgende. Gaston Lapeyronie und André Picot spielen Trompete. Guy Paquinet oder Leo Vauchon-Arnaud spielen Posaune. Charles Lisée spielt Klarinette und Altsax. Roger Fischbach ist am zweiten Altsaxophon dabei. Alex Campbell spielt Tenorsax und Klarinette. Charles Coco Keen ist am Tenorsax zu hören. Michel Wallop und Silvio Schmidt spielen Violine. Lucien Moravec und Stéphane Morgan spielen das Piano. Edmond Massé hören wir an der Gitarre. Raymond van der Notte spielt die Tuba. Und Ray Allen ist an den Drums dabei. Wir hören zuerst Le Rugissement du Tigre, das ist nichts anderes als der gute alte Tiger Rag. Und danach hören wir J'ai chanté sur la pluie, das ist der amerikanische Titel Singing in the Rain. Hier hören wir Gregor wieder als Sänger mit dem französischen Refrain und beide Titel hat Lucien Moravec arrangiert.

Das war der Tiger Rack, Le Rugissement du Tigre und Singing in the Rain. Beide aus der Session vom 29. April 1930 für Columbia. Und bevor wir jetzt die anderen beiden Titel aus dieser Session hören, nochmal kurz die Erinnerung für die, die mittlerweile zugeschaltet haben. Sie hören das Freie Radio Kassel, wir sind das Tanzparkett mit Musik von Original Schellackplatten und unser heutiges Thema ist die Band von Gregor Kelekian, Gregor Esse Gregorian. Jetzt hören wir die nächsten beiden Titel. Das sind zuerst Tussé, das ist eine französische Komposition, arrangiert hat Stéphane Mauguin, das ist der Pianist der Band gewesen. Und die Rückseite, Le Heureux Jour sont revenus, das ist Happy Days Are Here Again. Hier hat das Arrangement ein bekannter Kollege von Gregor geschrieben, nämlich Reventura.

Das waren die Titel Tu sais. Hier war noch ein unbekannter Sänger zu hören. Und danach Le Heureux Jour sont revenus, Happy Days are here again. Und diese beiden Titel waren die letzten, die dann für Columbia aufgenommen wurden. Danach gibt es noch eine Session für Aeolian. Das sind die seltensten Gregor-Platten überhaupt. Die sind eigentlich alle selten, aber da habe ich überhaupt keine in der Sammlung. Die wären vom Dezember 1930. Und danach ist Gregor auf Südamerika-Tournee gegangen und hat dort in Buenos Aires im Jahr 1931, im September und im Oktober, sechs Titel mit dem großen Sänger Carlos Gardel aufgenommen, dem großen argentinischen Tango-Sänger. 1932 war er dann offensichtlich in Paris zurück, hat in dem ganzen Jahr einen Titel für Polydor aufgenommen, der mir leider auch nicht vorliegt. Aber dann ging es für Ultrafon weiter, und zwar am 22. März 1933. Das Bandpersonal hat sich hier auch leicht geändert. Das werde ich in der nächsten Moderation nochmal erwähnen. Aber jetzt hören wir erstmal Musik, und zwar zuerst Put on Your Old Grey Bonnet und danach Whispering. Hier hat sich jetzt Gregor vom Paul Weidman-Einfluss, den er 1930 bei den Columbia-Platten ja fraglos hatte, gelöst. Und das Vorbild jetzt ist das US-amerikanische Casaloma-Orchester, das ja für viele europäische Orchester damals tonangebend war.

Wir hören jetzt vier Ultraphon-Titel mit Gregor Esse Gregorian am Stück. Zuerst Free as the Air und auf der Rückseite Désormais. Die sind noch aus der Session vom 22. März 1933 und aus der Sitzung vom 4. Mai 1933 sind dann die Titel Vladivostok

0: Das waren vier Titel mit Gregor Esekre-Royal für Ultrafon. Sie hörten Free S.E.R., Désormais, Vladivostok und als letztes Desi. Und damit ist unsere Sendezeit abgelaufen. Wir verabschieden uns, Michael Rolf in der Technik und Peter Michael am Mikrofon, und wünschen Ihnen weiterhin guten Empfang.
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1: Guten Abend, meine Damen und Herren. Hier ist die Freisprechanlage mit
2: Martin Reuter
1: und Gertrud Salm. Wir haben heute das Thema Kinder, wie die Zeit vergeht. Und einen Gast, der sich wie immer selbst vorstellt.
3: Mein Name ist Daniele Dellagli, Schriftsteller, Essayist, Lyriker.
1: Und mit dem Klima beschäftigt.
3: Ja, und zuletzt habe ich mich mit dem Beschluss des Bundesverfassungsgerichts vom 24. März 2021, also bald sozusagen aus Anlass eines 5-jährigen Jubiläums, dieses damals sehr weit auch international rezipierten und beachteten, gelobten, seltsamerweise zuerst gelobten Beschlusses. Und ich wollte mal schauen, was ist eigentlich seitdem daraus geworden? Also hat es Spuren hinterlassen? Es gab schon zwischenzeitlich eine kritische Bilanz, die feststellte, dass sich praktisch kein einziges Verwaltungsgericht in Deutschland und auch kein einziges untergeordnetes Verfassungsgericht etwa der Länder bei ähnlichen Klagen unter Berufung auf diesen Grundsatzentscheid des Verfassungsgerichts Erfolg gehabt hätte. Also
1: alle Klagen wurden sozusagen, kamen da nicht weiter.
3: Ja.
1: Und das Bundesverfassungsgericht hat damals eine Stellungnahme zu einer Klage von Minderjährigen gemacht.
3: Und Umweltorganisationen.
1: Und Umweltorganisationen, die eingeklagt haben, dass sozusagen die jetzige Generation und die jetzige Regierung auf Kosten der nächsten Generation und die jetzigen auf Kosten der nächsten Generation lebt und dass das nicht geht, richtig?
3: Ja, also zunächst einmal haben Sie das Klimaschutzgesetz der rot-grünen Regierung von 2019 als schlicht verfassungswidrig bezeichnet und wollten das vom Bundesverfassungsgericht bestätigt haben. Genau das ist nicht passiert. Also diese Klage auf Verfassungswidrigkeit des Klimaschutzgesetzes wurde abgewiesen. Es ist ein seltsam widersprüchliches Konstrukt, was damals das Verfassungsgericht abgeliefert hat. In einem Satz wird diese Klage abgewiesen, im nächsten Satz wird aber die Regierung dazu angehalten, die Klimaschutzziele ab 2030 für die Einhaltung der Klimaschutzziele ab 2030 mehr zu tun. Also es konnte nicht feststellen, dass gegenwärtig, damals 2021 oder bis 2021, zu wenig getan wurde. Aber es hat festgestellt, wenn weiter so wenig getan wird, wird es ab 2030 nicht mehr möglich sein, auf der Basis also solcher Maßnahmen die Klimaschutzziele einzuhalten. Das aber jetzt nicht etwa, war jetzt nicht etwa sozusagen ein Urteil im Dienste der Erderwärmung oder des Klimaschutzes, sondern das Verfassungsgericht hat sich vor allen Dingen darum besorgt, dass die Freiheitsrechte der künftigen Generationen ab 2031 überproportional eingeschränkt werden könnten, wenn man nicht heute wesentlich mehr tut, um die Klimaziele zu erreichen. Sozusagen, dass die Freiheitsrechte der jetzigen, das war schon auch dann intendiert in der Klage, also insofern haben sie dem schon stattgegeben, die Freiheitsrechte der jetzigen Generation würden zum Nachteil der künftigen ausgelebt, wenn die Emissionsminderungen, wenn nicht heute schon zum Zwecke der Emissionsminderung auch die Freiheitsrechte der heutigen Generation eingeschränkt würden.
1: Also das heißt zusammengefasst, wir verbrauchen alles im Moment und wir verbrauchen so viel, dass die nächste Generation dann nicht mehr, dass die alles kontingiert bekommt, sagt man kontingiert?
3: Kontingentiert
1: bekommen.
3: Das ist zwar richtig, war aber nicht die Sorge des Verfassungsgerichts. Die Sorge des Verfassungsgerichts ist, dass man ab 2031 wird Maßnahmen ergreifen müssen, um die Klimaschutzziele zu erreichen, die viel stärker in die Freiheitsrechte der Menschen werden eingreifen müssen als heute. Und das nennt sich dann, dafür wurde dann das, die interessante Begriffskonstruktion intertemporale Freiheitssicherung.
1: Das muss man sich
3: intertemporale Freiheitssicherung. Was aber im Grunde etwas nochmal spezifiziert, was es ja schon gab, nämlich Generationengerechtigkeit.
1: Okay.
3: Zur Generationengerechtigkeit gehört, dass die nicht mehr belastet werden, die künftigen, als die heutigen. Und das ist, und was mich stutzig gemacht hat, ist, dass es immer nur um diese Freiheitsrechte geht. Also erstens geht es nicht primär um Erderwärmung, Naturschutz, Umweltschutz und so weiter. Und zweitens sind die Freiheitsrechte in Zukunft bedroht nicht durch die Erderwärmung, laut Verfassungsgericht, sondern durch die staatlichen Maßnahmen, die man zum Schutz vor der Erderwärmung
1: wird ergreifen müssen.
3: Das heißt, die machen sich, im Grunde ist es sozusagen die Sorge, wenn ihr heute nicht ein moderates Tempolimit erlasst, dann müsst ihr nach 31 ein richtig drastisches Tempolimit erlassen, um noch zu den Klimazielen, wie sie vom Pariser Abkommen über verschiedene dann Anpassungsschritte auch der innerhalb der EU formuliert worden waren. Ja, und das ist, und damit ist klar.
1: Also ich meine, das ist ein sehr revolutionäres, nicht Urteil, sondern eine sehr revolutionäre Stellungnahme, dass die nächsten Generationen überhaupt in Blick kommen. Ja. Ne? Das habe ich jetzt vorher nicht gehört.
3: Das ist neu. Mhm. Ja. Da wird zum ersten Mal wirklich in Generationen gedacht und nicht in Dividenden, Renditen, Wahlterminen oder all dem, was sozusagen gegenwartsfixiert ist. Mhm. Insofern schon. Also für diese Einbeziehung der Zukunft in die Gegenwart ist das Verfassungsgericht schon zu Recht gelobt worden. Die eher liberal-progressiven Ökojuristen haben allerdings bemängelt, dass es eben tatsächlich nur um den Schutz subjektiver Rechte geht und dass es das nirgendwo die Natur als Rechtsperson, also die Natur mit eigenen Rechten, vorkommt in diesem Urteil waren dann schon auch etwas verblüfft. Ich spreche da von Christian Kallies und Jens Kersten am vorderster Front, sind die sich am ausführlichsten mit diesem Urteil befasst haben.
1: Die die Rechte der Tiere und die Rechte der Natur sind ja so gar nicht gefasst. Also doch, du hast erzählt, doch, im Grundgesetz.
3: Doch, eigentlich schon. Das wollte ich nämlich sagen, dass die haben sich gewundert, dass das Verfassungsgericht diese Chance vertan hat, wenn es denn schon die ganze Zeit mit der Artikel 20a des Grundgesetzes operiert. Es geht, also Artikel 20a des Grundgesetzes lautet, der Staat schützt auch in Verantwortung für die künftigen Generationen die natürlichen Lebensgrundlagen und die Tiere im Rahmen der verfassungsmäßigen Ordnung durch die Gesetzgebung und nach Maßgabe von Gesetz und Recht durch die vollziehende Gewalt und die Rechtsprechung. Da wäre es ein leichtes gewesen, sagt der Jens Kersten, doch auch das Recht auf ökologische Integrität oder auf ein ökologisches Existenzminimum oder dann, warum nicht gleich auf ein Eigenrecht der Natur mit in diesen Artikel 20a anzuhängen, dann hätte das grundgesetzliche Bestand und wäre damit, das ist entscheidend, das habe ich bei der Gelegenheit gelernt, in dem Moment, wo das im Grundgesetz verankert wird, ist es eine Gemeinwohlaufgabe, die unabhängig vom Wählervotum ist. Ja, die Wähler können das dann nicht mehr abwählen, den Klimawandel, indem sie AfD oder auch CDU wählen, sondern der Staat ist grundgesetzlich verpflichtet, all diese Maßnahmen zu ergreifen.
1: So, aber weißt du, aber eigentlich hört sich der Artikel 20a genauso an. Also die Grundlagen und die Grundlagen der Natur, nee, warte mal, wie war's?
3: Nein, der Staat schützt die natürlichen Lebensgrundlagen und die Tiere im Rahmen der verfassungsmäßigen Ordnung. Ja, das wird aber, dieser Artikel muss immer abgeglichen werden mit dem übergeordneten Artikel 2. Die ersten drei Artikel sind ja sozusagen die unantastbaren.
1: Genau, die Freiheit.
3: Jeder hat das Recht auf die freie Entfaltung seiner Persönlichkeit, soweit er nicht die Rechte anderer verletzt und nicht gegen die verfassungsmäßige Ordnung oder das Sittengesetz verstößt. Bislang gibt es keine Einschränkung dieses Artikels 2, was praktisch sozusagen ein Artikel auf uneingeschränkte Konsumfreiheit und Verbrauch der Ressourcen beinhaltet und bedeutet. Das hätte man, einzurahmen, einzuschränken und auch vielleicht auch neu zu definieren, was ist denn überhaupt Handlungsfreiheit, Bewegungsfreiheit, freie Entfaltung der Persönlichkeit. Ich vermute, das Verfassungsgericht ist auch deshalb nicht darauf eingegangen, weil damit hätten sie ein anderes Riesenfass aufgemacht, nämlich wie will man dann die ökologische Perspektivierung einer solchen Einschränkung abgrenzen von all den anderen Beschränkungen der Handlungs- und Bewegungsfreiheit, die es auch gibt. Darauf hat der Verfassungsblock als einziger hingewiesen. Das ganze Feuilleton.
1: Sag mal, der Verfassungsblock, das ist
3: Block. Ich weiß. Das ist ein Block linksliberaler Juristen, junger Juristen überwiegend, nicht? Die dann natürlich auch solche Bundesverfassungsgerichtsentscheidungen kommentieren, auch zum Teil kontrovers kommentieren. Denen ist als einzige das aufgefallen, dass man das ja dann hätte übertragen können. Nämlich, was ist mit der intertemporalen Sicherung der Studienfreiheit für junge Menschen, die sich nirgendwo mehr, wenn sie nicht Millionäre sind, die Universität aussuchen können oder dort studieren können, wo sie sich eigentlich die Universität mit den für sie geeigneten Studiengängen ausgesucht haben, weil sie die Mieten nicht mehr bezahlen können. Zum Beispiel. Ja? Berufsfreiheit, was heißt denn das? Wir haben Millionen Pendler, die gezwungen sind, täglich stundenlang zu pendeln, im Stau zu stehen, weil sie die Mieten nicht an dem Ort bezahlen können, wo sie es
1: wo sie arbeiten.
3: Zeitnah und kurzweilig zu ihrem Arbeitsplatz hätten und. Also vielleicht haben die Verfassungsrichter gesehen, nee, also da gehen wir nicht dran. Lass uns mal das so eng wie möglich fassen und auf diese auf die konzentrieren auf die Freiheiten und beziehungsweise Freiheitseinschränkungen, die sich aus dem Klimawandel ergeben. Interessant ist, dass deswegen wurde das auch zu Recht kritisiert. Es gibt ja seit 2008, seitdem Ecuador etliche Teile, Flüsse, Wälder und so weiter seines Territoriums etlichen dieser Naturressourcen Eigenrechte, Stichwort Pachamama nennt sich das, ja, zugestanden hat, gibt es eine ständig wachsende, weltweit wachsende Initiativen und auch Umsetzungen in Kanada, in Australien, in Bolivien, in Kolumbien und so weiter, in Spanien sogar als einzigen EU-Land, die haben eine Lagune, eine Mar Menor haben sie, der haben sie das den Status einer juridischen Person zuerkannt. Das nimmt überall zu und ich wollte in dem Zusammenhang nur sagen, weil wir in Kassel sind, an vielen Orten in Deutschland gibt es Institute für Nachhaltigkeit, die sich oft kamuflieren unter dem Anglizismus Institute for Sustainability. Was vielleicht auch deswegen.
1: Also verstecken sozusagen, hat
3: es ja gesagt. Aber vielleicht muss das auch sein. Es geht da immer auch um Fördergelder und indem sie sich einen englischen Namen geben, können sie wahrscheinlich leichter sich vernetzen mit anderen Akteuren auf der ganzen Welt. Ich weiß, dass zum Beispiel eben das Institute for Sustainability in Kassel mit Ecuador eng zusammenarbeitet. Und da hat es Projekt der Deutschen Forschungsgemeinschaft gegeben. Das ist, glaube ich, inzwischen ausgelaufen. Es lief 3 Jahre lang Natur als Rechtsperson, geleitet vom Andreas Fischer-Lescano, der als erster, ein Rechtswissenschaftler aus Bremen, der als erster in Deutschland einen bahnbrechenden Aufsatz exakt zu dem Thema, also Andreas Fischer-Lescano, Natur als Rechtsperson, kann man sich über Google runterladen. Ist öffentlich zugänglich. Und der hat das geleitet. Der war hier auch in Kassel. Inzwischen ist er wieder in Bremen als Verfassungsrichter. Aber das Institut arbeitet weiter an all diesen Dingen. Wollte ich nur sagen, weil wir gerade in Kassel sind und das nicht so bekannt geworden ist. Ich weiß nicht, ob die HNA über sowas berichtet.
2: Nein. HNA niemals.
3: Ja.
1: Jetzt hänge ich gerade. Der Ansatz, dass Dinge im Parlament der Dinge von Bruno Latour wird ja genau das diskutiert und gesprochen. Also ja, wie,
2: zum Beispiel Gewässer als Rechtsperson.
1: Genau. Und auch Experimente in diese Richtung gemacht. Und es ist eigentlich eine Erweiterung des Parlamentes mit Dingen.
2: Ja.
1: Ne, das ist seine Forderung gewesen. Und ich halte die für sehr, sehr sinnvoll. Nur es ist die Frage, wie kriegt man denn die Flüsse zum Sprechen? Wie, weil wir sind Sprachwesen und unsere Rechtsprechung ist auch basiert auf Sprache. Wie kriegt man die Dinge und Tiere und so weiter zum Sprechen? Bruno Latour hat damals vorgeschlagen, der ist vorletztes Jahr gestorben, hat damals vorgeschlagen, es muss Stellvertreter für diese Flüsse, ja, für die Berge, ja. Berge geben. Also Menschen sozusagen, ja, ja. Die für die sprechen. Auch das ist schwierig. Ne?
3: Wir sprechen heute von dem Schritt davor. Wir sprechen nicht vom Parlament der Dinge, sondern vom Gericht, vom Gerichtshof der Dinge. Weil so weit sind wir noch lange nicht, leider, dass man auch im Parlament diese Initiativen hineintragen könnte. Aber das ist sozusagen der Ausweg, den auch diese ganzen Umweltorganisationen, das waren in Deutschland übrigens neben dem BUND auch Greenpeace und andere, ich habe die jetzt nicht alle präsent vertreten, die sagen dann auch, eigentlich ist es ein Unding, dass wir diese Sachen über Gerichte klären lassen müssen, aber wir haben keine andere Wahl, weil die Regierungen nicht die entsprechenden Gesetze erlassen. Mhm. Und natürlich sind auch die Anwälte der Natur vor Gericht, das sind natürlich auch Anwälte, wie zum Beispiel eben die Vertreter von Greenpeace oder vom Bund, das ist für Juristen aber kein Neuland, weil es gibt alle möglichen Rechtspersonen. Ein Unternehmen ist auch eine Rechtsperson und die schickt dann auch seine Anwälte, die für das Unternehmen sprechen, nicht für sich. Mhm. Also man kann alles zu einer Rechtsperson machen. Und da ist, beziehungsweise wenn man sich dann anguckt, dass praktisch alles auch schon Rechtsperson ist oder jederzeit werden kann, nur nicht Wälder, Flüsse, Meere, Berge, Tiere, ist das Pflanzen schon ein nicht ziemlich ein, ja, ist es ein ziemlicher Skandal, ne? Also wie gesagt, es gibt 5-6 Fälle auf der ganzen Welt, nicht? Neuseeland hat einen Fluss und Bolivien einen Teil des Amazonas und Spanien eine Lagune und Kanada einen See und Ecuador. Schluss. Eigentlich, das ist doch absurd. Na, also ich meine, wenn man sich anguckt, was weiß ich hier, zum Beispiel der Sender, in dem wir hier sind, ist auch eine Rechtsperson. Wird die mal Probleme haben? Schicken die auch jemanden, der für sie spricht? Warum sollen also die Millionen armen Schweine in den Massentierhaltungsanstalten, in den Tier-KZs keinen Anwalt, nicht anwaltlich vor Gericht vertreten werden können, zumal Artikel 20a, das verstehe ich wirklich nicht, Artikel 20a, statuiert ganz klar eine Schutzverantwortung des Staates auch für die Tiere. Warum nur für Wildtiere? Weil es ist auch absurd, dass man für ein paar Kröten ist man bereit, eine Autobahn zu untertunneln für 5 Millionen. Aber Millionen Schweine müssen unter den unsäglichsten Bedingungen dahin vegetieren, obwohl sie zum Beispiel zu gut einem Drittel nicht mal der Versorgung der Bevölkerung dienen. Ein Drittel davon geht in den Export. Mhm. Na, könnte man sofort abschaffen. Warum macht das keiner? Warum geht da keiner vor das Verfassungsgericht? Oder ist das passiert und wurde es abgewiesen?
1: Das weiß ich auch nicht.
3: Ich habe mich jetzt hatte mich jetzt mit anderen Dingen beschäftigt. Aber wir können ja dann...
1: Wir können jetzt mal Musik machen.
3: Und dann zu dem Punkt übergehen nach der Musik, der wo ich dann etwas entdeckt habe, was wirklich sehr interessant und sehr und inspirierend an der Begründung, nicht am Urteil selbst, sondern an der über 100-seitigen Begründung des Verfassungsgerichts zu diesem Urteil. Und ja, und ich sollte jetzt zu der Musik noch was sagen.
1: Sag mal was zur Musik hier.
3: Ich habe heute Cellomusik von David Darling mitgebracht. Darling ist vor ein paar Jahren gestorben, war klassisch ausgebildeter Cellist, hat sich dann selbstständig gemacht und ein eigenes Cello, achtseitiges Cello gebaut. Er hat also dem gewöhnlichen Cello noch eine Bassseite und eine Violaseite hinzugefügt und hat dann erst noch in den 60er Jahren angefangen mit dem Paul Winter Concert und Oregon, Ralph Towner, also praktisch in der ersten, kann man sagen, Crossover Jazz Group zu spielen und später auch hat er gejammt mit vielen anderen Jazzern und ist auf diese Weise dann auch zu ECM gekommen, weil er mit Terry Riptal und Jan Garbarek und diesem ganzen skandinavischen Pluton an ECM-Jazzern zusammengearbeitet hat. Aber dann hat er eine Solokarriere gestartet und ich klammere mal aus, dass er in den 80er Jahren auch mal kurz eine New Age Phase hatte, für die er berühmt wurde, obwohl da aus der Phase stammen seine seichtesten Produktionen. Er hat aber in seinen Solo-Cello Aufnahmen, die bei ECM erschienen sind, man kann sagen, das bedeutendste Solo-Cello-Werk seit Bachs Cello-Suiten aufgelegt, aufgenommen und vorgelegt. Und
1: wir spielen die jetzt mal.
3: Soll ich nicht noch was dazu sagen zu der Musik? Okay, gut.
1: Kannst du hinterher machen. Okay. Oder die Hörer hören es auch.
3: Ja.

0: Ja. Du wolltest noch, also wir sind in der Freisprechanlage mit dem Thema Kinder, wie die Zeit vergeht. Unser Gast ist Daniele Delay und wir sprechen gerade über, wir haben gesprochen über das Bundesverfassungsgericht, die Entscheidung, kann man sagen, oder die Vorgabe für die nächste Generation, für die nächsten Generationen einen Klimaschutz zu entwerfen, also der Hinweis für die Regierung. Und eigentlich auch über die Erfolglosigkeit dieses bahnbrechenden Urteils.
1: Aber auch halbherzigen Urteils. Das ist ja die Ambivalenz, nicht? Also, weil sie ja doch quasi auf halbem Wege stehen geblieben sind. Ich habe diese Cello-Musik von David Darling nicht zufällig ausgesucht. Darling ist ein Großmeister des elegischen Tons. Er hat in seinen Cello-Stücken immer elegische Streichergesänge angestimmt, mal archaisierend, mal wie in dem, was Sie gerade, mal neobarock oder wie wir eben gerade gehört haben, einfach minimalistisch mit extrem geringem Aufwand, aber Erstaunliches erzielt. Und ich habe das Elegische ausgesucht, weil es ja zu unserem Thema passt. Es ist ja doch unendlich traurig, das ganze Klimathema ist, wurde erst von Corona, dann vom Ukraine-Krieg, dann vom Gaza-Krieg und schließlich von Trumps irrlichternden Aktivitäten und den ganzen geopolitischen Verwerfungen vollkommen ausgeblendet, auch weil diese ganzen geopolitischen Verwerfungen ja auch für jedermann lebenspraktisch spürbar Auswirkungen hatte, energiepolitische Konsequenzen hatte. Und es ist auch traurig, dass wir heute im Grunde andersrum wieder eine gewisse Hoffnung schöpfen können, dass sowas wie der Iran-Krieg sich vielleicht doch ausbremsend auswirkt oder als Warn- und Stoppsignal an die Adresse der jetzigen Regierung auswirkt, zum Beispiel wieder die ganzen Klima- und energiepolitischen Maßnahmen der Ampelregierung wieder rückgängig zu machen, was die ja zum Teil schon gemacht haben und jetzt immer noch vorhaben.
0: Du meinst, es hat eine Signalwirkung auf, es ist jetzt klar, wir kriegen kein Öl, ne? Oder wir kriegen nur
1: wenig. Ja, wir müssen mehr denn je auf alternative Energien setzen.
0: Ja.
1: Okay. Um endlich davon, von diesen Abhängigkeiten freizukommen.
0: Ja.
1: Es hat aber noch einen anderen Grund, dass ich das Elegische von dem Darling vorgezogen habe. Und das hat mit der Begründung des Urteils des Bundesverfassungsgerichts zu tun. In dieser Begründung findet sich von niemandem bislang beachtet 13 Mal der Ausdruck unumkehrbar bzw. irreversibel. Also das ist schon ein starker Tobak. Ja, also das ist so zentral. Es taucht allerdings nicht und es taucht sogar auch einmal in den Leitsätzen. Das möchte ich aber doch. Also das Verfassungsgericht schickt vor solchen Grundsatzentscheidungen immer auch Leitsätze voraus.
0: Und du suchst jetzt gerade nach
1: dem... Ich wollte das mal zitieren, weil da geht das nämlich schon los. Ja. Diese Leitsätze sind dem Urteil, wenn man das man kann sich das ja im Internet runterladen, das Urteil. Und hier sind die Leitsätze. Hier. Leitsatz 1b: Besteht wissenschaftliche Ungewissheit über umweltrelevante Ursachenzusammenhänge, schließt die durch Artikel 20a Grundgesetz dem Gesetzgeber auch zugunsten künftiger Generationen aufgegebene besondere Sorgfaltspflicht ein, bereits belastbare Hinweise auf die Möglichkeit gravierender oder irreversibler Beeinträchtigungen zu berücksichtigen. Und das Verfassungsgericht kommt an 12 weiteren Stellen immer dann in der Begründung auf das Irreversible oder das Unumkehrbare, wenn es um die berühmten Kipppunkte geht. Ich selber bin deswegen über die Häufung der Unumkehrbarkeitsformeln in der Begründung gestoßen, weil, wie es die Koinzidenz so will, es liegt in deutscher Sprache zum ersten Mal ein Werk zu dem Thema vor, und zwar von dem französischen Philosophen Wladimir Jankelevich. Der hat L'irréversible et la nostalgie bereits 1974 geschrieben, und es ist seltsam, dass dieses Werk heute erst übersetzt wird. Man muss so Jankelevich vielleicht noch wissen, er klingt russisch, ist aber in Frankreich geboren. Also seine Eltern sind Anfang des Jahrhunderts nach Frankreich geflohen und er wurde in Frankreich geboren. Ist aber trotz auch eher vielfältigster Vernetzung während der Resistance immer ein Einzelgänger geblieben. Also er war erst stand er im Schatten des Existenzialismus, dann des Strukturalismus, dann des Dekonstruktivismus, und er wurde erst im Grunde in den letzten 20 Jahren nach und nach entdeckt. Auch in Frankreich übrigens.
0: Vielleicht war er zu früh dran.
1: Das glaube ich. Ja gut, das kann man aber heute eigentlich, dafür sind wir dann noch zu nahe dran. Mhm. Vielleicht kann das die nächste Generation besser einschätzen. Und jedenfalls hat Jankelevich, ist in gewisser Weise, kann man in gewisser Weise einen Schüler von Henri Bergson bezeichnen, der über Zeit und Freiheit und Zeit und schöpferisches Werden, das sind zwei seiner Hauptwerke, Denken und schöpferisches Werden und Zeit und Freiheit. Und Jankelevich hat sich immer an Bergson orientiert und deswegen ist auch seine Arbeit über das Irreversible ein zeitphilosophisches Werk. Oder eine Aneinanderreihung von zeitphilosophischen Essays. Und der definiert eben das Unumkehrbare, das Irreversible als das Wesen der Zeit schlechthin.
0: Das stimmt. Also ich kann das nicht wieder gut machen, was ich vor 2 Minuten gesagt habe. Einfach so ist es.
1: Und nicht nur nicht wieder gut machen, sondern du kannst es nicht ungeschehen machen.
0: Das auch ist, das. Darum muss man immer darauf achten, was das Gehege meiner Zähne verlässt.
1: Und deswegen ist das auch der entscheidende Begriff im Zusammenhang mit den Kipppunkten, die ja bezeichnen sollen eben klimatische Veränderungen, die in der Regel ja sehr schleichend vorangehen, aber irgendwann an einem Punkt erreichen, an dem sie insofern umkippen, als sie nicht zwangsläufig, aber oft dann an Geschwindigkeit zunehmen und nicht mehr dann reversibel sind.
0: Ich stelle mir das so vor, wenn wir an diesem Punkt angekommen sind, geschehen Prozesse, werden Prozesse eingeleitet, die wir nicht überblicken, wo wir noch nicht wissen, was dann passiert, auf verschiedenen Ebenen. Und so habe ich mir das immer vorgestellt. Bruno Latour sagt in seinen Interviews, ich bin ein bekennender Bruno Latour-Fan.
1: Warum auch nicht?
2: Parlament der Dinge ist doch ein großartiger Titel.
0: Ja, also auf jeden Fall sagt er, er wird gefragt, seine Enkelin ist gerade auf die Welt gekommen, was wird er ihr in die Wiege legen? Und dann sagt er, naja, die nächsten 30 Jahre werden schlimm, aber danach wird's besser. Das ist das, was er sagt.
1: Ein Optimist.
0: Vielleicht auch ein großes Vertrauen in die Technik. Vielleicht. Gut. Auf jeden Fall sind Kipppunkte ja die Punkte, wo es nicht mehr zurückgeht. Genau. Also wo man nicht mehr mit Sparen und Energie, weniger verbrauchen und so weiter hinkommt, sondern wo es dann so ist, dass es finito ist an dem Punkt.
1: Ja, und das Interessante ist, dass die Wissenschaftler alle noch streiten. Also sie sind sich eigentlich einig, auch die Klimaskeptiker, es gibt diese Kipppunkte, aber wir können nicht genau sagen, wann genau sie eintreten. Und dieser Begriff wurde in Umlauf gesetzt von dem berühmt-berüchtigten Potsdamer Klimafolgen Institut, das aber selbst bislang sich nur auf das langsame Wegschmelzen des Eisschildes der Westantarktis festlegen will. Und ich habe mich dann auch gefragt, was ist das für eine Logik? Also wir erleben aktuell, wie die Alpengletscher schmelzen, und was schmilzt, kehrt nicht zurück. Und was einmal mit dem Schmelzen angefangen hat, hört nicht mehr auf. Die Alpengletscher werden in 20 Jahren verschwunden sein.
0: Und wir werden nicht mehr in die Alpen gehen können, weil wir erschlagen werden vom Steinschlag.
1: Zum Beispiel, ja genau, die Gletscher halten ja auch die Steine zusammen. Es wird dann Felsbrocken regnen, unentwegt. Es wird sehr, sehr gefährlich sein, jedenfalls darum zu laufen. Oder eben wir erleben den Anstieg des Meeresspiegels und zugleich mit seiner Erwärmung, wobei es ist klar, wenn Wasser sich erwärmt, dann dehnt es sich auch weiter aus. Aber es wird auch insgesamt mehr, weil zum Beispiel das Grönlandeis wegschmilzt. Und da frage ich mich, wieso... Also diesen Kipppunkt haben wir auch hinter uns. Dass der Meeresspiegel wird nie wieder sinken. Es ist vollkommen ausgeschlossen. Er wird immer nur, man kann sich nur darüber streiten, wie schnell wird er steigen.
0: Und welche Inseln werden verschwinden und welche Staaten werden verschwinden.
1: Ja, und was muss man am besten heute schon machen? Wir kennen das von Venedig, da haben die ein System,
2: ja.
1: Mose nennt sich das, nicht? Moses, der die Fluten trennte.
0: Die Italiener sind wieder drauf.
1: Das sind 76 gigantische Schleusen, die da jedes Mal geschlossen werden, wenn das Lagunenwasser droht, Venedig zu überfluten. Und man sagt heute schon, das wird ganze 50 Jahre halten. Und danach müssen wir wieder was anderes machen. Und das gleiche Schicksal blüht aber auch Amsterdam, New York, Hamburg, Antwerpen, vielen, vielen anderen und auch den Megacities in Asien, die dann noch größere Probleme kriegen. Städte wie Tokio oder wie Shanghai mit 20, 30 Millionen Bewohnern. Das finde ich dann doch merkwürdig, dass man sich immer noch zurücklehnt und streitet, wann die Kipppunkte wohl einsetzen werden. Die haben längst eingesetzt. Der Permafrost taut auf und der wird nie wieder aufhören aufzutauen, bis er weggeschmolzen ist. Weil auch, das muss man auch wissen, die ganzen Klimaschutzmaßnahmen, sprich Emissionsreduktionen, die wir vornehmen, bis zu einer mutmaßlichen Klimaneutralität in Europa von 2050. China hat schon zugesagt 2060, und da das ein totalitärer Staat ist, werden die das auch hinkriegen, habe ich überhaupt keine Zweifel dran. großes Fragezeichen, Schurkenstaat Russland, sie kümmern sich jetzt nicht drum, die reparieren auch nicht eine einzige geplatzte Gas- oder Erdölpipeline in Sibirien. Die lassen einfach alles verkommen. Ja? Schließlich ist Sibirien ja auch 30 Mal so groß wie Deutschland. Ne? Auf jeden Fall diese jetzt habe ich den Faden verloren, wieder verflucht.
0: Naja. Nein, es geht ja darum, dass diese Kipppunkte eigentlich schon längst da sind.
1: Ja, ja.
0: Und dass genau. Aber die Staaten oder auch wir es so tun, als wäre das nicht der Fall.
1: Ja, und vor allen Dingen verdrängen wir das eben. Das wollte ich in dem Zusammenhang noch sagen, dass selbst wenn wir auf Null kommen, die Erderwärmung dann trotzdem noch 80 Jahre erstmal weitergehen wird, weil so lange braucht das CO2, um wieder von der Atmosphäre resorbiert zu werden. Und dann, also wenn wir 2050 annehmen, dann wird es 2130, bis die Erderwärmung aufhört. Und ja, was macht sie dann? Geht sie wieder zurück auf vorindustrielles Niveau? Das weiß, kann niemand sagen. Es ist sehr unwahrscheinlich. Auf jeden Fall.
0: Ja, und ja. Unsere Biobauern sagen, das mit dem CO2 ist kein Problem. Wir müssen die Landwirtschaft umbauen.
1: Ja.
0: Weil die Pflanzen binden das.
1: Aber
0: nicht so wie auf diesen Böden, wie wir sie haben.
1: Aber auch nicht genug. Also selbst wenn man noch 2 Billionen Pflanzen anbauen. Also es gibt schon 2000 Milliarden Bäume auf der Welt. Wenn man nochmal 2000 Milliarden anpflanzen würde, ja. Aber es gibt nicht die Fläche dafür.
0: Josef Beuys schlug Russland dafür vor.
1: Ja.
0: Ja, ich meine, der war schon auch federführend in dieser
1: Richtung. Dazu müssen wir Russland erstmal wieder besetzen, ne?
0: Ah, nein, das müssen wir nicht. Also vor allen Dingen wir nicht. Und ich glaube, das lassen wir lieber. du platzt gerade den Hörern
1: ja.
0: Das Trommelfell.
1: Nein.
0: Ja. Gut, wir waren bei den K-

0: kann wie bisher. Aber das ist, glaube ich, jetzt nicht der Rahmen, wo wir das diskutieren können. Oder hast du darauf eine Antwort?
1: Ich habe ein paar Mutmaßungen, die ich auch in meinem Essay ausgeführt habe. Wie bei bemerkt, ob der Essay im Perlentaucher nächste Woche veröffentlicht wird.
0: Das haben wir noch gar nicht gesprochen. Wir diskutieren hier auf der Grundlage eines...
1: Ich darf doch wohl mal ein bisschen Eigenwerbung machen.
0: Nein, wir diskutieren auf einen Essay, den du geschrieben hast und der vermutlich im Perlentaucher veröffentlicht wird. Das darf man
1: nicht. Ich habe noch keine Zusage, wie gesagt.
0: Ja. Ich habe ja auch nur vermutlich gesagt.
1: Ja, das hat, etwas mit der Wahrnehmung dieser Unumkehrbarkeit zu tun. Das wird, wir sind nicht geschult worden, überhaupt, das Irreversible oder das Unumkehrbare unserer ablaufenden Lebenszeit wahrzunehmen, aus guten Gründen. Wenn man sich wirklich ernsthaft damit beschäftigt, kann man wirklich ziemlich trübsinnig werden. Nichts verdrängen wir so gründlich wie unsere Endlichkeit. Und zwar auch schon aus Selbstschutz. Man kann nicht ständig daran denken, dass man eines Tages stirbt und trotzdem fröhlich und heiter oder sonst wie produktiv weiterleben. Das geht nicht. Philosophen können das.
0: Wir haben da was davor. Und was davor ist, ist unsere Nachkommen. Das heißt, in dem Moment, wo wir Nachkommen haben, haben wir die Illusion, dass wir in den Nachkommen weiterleben. Und das ist übrigens eine sehr befreiende Geschichte. Also die habe ich selber erlebt bei der Geburt meiner Enkelin, wo ich so das Gefühl hatte, aha, ich habe meine Pflicht getan, es ist geschafft. Ne?
1: Da warst du aber noch jung.
0: Da war ich, ach, keine Ahnung, warum sollte ich dann noch jung gewesen sein?
1: Ja, das wäre aber doch interessant. Wenn man Kinder gerade zur Welt gebracht hat und mitten im Erziehungsprozess ist, ist man auch beglückt darüber zu sehen, ja, also man hat sich nicht nur körperlich fortgesetzt, sondern man arbeitet auch daran, dass es...
0: Aber erst dieses Gefühl hat sich erst eingestellt, als die Enkelin da war.
1: Ah, ja.
0: Nicht die eigenen Kinder.
1: Ah, ja.
0: Die Enkelin war es.
1: Ja. Ah,
0: also gut. Das hast du sozusagen, da drin hast du dann die Garantie, dass es weitergeht. Und
2: Professor Küssi hat gesagt, es braucht 3 Generationen.
0: Ja. Yeah. 3.
2: Bis was angekommen ist, ja.
0: Okay.
1: Du musst noch auf deine Urenkeln sozusagen warten.
0: Restlos
1: überzeugt davon zu sein, dass etwas von dir weiterlebt auf dieser Erde.
0: Das ist nicht das Wichtige, sondern dass es weitergeht. Und das meine ich, dass dadurch, dass wir Kinder kriegen und unsere Kinder kriegen, haben wir sozusagen so etwas wie eine Garantie auf Fortbestand. Und dass dieser Fortbestand ausgelöscht werden könnte, das kann nur über Katastrophen gehen. Mhm. Und ich glaube, diese Kontinuität, also dieses Wissen, dass es weitergeht über die eigenen Nachkommen, das ist das, was hindert daran, diese Katastrophe zu denken, weil für seine eigenen Nachkommen kann man diese Katastrophe nicht denken.
2: Weißt du übrigens, was Katastrophe eigentlich heißt?
0: Ja, das weiß ich.
2: Gut.
0: Bitte.
2: Es ist nämlich gar nicht die Katastrophe, die wir meinen.
0: Sondern? Ja,
2: okay. Aufdeckung heißt das.
0: Ja.
2: Griechisch.
0: Ja.
1: Das ist interessant, dass du das so aufziehst. Aber das ergänzt also meine andere Vermutung, die ich gewonnen hatte, auch bei der Lektüre von Sloterdijk, die schrecklichen Kinder der Neuzeit. Es gibt in der Moderne diesen nicht nur den antigenealogischen Effekt

0: Affekt, sondern auch die immer weiter zunehmende Verweigerung, sich fortzupflanzen.
1: Ja.
0: Was durchaus auch, sagen wir mal, weitere Desensibilisierung gegenüber den Zumutungen, Drohungen, Anfechtungen des Irreversiblen bedeutet. Und ich könnte mir vorstellen, dass auch das, also ich habe das den Rausch des Irreversiblen, nicht? Also dieses, was man auch beobachten kann heutzutage, jetzt erst recht oder nach mir die Sintflut.
1: Und nochmal einen Zuf kaufen.
0: Das ist sogar noch, das noch beschleunigt. Also objektiv beschleunigt und für einen selber aber umso gründlicher ausblendet.
1: Ja, ich meine, es gibt ja Pläne, auf dem Mars dann auszuwandern und so weiter.
0: Das würde ich sehr begrüßen, wenn Musk verschwinden würde auf dem Mars. Also das Ding, auf den können wir gerne verzichten hier.
1: Wir sind fast am Ende der Sendung. Es wird irreversibel sein, dass ich diese wunderbare Musik von David Jarlings nochmal abspielen kann. Ja, wir stehen eigentlich mitten im Thema und vielleicht sollten wir das weiter bearbeiten im Sender.
0: Habe ich noch Zeit? Ich wollte, ja. ich habe im Lichte dieser Überlegung über das Irreversible, habe ich die Leitsätze des Bundesverfassungsgerichts nochmal neu formuliert. Ja. Mhm. Und zwar in drei Teilen. Erstens, alle politischen Entscheidungen und gesetzlichen Maßnahmen zum Klimaschutz müssen zum Ziel haben, die irreversibel eingeleiteten Veränderungen der Atmosphäre zu verlangsamen. Mehr können wir nämlich nicht tun. Mhm. Man kann das Irreversible nicht aufhalten, man kann es aber verlangsamen. Und die mit den Kipppunkten drohenden neuen unumkehrbaren Prozesse zu vermeiden. Alles, was von nun an gebaut, gefördert, implementiert, installiert, reguliert werden soll, steht unter einem Reversibilitätsvorbehalt, auf Deutsch Nachweis. Es dürfen keine unumkehrbaren Tatsachen mehr geschaffen werden. Als kategorischer Imperativ formuliert, handle so, dass die Folgen deines Handelns keinen irreversiblen Schaden an Menschen, Natur und Gesellschaft verursachen.
1: Das ist doch ein absolutes Schlusswort.
0: Finde ich auch.
1: Dann hören wir uns nochmal Darling an. Und auf Wunsch von Daniele Delay wird das jetzt die Abschiedsmusik sein.

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1: Das war der Alt-Rock'n'Roller, der Killer, Jerry Lee Lewis. Aufnahmen aus den 80er Jahren, als er eigentlich in so ein Karriereloch gefallen war und sich durch verschiedene Clubs tingelnd irgendwie durchschlagen musste. Meines Wissens stammt diese Aufnahme aus San Diego, Kalifornien. Tja, Leute, heute geht's hier Honky Tonkin', I tell ya. So what? Wie wär's, wenn wir jetzt mal zu unseren schwarzen Kollegen aus dem Metier gehen? Und zwar auf die andere Seite des nordamerikanischen Kontinents, rüber nach Atlanta, Georgia. Da hatten 50 Jahre früher, also vor Jerry Lees Aufnahmen aus den 80ern, nämlich bereits in den 30er Jahren, die folgenden Künstler auf ganz witzige, spritzige Art und Weise solche Art von Musik zelebriert. Das sind ganz frühe Aufnahmen mit den Georgia Cotton Pickers.

frühe Schallplattenaufnahmen aus den Kaschemmen und den Rotlichtbezirken und den schwülstigen Salons der 30er Jahre. Aus dem sogenannten alten Süden der USA. Sexuelle Anzüglichkeiten, schwüle Eckkneipenatmosphäre, tanzwillig wippende Füße, einprägsame Verszeilen mit hohem Wiedererkennungswert. Yup, you got it. Wir hängen gerade ab im Honky Tonk unten an der Main Street. Die Amis würden nun sagen, im Juke Joint. Und zwar wegen der schwarzen Musikanten. Wir hörten in der Reihenfolge die Georgia Cotton Pickers mit einer Aufnahme von 1930 aus Atlanta, Georgia. Danach hörten wir Buddy Moss, eine Spät-30er Aufnahme aus New York City, und eben zum Schluss die Mississippi Juke Band, eine Aufnahme von 1936 aus Hattiesburg, Mississippi. So, you're ready for some more? Und darf es inhaltlich etwas härter sein? Also, noch mehr von den besagten Dangerous Women. Come on, boys. Let's go. Let's go honky-tonkin'.

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0: Yeah, it's all business. Und außerdem streckenweise pure Pornografie. Die Zensur hielt, also nach meiner Einschätzung, den Daumen da nicht so ganz feste drauf. Hatten ja schließlich alle was davon. Nicht zuletzt die Weißen. Dirty minds, you know. Eine fiskalische Goldgrube außerdem. Doppelbödigkeit nennt man das, glaube ich wohl. Aufnahmen aus den 30er Jahren. Wir hörten Georgia White, Frankie, auch genannt Half Pint Jackson, and the Harlem Hamfats. Wir hörten Lil Johnson zusammen mit Black Bob. Und der vorletzte Titel, das war, ja, richtig, Sidney Bechet and his New Orleans Footwarmers. Der letzte Titel, das war Coot Grant and Kid Wesley Wilson. Tja, so geht's ab. Boogie Woogie. In den Juke Joints und Honky Tonks. So geht's ab. Aber die Mädels, die Damen hatten auch schon immer ein Wörtchen mitzureden. Yeah, come on, let's all go honky tonkin' and let's hit the sawdust dance floor. Honky tonkin'. Welcher Amerika-Reisende kennt den stehenden Alltagsbegriff nicht? Aber was bedeutet das eigentlich, Honky Tonkin'? Zumeist werden zwei scheinbar zusammengehörige atmosphärische Besonderheiten damit verbunden. Säge, Späne, gestreute, ruppige Tanzkneipen und mehr oder minder ein- oder vieldeutige swingende Country-Music. Als den kleinsten gemeinsamen Nenner darf Mann oder Frau wohl den dringenden Wunsch nach Arbeitsfeierabend, lockerem sozialen Meeting in mehr oder minder legaler Umgebung, nach Unterhaltung, Zerstreuung und ansteckender Hintergrund bzw. Tanzmucke erwähnen. Hierzulande werden diese Begrifflichkeiten zumeist in erster Linie mit weißer Country-Music verstanden oder mit Rock und Swing. Na, ob das wirklich alles ist? Hören wir mal. Hier gleich mal ganz besonders passend zu den letzten gehörten Tracks ein gewisser Rocky Morales. Das ist der Tenorsaxophonspieler für Dark Sam. Vielen unter euch möglicherweise noch als Sir Douglas bekannt. Eine 80er-Jahre-Aufnahme aus dem guten alten Antone's Blues Club am Stadtrand von Austin, Texas. Eine legendäre Adresse. So, come on now, boys and girls, let's go honky-tonkin'.
1: I think it's time to feature the one and only Mr. Rocky Morales, ladies and gentlemen. Ah, oh, let's all do the honky-tonk. 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

0: And then you had old Joe Barry from Cutoff, Louisiana. 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
1: that. Der selige Doug Sam mit einer ganzen Garde exzellenter Musiker aus der Texas-Szene der frühen 80er Jahre aus dem legendären Anton's Blues Club in Austin. Was Mac Rabernack, also Dr. John, für New Orleans ist, das ist Doug Sam für die Texas-Musikszene gewesen. Zum Thema Honky Tonkin geht's hier demnächst locker weiter. Alright, stay tuned. Meet you around here. Bye-bye.

0: Ja, herzlich willkommen zu Devil's Kitchen im Freien Radio Kassel.
1: Wie man so spricht.
0: Richtig.
1: Gut gemacht.
0: Danke. Das war UDO von 2018. Steel Factory Album.
1: Ja.
0: Und, ja, One Heart, One Soul, der Hit quasi davon. Habe ich mir gedacht, fangen wir klassisch an.
1: Gut.
0: Jetzt habe ich noch was.
1: Ja.
0: Das ist wieder wegen Hörerwünschen. Aber der darf sich das wünschen, weil er gestern Geburtstag hatte.
1: Okay.
0: Finn Kai.
1: Habe ich mir gedacht.
0: Der übrigens mit mir letzte Woche gesendet hat.
1: Na, Glückwunsch. Na? Zum Geburtstag, meine ich mal.
0: So. Genau. Da spielen wir jetzt The Serpentine Offering, weil er sich das gewünscht hat.
1: Okay.

0: Ja, das war für Kai, die Moborgier.
1: Ja.
0: Zu seinem gestrigen Geburtstag, dieser Jungspund.
1: Wie alt ist er geworden?
0: 36.
1: Oh, jetzt habe ich hier das falsche Kennwort. Jetzt habe ich hier 555 statt 666 getippt.
0: Also eine CD hätte ich noch dabei, wenn wir das erstmal.
1: Ich hätte auch noch eine, die Reaper dabei.
0: Ah ja, komm ja.
1: Aber wie du willst, dann mach erstmal deine.
0: Gut, ich habe nämlich hier Fosse dabei. Nicht Ossi, sondern Fosse, All That Remains hieß die Scheibe. Sie ist gebrannt, also sicherheitskopiert. Und die lege ich jetzt mal auf. Aber ich muss meine Brille ausziehen. Oder kannst du irgendwas lesen? Tipp irgendwo mal drauf.
1: Also, der Kontrast ist so.
0: Ja, die habe ich ja selbst gedruckt, sozusagen. Warte, ich habe da die Brille hier dabei. Nur die
1: Fall, also. Mach doch mal die 4. Das ist der Titelsong, All That Remains. Der ist ganz cool.
0: Gut. Dann machen wir jetzt vorsichtig mit was?
1: All That Remains.

0: Ja, Thin Lizzy, genau. Vom letzten Studioalbum 1983 kam Thunder and Lightning, davon haben wir gehört, Cold Sweat.
1: Genau. Und auf der Tour habe ich sie auch gesehen. War auch die letzte Tour.
0: Ich habe sie leider nie live sehen können. Ja. Du hast sie gesehen auf Monsters of Rock, oder?
1: Ja, 83.
0: Ha.
1: Als ich noch jung war.
0: Ja. So, warte mal. Du hast, ne, ich sollte irgendwas machen, oder?
1: Ach so, genau.
0: Ach so, ich wollte erstmal was machen. So, jetzt eins haben wir es. Genau, ich wollte nochmal den neuen Sachsen-Song Gods of Thunder vorstellen. Genau, das gleichnamige Album kommt raus am 22. Januar. Ist also noch ein bisschen Zeit. Und ja, Gods of Thunder, hier ist es.

0: Ach, wir können halt einfach nicht genug kriegen von Sex.
1: Richtig.
0: Power and the Clothing. Aus dem Jahr 1983.
1: Richtig. War alles geplant. Hm? War voll geplant.
0: Klar.
1: Wie immer hier alles.
0: Das war nie verkehrt.
1: Nee, das rutscht immer.
0: So, ich bin jetzt mal Alice in Chains.
1: Genau.
0: Red Giant.

0: Ja, What the Future Holds von Black Swan haben wir gehört. Ist so eine, tja, so eine dieser All-Star-Bands.
1: Ja.
0: Ich weiß gar nicht, wer da so Mitte spielt, ich weiß nur.
1: McAuley.
0: Genau, der Robin Mc... Wo heißt der Robin?
1: Ich weiß es gar nicht
0: also
1: mehr.
0: Also der mal bei... Der Schenker versaut hat damals.
1: Ja, genau.
0: und Michael Schenker, MSG nicht mehr für Michael Schenker Group, sondern für McAuley Schenker Group stand.
1: Richtig, der.
0: Und da wurden die arg poppig. Und ja. Deswegen habe ich den eigentlich nie so gemocht. Ich habe ihn dann aber irgendwann mal, viel später, da ist er halt für den Michael Monroe, nee, ja. Wie heißt der? Ach, Raun, wie heißt der? Ach, der.
1: Der andere da.
0: Der Schenker, genau. Da ist der McAuley eingesprungen für ihn.
1: Ja.
0: In Bochum und fand, er hat einen sehr coolen Job gemacht und er glänzte besonders tatsächlich bei den UFO-Songs.
1: Hm. Was er auch mal versaut hat, war, aber das war, glaube ich, Frank. Ja, das war unglaublich scheiße.
0: Ja.
1: Aber da konnte er nichts dazu, weil er wurde ja engagiert und hat Geld für gekriegt.
0: Ja. Aber er war eigentlich ein guter Sänger, tatsächlich, ja. In der Tat.
1: Nein, wir müssen noch was sagen.
0: Ja,
1: weil
0: genau.
1: Wir haben nämlich Sentence vorhin gespielt. Was war es? Cross My Heart and Die?
0: Cross My Heart and Hope to Die.
1: Genau. Fürs Eva, weil manche aus der Metal-Szene kennen sie noch von früher. Die hat nämlich heute Geburtstag.
0: Ja, herzlichen Glückwunsch auch.
1: Genau. Und Andy Wendel hat heute Geburtstag.
0: Ach.
1: Vielleicht will er gar nicht, dass das jemand... Und Dave Mustaine, deswegen müssen wir nachher nochmal Megadeth spielen.
0: Ach, wie gut. Alle haben so Geburtstag heute.
1: Ja, außer wir. Wir dürfen nicht.
0: Ja. Ich dachte, wir spielen jetzt erst noch mal was hier vom Accept Tribute Album,
1: was
0: inzwischen ja auch erschienen ist. Teutonic Titans 1976 till 2026.
1: Ja.
0: Genau, mit vielen illustren Gästen, die alte Accept Klassiker covern oder beziehungsweise mit Accept, also ich meine,
1: ja, mitspielen.
0: Spielen da auch ja. Teilweise mit.
1: Also. Ja, okay.
0: Und. Wir hören jetzt mal einen Song, der ursprünglich auf dem Metal Heart Album war. Und hier dargeboten von John Bush von Armored Saint, dann Alex Skolnick von ja. Testament,
1: ja.
0: Udi Sarso und Shannon Larkin, der überall mal gespielt hat.
1: Nur wir wissen nicht wo.
0: Godsmack zum Beispiel.
1: Ah, okay.
0: Und genau, hier ist nämlich Up to the Limit.
1: Und ich gehe an den Kopierer mal kurz. Gut.

0: Ja, Sweet Emotion, ein alter Aerosmith-Klassiker. Allerdings hier dargeboten von Hollywood Vampires, also Alice Cooper und natürlich auch Joe Perry von Aerosmith dabei. Die teuerste Coverband der Welt und die haben ein Album rausgebracht, Live at the Montreux Jazz Festival. Und da war das gerade so her.
1: Ne? Jawohl, ich habe.
0: Ach, die neue Harmonielehre von Frank Hauenschild hast du hier gerade.
1: Ich habe mal ein paar für meinen Sohn kopiert. Ja, der soll mal ein bisschen was lernen.
0: Habe ich nämlich auch das Buch?
1: Ja, das ist gut. Ich habe auch den zweiten Teil mit den ganzen Übungen.
0: Ja.
1: Sehr zu empfehlen.
0: So, jetzt kommen wir zu Audrey Horn.
1: Ah, die sind gut.
0: Genau, die haben ein neues Album raus. Das heißt... Achilles.
1: Der wird auch 45.
0: Der Grieche hier in Kassel, ja.
1: Richtig.
0: Genau. Und In the Eye of the Hurricane heißt der Song, den wir jetzt davon hören.
1: Schön.

0: Ja, keiner Devil's Kitchen Sendung ohne Ossi ist halt.
1: Genau. Seitdem er lebt, also tot ist.
0: Genau, wir haben gerade Black Sabbath gehört, Dirty Women.
1: Richtig.
0: Vom eher ungeliebten Technical Ecstasy Album, aber auch das Album hat ein paar echt gute Songs, finde ich.
1: Genauso ich
0: finde das ein paar gute Songs hat.
1: So. Ja, finde ich auch. Also ich weiß gar nicht, was sie wieder am Meeren sind. Also waren.
0: Ja, aber sie selber mochte Never Say Die eigentlich nicht, das Album.
1: Ja, aber ich finde es, ja, der Ossi.
0: Weil sie halt irgendwie auch nicht so gut drauf war zu dem Zeitpunkt.
1: Und ja, deswegen ist er ja dann danach auch rausgeflogen.
0: Ja. Ja, Airborne hat ein neues Album raus, ist am 4. September erschienen und heißt Airborne.
1: Das ist
0: mal einfallsreich.
1: Mhm.
0: Und wir hören jetzt rein, wir hören den Song Kid in the Candy Store.

0: Ja, Living on a Chain Gang. Skid Row live in London mit dem, wie heißt er? Grünwald.
1: Stimmt, ja. Ja, auch bei Uso, Ufo. Der eine war ja.
0: Genau, unter anderem. Ja. Jetzt haben wir, was habe ich denn jetzt aufgelegt?
1: Weiß ich nicht.
0: The End Machine. Wir planen also hardrockig sozusagen.
1: Ja, wir können aber ein bisschen härter noch werden, oder?
0: Ja, das werden wir auch noch. George Lynch, Jeff Pilsen, die haben beide bei Docken gespielt und ich weiß nicht mehr. Auf jeden Fall, die haben seit einigen Jahren ein Projekt, das heißt The End Machine. Guck mal, was die alle geworden sind.
1: Guck mal in den Spiegel.
0: Und genau, von denen hören wir jetzt Black Hole Extinction.

0: Killing the Dragon von Dio.
1: Richtig.
0: Eins seiner letzteren, glaube ich sogar das letzte Album, Solo-Album, was er gemacht hat.
2: Ich glaube.
0: Danach kam dann nochmal Heaven and Hell.
2: Ja.
0: Vor seinem Ableben.
2: Da habe ich ihn ja noch gesehen in Wacken.
0: Ja. Jetzt machen wir ein bisschen trashiger.
2: Genau.
0: Wir spielen jetzt mal Testament.
2: Das ist schön.
0: Hier ist Brotherhood of the Snake.
2: Das ist schön. Die ich als Boxer.

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In Mono, also weil ich so im Ohr habe.

0: deinem Geburtstag. Oder? Okay, dann kommt danach ein Geburtstag. Achso, ja, auch nicht.
1: Und irgendwie läuft hier alles im Hintergrund was auf Creator weiter, habe ich gerade gemerkt.
2: Ja, ich war es aber nicht.
1: Gut, dann spielen wir jetzt erstmal Creator und danach spielen wir Destruction. Creator mit vom letzten Album Loyal to the Grave und danach Matt Butcher.
2: Okay, das ist schön. Das

0: geboren am 13. September 1961 in La Mesa, Kalifornien.
1: Okay. 5 Jahre älter wie ich.
0: 2 Jahre jünger wie meine Schwester.
1: Kannst du mal sehen.
0: Ja.
1: Das hättest du doch so öffentlich nicht sagen dürfen.
0: So, wir hören eine Live-Aufnahme von Trust.
1: Gut.
0: Ein bisschen melodischer jetzt mal.
1: Ja.
0: Also hier ist also Megadeth mit Trust.

0: ja, eigentlich geht es noch weiter, aber wir sagen mal tschüss.
1: Bis nächste Woche oder so.
0: Nächste Woche, genau. Und spielen jetzt nochmal Tenacious D aus aktuellem Anlass. The Government Totally Sucks.
1: Stimmt.
0: Genau. Tschüss, bis zum nächsten Mal.
1: Ja, tschüss.

0: Das waren Stratovarius mit Hunting High and Low und damit begrüßen wir euch bei Welcome to Hell.
1: Ja, wunderschönen guten Abend hier zum Ausklang dieses wunderschönen Wochenendes, diese wunderschöne Sendung.
0: Wettertechnisch gebe ich dir da völlig recht, das war ja doch sehr angenehm.
1: Ja, fußballtechnisch gebe ich dir nicht recht.
0: Ja, ich wollte sagen, na gut, wir wissen jetzt noch nicht, wir wissen noch nicht, wie wir gespielt haben, aber ihr habt ja leider gegen Elversberg noch ein Spiel aus der Hand gegeben,
1: Schwamm
0: was man
1: drunter
0: nicht abgeben musste. Egal, genau, das ist ja hier auch nicht Teil der Sendung. Ja, Hunting High and Low von Stratovarius am Anfang, das ist mein persönlicher Vorgucker auf nächstes Wochenende, denn ich werde mich im wunderschönen warmen Athen befinden, bei 31 bis 33 Grad Tagestemperatur, so 25 Grad nachts. Und Stratovarius gucken auf dem Rock Hard Grease. Freue ich mich sehr drauf tatsächlich. War so eine Band, die wir in den 90er Jahren echt mal ziemlich abgefeiert haben. Die haben mal einige sehr, sehr tolle Platten damals gemacht. Und erst als der Timo Tolki dann irgendwie, ja, weiß ich nicht mehr so coole Sachen geschrieben hat und dann auch ausgestiegen ist, ging es mit der Band ein bisschen bergab. Und jetzt wollen sie aber ein Set aus lauter alten Perlen spielen. Und da freue ich mich dann schon sehr drauf, muss ich sagen.
1: Na, gucken wir mal.
0: Genau, was haben wir heute in der Sendung für euch? Unter anderem Neuigkeiten von Temple of Dread, Mastodon sind dabei, die Hollywood Vampires, Revel in Flesh und vieles mehr. Und wir gucken natürlich nochmal auf Mittwoch vor, wenn Savage Oath, Against Evil und Procession in der Goldgrube spielen werden. Aber heute ist eine pickepackevolle News-Sendung. Deswegen fangen wir mit einer Band an, die wir letztes Mal schon angekündigt haben. Dann aber irgendwie ist sie aus Zeitgründen rausgefallen und es ist nicht mehr aufgefallen. Ich habe nur hinterher, als ich das dann wieder gehört habe, gedacht, oh, Night Ranger haben wir ja auch angekündigt. Ist dann aber leider rausgefallen. Deswegen heute gleich als erstes Night Ranger.
1: Na gut, das Ganze ist nicht so neu bei Night Ranger. Die Scheibe heißt Best Of. Das umfasst jetzt quasi auch das Programm. Der geneigte Night Ranger-Fan wird die Werke also schon haben, wobei die ersten 5 Songs der Platte irgendwie auch neu aufgenommen wurden. Warum nur die ersten 5? Habe ich tatsächlich keine Ahnung. Stand jetzt auch nicht beim Plattenfirmen-Info dabei. Ja, das Ganze ist seit Ende August draußen und für all diejenigen, die es nicht haben, stellt euch erstmal in die Ecke und geißelt euch, weil das ist eine Verfehlung. Also Night Ranger muss man einfach kennen, wenn man AOR mag. Diese Best of bildet zwar quasi auch einen super Einstieg, weil alle wichtigen Songs drauf sind, die man so braucht, in einem sehr guten Soundgewand. Genau das Richtige, um einen Spätsommertag über die Autobahn oder die Landstraße zu cruisen. Und wir fangen an mit einem alten Klassiker, den wir hier immer wieder gerne spielen, nämlich You Can Still Rock in America.

0: Jawohl, You Can Still Rock in America von Night Ranger, von ihrer neuen Best-of-Scheibe. Ja, es, natürlich ist das für die Leute, die Night Ranger schon seit 50 Jahren verfolgen, oder vielleicht sind es auch nur 40, also die gibt es ja schon Ewigkeiten. Aber für Neuansteiger ist das auf jeden Fall eine gute Sache, weil gerade wenn man die ganzen Night Ranger-Klassiker auf einer CD vereint, dann ist das eine ganze Menge Hitpotenzial definitiv.
1: Das ist es, und das kann man gut eine Stunde investieren und hat eigentlich fast nur Hits drauf. Das ist super, geht gut ins Ohr. Genau, und deshalb machen wir jetzt ja auch gar nicht viele Worte drum und spielen noch einen zweiten, nämlich No Time to Lose.

0: Beim Song No Time to Lose frage ich mich nur, was haben die Jungs von Night Ranger mit Frankreich zu tun? Aber das ist ja eine ganz andere Geschichte. Das war die Best of von Night Ranger. Und ja, ich sag mal, alle, die es nicht so gut kennen bisher, kauft es euch, es ist wirklich ein Schätzchen.
1: Genau, und jetzt ist ganz gut, kann ich die Überleitung ganz gut hinkriegen, von einem schlechten Scherz zum nächsten. Denn Dänen lügen nicht.
0: Ah
1: Auch
0: ja,
1: in dieser
0: schön.
1: Sendung ist es wieder soweit. Eigentlich müsste man so einen Einspieler machen, wenn man eine dänische Band hat.
0: Das
1: Weißt du,
0: könnten, das
1: so
0: könnten,
1: ein Jingle so mit Dänen lügen
0: das
1: nicht.
0: könnten wir mal machen, ja. Das ist
1: Das wäre ganz
0: eine ganz
1: cool, das
0: schöne
1: wäre
0: Idee,
1: cool, ne?
0: ja.
1: Ja, Raunchy sind wieder da. Wer hätte das gedacht? Der ein oder andere mag sie vielleicht noch kennen, wenn ihr etwas älter seid und dem Metal auch in den 90ern gefolgt seid. Als die ganze Göteborg-Sache so hochkam, waren zwar südlich von Göteborg, aber sie waren so mit drinne irgendwie. So auch ein bisschen besonders, weil die, du sagtest jetzt, mehr so Industrial-Zeug mit drinne hatten und so Synthesizer. Die Synthesizer sind immer noch sehr, sehr da und ich kannte sie damals tatsächlich nicht. Die sind irgendwie an mir vorbeigegangen. Aber Melo Death Metal mit sehr variablen Vocals, also manchmal singt er auch clean, ist nach wie vor der Fall. Prisoner heißt die neue Scheibe. Ist seit Mitte August draußen und ist es jetzt nicht so unbedingt mein Hyperding, aber ich kann mir schon vorstellen, dass viele Leute vor Freude juchzen werden, das zu hören. Ja, wer weiß das so genau? Genau, und wir spielen jetzt einen Song der Scheibe. Wie gesagt, Prisoner heißt die Scheibe, Raunchy heißt die Band, aus Dänemark kommen sie und lügen nicht, und wir spielen Stranded.

0: Das waren die Dänen von Raunchy. Ja, die waren in den End-90ern so ein bisschen der modernere Teil des Melodic Death Metal, würde ich mal sagen. Und auch ein bisschen mit eben Industrial-Effekten. Das haben sie sich aber eigentlich ganz gut beibehalten. Der Gesang ist ein bisschen besser geworden, als zumindest der Clean-Gesang. Der andere fand ich jetzt auch eher nicht so prickelnd. Stranded war das, der Song. Und das Album heißt Prisoner. So, wir kommen zu einer weiteren Neuvorstellung, und zwar zu den Hollywood Vampires. Die waren gerade kurzfristig vor wenigen Tagen hier in Deutschland und haben Konzerte gespielt in, ich glaube, Köln und Hamburg. Und bringen jetzt eine CD, eine Live-CD raus. At Montreux Jazz Festival 2018. Jetzt kann man böse sein und sagen, da sind sehr viele ältere Musiker in der Band. Hätte schon sein können, dass zwischen 18 und 26 der eine oder andere schon tot ist. Das ist aber auch so ein bisschen ein Konzept bei den Hollywood Vampires, denn eigentlich ist das ein die bestbezahlte Tribute-Band der Welt. Die besteht halt aus ausschließlich großen Namen. Tommy Henriksen, Alice Cooper, Johnny Depp, Joe Perry, um nochmal so vier in die Runde zu schmeißen. Und das Konzept hinter Hollywood Vampires ist ja so ein bisschen, dass das alles, also dass sie diese Songs, die sie, also auch eigene Songs von ihnen, sie covern nicht nur, dass diese Songs, die sie selber quasi geschrieben haben, so ein bisschen erinnern an alte, große Musiker, die aber irgendwann, also die in Hollywood auch sehr groß waren und die irgendwann mal gestorben sind und quasi zu Vampiren geworden sind. Wie Lemmy, wie verschiedene andere Leute, und deswegen gibt es ganz viele Coverversionen auf dieser Doppel-CD, by the way, aber auch ein paar eigene Stücke. Und das finde ich auch eine sehr schöne Mischung insgesamt. Das Publikum ist super auf dem Festival damals gewesen. Ich meine, es ist auch schon 8 Jahre her. Aber die Live-CD ist wirklich echt, also so echt sie zumindest für den Hörer klingen kann. Und wirklich eine sehr, sehr schöne Songauswahl von Motorhead, Ace of Spades, von AC/DC, The Jack, von Aerosmith sind mehrere Songs drauf, Combination und Train Kept the Rollin'. Dann haben wir noch was von The Who und, und. Pink Floyd ist dabei, David Bowie. Also sie covern sich schon so ein bisschen durch den Gemüsegarten der großen Rockklassiker. Und aber das auf eine sehr sympathische Art und Weise. Und mir hat das wirklich sehr gut gefallen. Und wir machen jetzt so als Tipp 4 Songs, aber die ineinander gespielt. Sodass ihr also quasi so ein bisschen Live-Atmosphäre auch mitschnuppern könnt und halt dann direkt wisst, wo wir gerade stehen. 2 eigene Songs, 2 Coverversionen habe ich mich für entschieden. Fangen mit dem Song Welcome to Bushwalkers an. Das ist ein sehr lustiger Ort, den Alice Cooper auch gleich noch beschreibt. Das ist der erste Song. Dann kommt ein Cover-Teil, nämlich von den Doors, 5 to 1 und Break On Through. Ich dachte mir, Doors spielen wir ja nicht so oft in der Sendung. Das kann man durchaus mal machen. Dann gibt es Klassik von Alice Cooper, nämlich Schools Out, aber zusammengemischt mit, jetzt muss ich gerade gucken, Another Brick in the Wall. Und dann als letzten Song gibt es noch den Song My Dead Drunk Friends. Und da sind wir wieder bei dem Thema, was ich am Anfang sagte, dass sie sich thematisch so ein bisschen mit den großen Legenden auseinandersetzen, die halt über die Jahre hinweg einfach verloren gegangen sind. Ja, ich habe gesagt, was passiert jetzt? Und jetzt passiert's. Hollywood Vampires von Montreux live at the Jazz Festival. Und hier geht's los mit Welcome to Bushwalkers.
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0: Das war My Dead Drunk Friends und davor habt ihr gehört Schools Out zusammen mit Another Brick in the Wall. Davor 5-1 und Break On Through und als erstes Song Welcome to Bushwalkers von den Hollywood Vampires von at Montreux Jazz Festival 2018. Ist bereits im Laden jetzt erhältlich, diese CD. Lohnt sich auf jeden Fall für Freunde und Fans der größten und bestbezahltesten Coverband dieses Planeten.
1: Jawohl, wir machen mal weiter mit einer Band, die von einer kleinen Insel kommt. Temple of Tread kommen aus Spiekeroog. Das ist ja schon eher nicht so groß. Aber dafür machen sie sehr große Musik, nämlich ziemlich heftigen Death Metal. Auch schon ein bisschen länger, sind fast 10 Jahre aktiv. Also schon ein Name in der Szene. Dreadspawn Dominion heißt die neue Scheibe. Ist seit Anfang August draußen und setzt so ein bisschen da an, wo sie zuletzt aufgehört haben. Sehr mächtig das Ganze, sehr brutal. Ja. Aber so ein bisschen mehr Abwechslung fände ich, glaube ich, ganz gut. Dann ist auf jeden Fall auch mehr drin, glaube ich. Man muss schon Ausdauer haben, um sich die Platte komplett laut durchzuhören, weil das, also mir zumindest fällt es dann schwer. Und so nach 3 Songs ist super. Wir hören aber einen Song. Den machen wir. Vom neuen Album Treadspawn Dominion von Temple of Thread, nämlich Born to Rot.

0: Mein werter Kollege hier. Aber das war irgendwie überhaupt nichts für mich. Tatsächlich ist die neue Scheibe Pure Ecstasy, heißt sie, aber ziemlich cool geworden. Das liegt daran, dass der Sänger, der so das Mastermind des Ganzen ist, so ein bisschen die Richtung ein bisschen verändert hat und weg ist von diesem, naja, schlecht gelaunten, sage ich mal, sondern auch mehr so ein bisschen fröhlichere Sachen mit drin hat, was ich, also es ist jetzt weit hergeholt, ne? Aber wo ich da, oh, ey, kann ich ja mitgehen, das ist ja ganz cool so irgendwie. Und macht mehr so gute Laune. Also jetzt nicht Freedom Call, gute Laune, ne?
1: Ich wollte gerade
0: Wohlgemerkt.
1: sagen, Metalcore macht gute Laune. Ein Zitat, das wir in unser großes Zitatebuch übernehmen müssen.
0: Ja, naja, ich fand es jedenfalls gut tatsächlich. Deshalb ist es auch ein Tipp geworden für mich. Durchaus auch variabel, also kann man gut hören. Also alle außer meinem Kollegen
1: Außer mir,
0: natürlich.
1: ja, genau.
0: Natürlich, aber du musst stark sein, das schaffst du.
1: Ja.
0: Wir hören vom neuen Album Pure Ecstasy den Song Bullshit.

0: Oh mein Gott, das waren ja 3 Minuten 10 Rohstoffverschwendung hoch 30. Also, sorry, aber da bin ich echt raus. Das ist, also, wenn die ja nur so Metalcore machen würden, dann könnte ich das wenigstens noch ignorieren. Aber dieser ganze alternative Bullshit zwischendrin, das ist schon ganz schön anstrengend, muss ich sagen.
1: Ja, ich finde es gar nicht so anstrengend. Ich finde, das lockert die Sache schön auf. Mir hat das durchaus gefallen.
0: Wenn das

0: Ja, gute Musik wäre, mit der man das auflockern würde, wäre das okay. Aber es ist ja so ein Gescratche und so ein geilen. Na, nee, nix für mich. Also ich bin raus.
1: Okay, ich bin drin. Ja, Beartooth vom Album Pure Ecstasy, den Song Free.

Ja, so klinge ich morgens auch immer, wenn ich Bertus vorher gehört habe. Bertus waren das vom neuen Album, das da heißt Pure Ecstasy mit dem Song Free. Und das lasse ich jetzt einfach mal so stehen. Wir kommen zu etwas völlig anderem, wobei es musikalisch durchaus auch ein bisschen moderner ist. Auch wenn die Grundausrichtung der Band, glaube ich, eher aus dem Stoner-Metal kommt, haben sie sich über die Jahre hin doch ein bisschen verändert und sind ein wenig sphärischer geworden, könnte man vielleicht sagen. Die Rede ist von Mastodon, auch eine sehr, sehr bekannte Band, gerade in den USA riesig groß. Hier in Europa durchaus auch mit guten Reaktionen, aber ich glaube, die Größe, die sie in den USA haben, haben sie in Europa noch nicht erreicht. Aber das ist jetzt auch nicht schlimm. Vielleicht passiert es mit der nächsten Platte. Marrow Deep ist das mittlerweile 9. Studioalbum der 2000 gegründeten Band aus Atlanta. Und das Besondere bei der neuen Scheibe ist, es sind neue Musiker an Bord. Es gab da wohl in den letzten Jahren gewisse Umwälzungen und sie haben jetzt einen neuen Keyboarder. Das ist der junge Mann namens Sono Noguera. Und Nick Johnston ist neu an der Gitarre. Und man merkt auch, dass die beiden Neuen sehr stark involviert waren ins Songwriting, denn besonders die Keyboards sind sehr, sehr stark auf der neuen Scheibe. Man hat sich thematisch ein bisschen den drei Schicksalsgöttinnen der griechischen Mythologie verschrieben auf der neuen Platte. Und es soll schon von der Attitüde her ein eher düsteres, auch ein bisschen trauriges Werk sein. Aber es soll auch Widerstandskraft und Solidarität zeigen, dass man seine Probleme auch besiegen kann. Und da haben die Musiker auch im Plattenfirmeninfo ein bisschen was Längeres zu intoniert, dass sie tatsächlich auch da eine besondere Ebene mit ihren Fans erreichen, weil das eben Leute sind, die genau dieselben Probleme durchmachen und dieselben Unfälle, Verluste durch Krebs etc. pp. Halt ja, selber hinnehmen müssen. Wir hören das mal rein, ist ein Tipp geworden. Gibt zwei Songs, also von der neuen Scheibe von Mastodon. Marrow Deep heißt sie und hier ist Barbarians Blood.

0: Barbarian Blood von Mastodon vom neuen Studio Marrow Deep. Ja, es sind einige Gastmusiker auf der Platte, das ist vielleicht noch den einen oder anderen von euch noch interessant. Unter anderem sind dabei Josh, oh, jetzt kann ich den Nachnamen lesen, heißt der Hammer? Könnte sein. Ich glaube von Queens of the Stone Age. Der ist dabei, Randy Black ist dabei von Lamb of God und ein junger Mann namens Geezer Butler.
1: Tatsächlich.
0: Der ist bei Mastodon dabei, finde ich auch sehr spannend, aber macht auch Sinn, denn wenn ihr euch erinnert, letztes Jahr haben Mastodon auch auf diesem Ozzy-Tribute-Tag gespielt, also Black Sabbath ja nochmal gespielt haben, und ich denke mal, da ist der Kontakt auch entstanden. Und Geezer Butler hat ein schönes Bass-Intro für einen Song geschrieben und das soll ich gerne euch präsentieren, deswegen gibt es diesen Song gleich als nächstes und als zweites. Kurz noch die Info, dass das Ganze natürlich, wie ihr schon gehört habt, sehr fett produziert ist. Und zwar von Patrick Berger und Kurt Ballow. Und der Mix ist dann gemacht worden von Andrew Sheps. Sagte mir auch nichts, aber in Klammern dahinter stand Metallica und Black Sabbath. Also ist durchaus jemand, der weiß, wie das zu klingen hat. Und das merkt man eben auch. Songs sind so zwischen 4 und 8 Minuten lang. 12 Songs sind drauf. 65 Minuten Musik. Also Mastodon können auch nicht kurz und wollen das, glaube ich, auch einfach nicht. Nee. Und ja, wir hören nochmal rein. Mir hat es, wie gesagt, gut gefallen. Es ist auf jeden Fall Musik, mit der man sich ein bisschen beschäftigen muss und der man ein bisschen Zeit geben muss. Und ich hoffe, ihr habt die Zeit und werdet das tun. Hier ist The Vanishing von Mastodon mit dem geilen Intro von Geezer Butler.

0: Ja, es war so ein bisschen die andere Seite der neuen Mastodon-Scheibe The Vanishing, der Song, und die Platte heißt Marrow Deep, und ja, das Ganze ist tatsächlich auch schon 3 Wochen draußen, könnt ihr euch da kaufen, wenn ihr wollt. Ist so das, wo so zwischen die Band auch so hin und her wabert, also die etwas härteren Momente und dann eher das etwas sphärische. Aber ich finde das gut, also mir macht das Spaß.
1: Okay, machen wir weiter. Halten wir die Stimmung hoch und gehen nach Süddeutschland zu einer Band namens Revel in Flesh. Die gibt es auch schon länger. Die witzigerweise dann wieder eher nördliche Musik machen, nämlich musikalisch schon sehr an den schwedischen Death Metal erinnernd der alten Tage. Flesh for the Cult of Death heißt die Scheibe. Ist richtig, richtig gut geworden, wie ich fand. Durchaus sehr variabel. Ist seit dem 22. August draußen und bietet so klassischen schwedischen Death Metal, sage ich mal, aber auch so Einsprengsel, wo sie die Sachen halt einfach auflockern. Zum Beispiel eine Hommage an einen ihrer großen Vorbilder, nämlich Judas Priest, was sie so musikalisch ein bisschen da vermengt haben mit schwedischen Death Metal, was ich ziemlich cool finde. Und einer sehr geilen Coverversion, zu der kommen wir später. Deshalb ist es jetzt ein bisschen ungewöhnlich, es ist ein Tipp geworden, wir spielen aber trotzdem 3 Songs. Das liegt daran, dass ich an einer guten Coverversion einfach nicht vorbeigehen kann.
0: Ja, zu Recht.
1: So ist das halt.
0: Und wir lieben Coverversionen hier in der Sendung.
1: So ist das. Wir spielen jetzt aber erstmal ihren eigenen Song, nämlich das Bodybag Inferno von Revel in Flesh.

0: Revel in Flesh mit Bodybag Inferno vom neuen Album Flesh for the Cult of Death. Und ja, hat mir tatsächlich gut gefallen, bin ich ganz ehrlich. Ist auch tatsächlich gar nicht so, ich bin ja nicht so ein Freund von Bands, die klingen wie, also die sehr, sehr klingen wie andere Bands. Und Revel in Flesh war für mich immer so ein bisschen dieser Entombed Nachahmer, so wie Lick Dismember, mehr schlecht als recht, finde ich, nachahmen. Aber das hat mir gut gefallen, der Song. Also ich bin gespannt, was da jetzt da noch kommt. Denn jetzt kommt der Priest-Song, ne?
1: Genau, ich mal sagen lassen. In Anführungsstrichen Priest-Song. Man wird schon merken, dass es in die Richtung geht. Nämlich Priest of Flesh von Revel in Flesh.

0: Priest in Flesh, nee, Off Flesh, so heißt er. Von Revel in Flesh. Von Flesh for the Cult of Death. Also ganz viel Fleisch ist hier. Ja. Also eine Band, der die Fleischbeschau sehr, sehr nahe geht und der Fleisch generell wichtig ist. Und ist ja auch ein Stück Lebenskraft. Haben wir früher mal in den 80er Jahren gelernt. Das ist im Fernsehen immer so uns beigebracht worden. Deswegen tut mir leid, aber wir können keine Vegetarier werden oder Veganer. Weil Fleisch ist ein Stück Lebenskraft und so ist das eben.
1: So sieht's aus. Und wir spielen jetzt so quasi als Sahnehäubchen eine Coverversion der Band. Da war ich sehr überrascht, ne, weil das jetzt so ein Song ist, der nicht so oft gecovert wird, denke ich mal.
0: Ja, und vor allem auch eher von dieser Band gecovert wird, ist ja eher ungewöhnlich, weil der Song ist eigentlich, findet eher so im Bereich Pantera statt, sag ich mal. Ganz grob Pantera mit Doom-Elementen, also eigentlich mit Down-Elementen.
1: Genau, also sagen wir schon Crowbar natürlich.
0: Genau, natürlich sind wir bei Crowbar.
1: Und All I Had I Gave ist ein großer Hit, den wir beide schon immer toll fanden.
0: Sehr mögen, ja.
1: Und den auch immer wieder gerne spielen. Und da sind wir jetzt gespannt, was Revel in Flesh draus machen. Und ab dafür, ne?

0: So, das waren sie. All I Had I Gave von Revel in Flesh von der neuen Scheibe, die schon draußen ist. Nein, die noch draußen kommt.
1: 22.8. Doch, ist schon draußen. Ist tatsächlich draußen.
0: Okay, glaub. Ja gut, dann ist es so. Wir kommen nochmal ganz kurz zurück zu einer Vorstellung oder einem Preview eines Konzerts, nämlich nächsten Mittwoch, also diesen Mittwoch eigentlich genau gesagt, quasi in 3 Tagen. Am 9.9. ist in der Goldgrube ein sehr, sehr spannendes Konzert mit 3 tollen Bands, nämlich zum einen Procession, Epic Doom Metal aus Chile, dann Against Evil, Heavy Speed Metal aus Indien und Savage Oath, Epic Metal aus den USA. 3 wirklich tolle Bands, die jeweils auch einen richtigen Headliner-Slot spielen werden, obwohl sie natürlich einer immer anfangen muss. Aber alle spielen über 50 Minuten. Deswegen seid in der Goldgrube am Mittwoch ab 19 Uhr ist Einlass, 19.30 Uhr ist Beginn und 26,85 Euro kosten die Tickets im Vorfeld. Ich glaube 30 an der Abendkasse, habe ich aber nicht mehr ganz genau im Kopf. Und einen Song wollen wir euch nochmal spielen dafür als Vorgucker, nämlich von Savage Oath, über die ich mich sehr, sehr, sehr, sehr freue. Denn die wollten wir eigentlich letztes Jahr schon in der Goldgrube präsentieren, aber da hat es nicht geklappt, weil die Tour abgesagt wurde. Und jetzt kommen sie tatsächlich und hier ist Blood for the King.

0: Großartig, Blood for the King von Savage Oath. Diese sind zusammen mit Against Evil und Procession am Mittwoch, den 9.9., also 9. September, in der Goldgrube ab 19 Uhr. Es gibt auch noch Abendkassentickets, also wenn ihr euch jetzt im Vorverkauf nichts mehr kaufen wollt, ist das möglich, aber wie gesagt, kommt vorbei, es wird ein großartiger, epischer Abend.
1: Ja, episch machen wir weiter. Gehen wir nach Holland. Wir haben ja auch ein Herz für holländische Bands, vor allem wenn sie in ihrer Landessprache singen. Das ist immer so ein bisschen possierlich. Röde voor de Borst heißt die neue Scheibe, die jetzt quasi am Freitag rausgekommen ist. Das Ganze ist Folk Metal. Das ist ja auch immer so unsere Lieblingsmusikrichtung. Und das Großartigste, das hat mit der Musik im Prinzip nichts zu tun, aber ich könnte mich so beömmeln. Ne? Der Schlagzeuger von denen heißt Trommelin mit Nachnamen. Das ist so geil. Ne? Sowas kannst du nicht erfinden. Ne? Das passiert einfach. Und ich finde es super. Das ist echt, also man kann das auch gut hören und es zaubert mir ein Lächeln ins Gesicht. Ja.
0: Entschuldigung, ich bin gerade ein bisschen lustig derangiert, könnte man sagen.
1: Ja, aber nichtsdestotrotz, sie bieten gute Qualität für diese Art Musik. Und wenn man die mag, sollte man das unbedingt anchecken. Also, die Band heißt Vanaheim, Röde voor de Borst heißt die Scheibe. Und wir hören den Song Eendracht, Markt, Macht. Mhm.

0: Ich möchte auch mal. Das war ein Warnerheim vom Album, jetzt hat es ja weggeblendet gerade, Röde vor der Borst mit dem Song Eendracht Markt macht. Und ja, bei Eendracht habe ich dazu ja an Eintracht gedacht.
1: Sofort, ist es ja auch wahrscheinlich.
0: Ist wahrscheinlich Eintracht. Und dann hat man für mich aber logischerweise entweder Braunschweig oder Frankfurt zu folgen. Aber das war jetzt in dem Fall nicht so. Nein, das war ziemlich lustig. Wenn man sich den Gesang ein bisschen wegdenkt, hat das sehr viel von Rhapsody gehabt, fand ich. Also es war sehr, sehr folkloristisch. Hat mich so ein bisschen an die Power of the Dragon Flame Phase erinnert. Aber der Gesang macht es eben härter. Also es ist eher das was für die Hartwurst-Freunde, genau.
1: Die Hachten. Was für die Fricke-Freunde kommt jetzt als nächstes? Ian Parrys Rock-Konsortium ist schon der Name, ne? Weißt du schon Bescheid? Das ist keine Black-Metal-Band.
0: Weißt Bescheid.
1: Ne? Legacy of Empires heißt die Scheibe und ist ein Projekt von, auch mit recht vielen Gastmusikern, die auch durchaus bekannt sind, die in Bands wie Vandenblass, Camelot oder Pain of Salvation tätig sind. Das ist ja schon mal was. Seit dem 28.08. ist sie draußen, die Scheibe, und bietet, wer hätte es gedacht, Prog-Metal. Ich glaube, das sagte ich schon. Hm? Und da möchten wir jetzt reinhören. Und zwar in den Song A Declaration of Independence.

0: Sehr wohl, das war eigentlich gar nicht schlecht. Das Konsortium von Ian Parry vom Album Legacy of Empires mit dem Song A Declaration of Independence. Ja, wir werden heute Abend wissen, wie weit die Independence geht, denn in Sachsen-Anhalt sind ja heute Wahlen. Wenn ihr das jetzt hört, ist es schon entschieden. Wir sind jetzt kurz vor 18 Uhr.
1: Genau, wir müssen uns beeilen, um unseren Flieger noch zu kriegen.
0: Genau, damit wir hier noch rechtzeitig, also sei es drum, am Ende des Tages wollen wir einfach hoffen, dass die blaue Welle von rechts nicht allzu viele Stimmen bekommt, aber leider muss man damit rechnen, dass ein Drittel der Leute aus Sachsen-Anhalt Minimum diese Partei wählt und das ist sehr, sehr erschreckend und das möchten wir an dieser Stelle auch nochmal so kommunizieren. Jetzt kommst du mit dem letzten Song.
1: Ja, von der Band Static Abyss, das ist eine US-Death-Metal-Band um den Necrot-Schlagzeuger. The Dying Hand. Dankeschön. Ende August draußen und bietet schönen Death-Metal. Damit verabschieden wir uns, entlassen euch in die Nacht und hoffen auf das Beste.
0: Ja, bevor du was sagst, wir haben noch 20 Sekunden, deswegen, genau, am 9.9. ist das Konzert, also lasst euch das nicht entgehen, am Mittwoch Savage Oath Against Evil und Procession und ja, mal gucken, was der Wahlabend heute so bringt. In diesem Sinne, wir hören uns nächste Woche nicht, da bin ich in Griechenland und der Kollege ist auch zu Hause und das Wochenende drauf sind wir beide weg. Das heißt, die nächste Sendung ist erst am 27., das heißt, nächste Woche gibt es nochmal eine Wiederholung. Und am 20. machen wir nochmal Best of 2019.
1: Das klingt doch super.
0: Genau, und jetzt kommt Static Abyss
1: mit Lobotomized at Last.
0: Gute Nacht.

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0: Wertschöpfung und Wertschätzung. Worum geht es? Im Themenjahr SDG Plus Arbeit und Wirtschaft fragen wir, wie lassen sich Produktion und Arbeit so gestalten, dass sie unsere Zukunft sichern und zugleich mehr Anerkennung erfahren? Zukunftsfähig heißt, Ressourcen schonen und die Umwelt nicht überlasten. Gute Arbeitsbedingungen schaffen, die faire Teilhabe ermöglichen. Wohlstand sichern. Die Ausstellung zeigt Ansätze für eine regional verankerte Wirtschaft, die die Ziele für nachhaltige Entwicklungen, in Klammern SDGs, der Vereinten Nationen berücksichtigt und gleichzeitig die Lebenswirklichkeit der Menschen achtet, die diese Wirtschaft tragen. Dafür braucht es einen Strukturwandel hin zu Kreislaufsystemen, weg vom Wegwerfen, hin zum Wiederverwenden, Teilen und Aufwerten von Materialien. Was erwartet sie? Praxisbeispiele. Spaziergänge und Treffen machen den Wandel sichtbarer. Gezeigt werden Projekte, Prozesse und Prototypen. Vom Reparieren und Heilen bis zur Vernetzung industrieller Stoffströme. Handwerk, Zivilgesellschaft, Kommunen, Start-ups, Unternehmen und Natur kommen hier zusammen. Sie erfahren, wo sie sich einbringen können oder vielleicht schon unbewusst Teil des Wandels sind. Warum ist das wichtig? Die bisherige lineare Wirtschaft, produzieren, nutzen, wegwerfen, verursacht ökologische, soziale und wirtschaftliche Schäden. Kreislaufprinzipien wie Wiederverwendung, Teilen und Aufwertung von Materialien können diese Schäden verringern. Die Universität Kassel entwickelt Technologien, Bildungsangebote und Projekte, um diese Ideen regional nutzbar zu machen. So entstehen realistische und lokal verankerte Veränderungsoptionen. Wo fangen wir an? Wir stellen einfache, aber entscheidende Fragen. Welche Dinge schätzen wir? Woher kommen sie und wohin gehen sie? Unter welchen Bedingungen entstehen sie? Welche Alternativen gibt es? Anhand von Wolle, Pilzen, Kohle, Grünschnitt oder Abfall zeigen wir, wie Materialien neu gedacht werden können, wie daraus neue Wertschöpfungsketten, Arbeitsformen und veränderte Strukturen entstehen. Was ist unser Ziel? Wir wollen Neugier wecken, Zugänge schaffen und praktikable Wege zeigen, ob sie privat interessiert sind, in einem Betrieb arbeiten oder kommunal Verantwortung tragen. Sie sind eingeladen, mitzuwirken, auszuprobieren und Erfahrungen zu teilen.
1: Zeit ist die einzige Ressource, die wir nicht vermehren können. Wir alle haben gleich viel oder gleich wenig Zeit. Wie wir mit dieser Zeit umgehen, ist dagegen von großer Ungleichheit und Ungerechtigkeit geprägt. Letzten Endes ist es eine Machtfrage, wer wie frei über wie viel Zeit verfügt. Eine Frage, die in unserer Gesellschaft, in der die Glorification of being busy herrscht, viel zu wenig diskutiert wird. Deswegen hat das Tagessymposium Es ist an der Zeit vom 11. Juni den Versuch unternommen, Zeitwohlstand als Alternative zu einem rein materiellen Wohlstandsverständnis in die Debatte einzubringen und Zeitfragen im Kontext der sozial-ökologischen Transformation zu beleuchten. In unserer heutigen Show hört ihr Ausschnitte aus der dort stattgefundenen Podiumsdiskussion, ein Interview mit Aktivistis der 4-Stunden-Liga und Ausschnitte aus dem Vortrag Arbeitszeitverkürzung in Krisenzeiten.
2: Die Leute können doch gerne 8 Stunden arbeiten, so wie wir es jetzt gerade gesetzlich verankert haben.
3: Ja, 8 Stunden oder auch mehr. Also.
2: Oder auch mehr. Ich bin Mascha Schädlich, ich arbeite beim Konzeptwerk Neue Ökonomie und habe mit Nadja und dem Team der Experimentale 3 diesen Tag konzipiert und umgesetzt. Und jetzt kommen wir zum dritten Teil dieses schönen Tages, zum Thema Zeit. Es ist an der Zeit. Es ist an der Zeit fürs Abendpodium. Worüber reden wir denn eigentlich auf diesem Podium? Es trägt den schönen Titel Zwischen dem Angriff auf das Recht auf Teilzeit und der Forderung nach kollektiver Arbeitszeitverkürzung, welche Rolle spielt Zeitpolitik in der Arbeitswelt der Zukunft? Also es geht darum, wollen wir, werden wir mehr oder weniger arbeiten und wie sieht das so in der Zukunft aus? Genau, dieses Thema Zeit ist für mich, die ich im Konzeptwerk arbeite, wir arbeiten auch zu Wirtschaftsfragen, zu Transformationsfragen und ich habe da auch hier zu Utopien gearbeitet und Zeitwohlstand ist für mich eine Utopie, ein Wunsch, etwas, worauf ich hinarbeite, dass wir alle mehr, wir haben jetzt in verschiedenen Workshops schon darüber geredet, was ist Zeitwohlstand, viel auch bei Greta. Genau, was ist Zeitwohlstand und Zeitwohlstand als eine mehr an verfügbarer Zeit für uns und auch ein selbstbestimmter Zugang zur Zeit. Das ist ja heute für viele Leute sehr unterschiedlich, aber viele, viele Menschen beklagen ein zu wenig Zeit. Und Arbeitszeitverkürzung, kollektive Arbeitszeitverkürzung, ist für mich ein möglicher Transformationspfad dorthin. Ich glaube, dass das eine Möglichkeit ist, dass viele Herausforderungen, die wir gerade gesellschaftlich sehen, viele stressbedingte Krankheiten, aber auch ungerechte Verteilung von Sorgearbeit, Verdichtung in der Arbeitszeit, Problematiken, genau, die wir in der Arbeitswelt gerade sehen, mit Arbeitszeitverkürzung angegangen werden könnten. Und das Ziel von Arbeitszeitverkürzung wäre Arbeit, persönliche verfügbare Zeit und Einkommen umzuverteilen, um ein gutes Leben für alle und den sozial-ökologischen Umbau zu ermöglichen. Genau, finden wir heute Abend Menschen auf diesem Podium, die wahrscheinlich sehr unterschiedliche Meinungen zum Thema Arbeit und wie viel wir arbeiten sollten in der Zukunft haben werden. Genau. Und damit möchte ich euch unsere Gäste vorstellen. Als erstes Norma links neben mir und arbeitet an der Uni als wissenschaftliche Mitarbeiterin und ist gewerkschaftlich aktiv bei der GEW und bei der 4-Stunden-Liga. Rechts neben mir sitzt Greta Taubert. Greta ist Journalistin und Autorin und hat 2016 das Buch Im Club der Zeitmillionäre herausgebracht. Und sie beschäftigt sich damit, wie wir im Angesicht von Klimakatastrophen und Konflikten ein gutes Leben für alle leben können und schreibt zu Utopien, Postwachstum, Transformation und Ostidentität. Ganz außen links sitzt Stefan Höhl. Er ist Abteilungsleiter beim im Referat vermutlich, nennt ihr das Referat? Das
3: hat in der Abteilung.
2: In der Abteilung. Abteilungsleiter in der Abteilung. Arbeitsmarkt und Sozialpolitik der Vereinigung der Hessischen Unternehmerverbände. Die Hessischen Unternehmerverbände, habe ich dann gelernt, ist die Stimme der Wirtschaft Hessens. Sie vertritt branchenübergreifend die Interessen von 82 Arbeitgeber- und Wirtschaftsverbänden, von den 100.000 Unternehmen mit 1,5 Millionen beschäftigten Mitglied sind.
3: Deshalb der Ansatz zu sagen, es geht uns besser, also als das steht ja so als Hypothese im Raum, es geht uns besser, je weniger wir arbeiten, desto glücklicher werden wir, da sage ich mal nein, das ist nicht so. Und man muss auch sagen, die Arbeitszeit, die wir jetzt als Arbeitnehmer, und da scheint ja auch so ein bisschen der Fokus hier drauf zu liegen, auch jetzt vom Ansatz der Veranstaltung her, die Zeit, die wir als Arbeitnehmer einsetzen müssen, ist in den letzten 50, 100, 150 Jahren immer weniger geworden. Ja, nie haben wir so wenig gearbeitet wie heute, also viele Arbeitsstunden. Und Deutschland hat im internationalen Vergleich, Europa, weltweit noch mehr, liegen wir bei den Arbeitsstunden pro Kopf natürlich auch ziemlich weit hinten. Ja, wir haben eine relativ geringe Wochenarbeitszeit und relativ viele Feiertage, Urlaub und sonstige Fehlzeiten. Also das mal so vielleicht als ersten Ansatz. Ich würde positiv rangehen an das Thema Arbeiten, sagen, es ist ein Stück Selbstverwirklichung, Selbstbestätigung auch und ein ganz nötiges Element. Und schlimm, wenn jemand keine Arbeit hat oder keine Arbeit finden kann.
2: Aber also deine Haltung ist eher, es wird gar nicht so viel gearbeitet, es wird immer weniger gearbeitet und Arbeit an sich ist doch was Feines und die Leute können doch gerne 8 Stunden arbeiten, so wie wir es jetzt gerade gesetzlich verankert haben.
3: Ja, 8 Stunden oder auch mehr.
2: Also oder auch mehr.
4: Wenn der 8-Stunden-Tag die Antwort auf die industrielle Revolution war, dann ist doch der 4-Stunden-Tag die Antwort auf die digitale Revolution im Sinne von Die Produktivität ist dermaßen gestiegen, wir können mit viel weniger Arbeitseinsatz viel mehr herstellen. Wir könnten genug herstellen in 4 Stunden Lohnarbeit pro Tag wahrscheinlich, um für alle ein gutes Leben zu erreichen. Und das wäre erstmal so das Ziel, was uns hoffentlich alle eint in irgendeiner Form, dass Menschen ein gutes Leben haben können, und bestenfalls alle und auf selbstbestimmte und demokratische Art und Weise. Vielleicht noch zu dem, was du auch gerade schon angeschnitten hast. Es wird so wenig wie selten oder so wenig gearbeitet in Deutschland wie lange nicht. Die durchschnittliche Wochenarbeitszeit pro Kopf kommt ja auch durch die hohe Teilzeitquote in Deutschland zustande. Ne? Also fast in keinem anderen OECD-Land arbeiten so viele Menschen in Teilzeit. Frauen arbeiten sehr viel in Teilzeit in Deutschland. Warum? Weil es extrem schwierig vereinbar ist, Vollzeit zu arbeiten, wenn man sich um Kinder oder auch um zu pflegende Angehörige kümmern muss. Und dadurch kommt diese Durchschnittszeit zustande. Wer in Deutschland eine Vollzeitstelle hat, also 40 Stunden, arbeitet im Schnitt eher 42 bis 43 Stunden. Und das ist gestiegen in den letzten Jahren. Man muss auch sagen, wir haben so viele Erwerbstätige wie lange nicht. Das steigt jedes Jahr. Wir haben ein so großes Gesamtarbeitsvolumen wie lange nicht. Wir haben 1,2 Milliarden Überstunden jedes Jahr, die Hälfte davon unbezahlt, viele Millionen nicht mal aufgezeichnet. Also ich würde sagen, zu wenig Arbeit ist nicht das Problem. Und wir sehen es ja auch an den Depressionszahlen, den Burnout-Zahlen, den langen Krankheitstagen. Also irgendwas scheint da nicht zu funktionieren. Ich glaube, mehr Arbeit ist nicht, also führt uns eher in die falsche Richtung.
5: Ich glaube auch, die derzeitigen Krisen wirken sich darauf stark aus. Aber dass Menschen, um sich von ihren Belastungen zu erholen, dass es ihnen gut tun würde, weniger zu arbeiten, da können wir uns wahrscheinlich darauf einigen, dass es in dem Sinne für aus gesundheitlichen Gründen besser wäre, wenn Menschen weniger arbeiten.
3: Nö, würde ich auch nicht sagen. Es gibt ja Arbeitsbefragungen, die regelmäßig oder Arbeitnehmerbefragungen, die regelmäßig durchgeführt werden von diesem Bundesinstitut für Arbeitsschutz und Arbeitsmedizin, BAUA. Und danach sind rund, ich weiß mal aus dem Gedächtnis, gut 90% der Beschäftigten zufrieden mit ihrer Arbeit.
4: Ja, aber nicht also mit ihrer Arbeitszeit.
3: Mit der Arbeitszeit ist es etwas weniger, aber auch sehr hoch. Ne? Und die Zufriedenheit. Und es stimmt, es gibt einen gewissen Anteil, die wollen eine andere Arbeitszeit haben. 10-15%, zum Teil mehr, zum Teil weniger. Ja? Aber die große Mehrheit, für die ist es grundsätzlich okay. Mit der Einschränkung Vereinbarkeit Familie, Beruf. Spielt natürlich eine große Rolle. Die Infrastruktur für Kinderbetreuung ist nicht gut genug bei uns. Ne? Da sagen wir auch, das muss ausgebaut werden, damit die Familien eine Wahl haben. Also nicht damit wir oder irgendjemand sie steuert, verhaltet euch so oder so, sondern die sollen eine Wahl haben, eben arbeiten zu gehen oder mehr arbeiten zu gehen oder die Familiensorgearbeit eben so aufzuteilen, wie die Eltern das eben für richtig halten.
6: Darf ich dazu auch mal sagen? Also laut DIW ist die durchschnittliche, das jetzt mal nicht individuell zu verhandeln, sondern insgesamt ist die Zahl der Arbeitsstunden in Deutschland angestiegen. Das bedeutet, die Menge der Arbeit, die geleistet werden muss, wird tatsächlich mit mehr Stunden abgearbeitet, aber weil mehr Leute am Arbeitsmarkt überhaupt teilnehmen können. Und das ist nur deswegen möglich, weil man so etwas wie eine Teilzeit hat, was eben durch eine erhöhte Quote von arbeitenden Frauen erreicht wurde. Und jetzt sieht man in Arbeitsbefragungen auch, dass viele Menschen, die in Teilzeit arbeiten, gerne ein bisschen mehr arbeiten würden. Und dass Leute, die in Vollzeit oder sogar noch mehr arbeiten, gerne ein bisschen weniger arbeiten würden. Das heißt, wenn man das mal gesamtgesellschaftlich durchrechnen würde, würde das bedeuten, wir würden eigentlich die geleistete Arbeitsstundenzahl anheben können, wenn wir einen anderen Durchschnitt sozusagen, also wenn wir uns vielleicht nicht auf 4 Stunden, aber vielleicht auf 6 Stunden einigen würden, weil dann müsste man nicht immer rufen nach, wir brauchen ja mehr Kinderbetreuung, ja, wir brauchen Ganztagsschulen, wo sollen denn die plötzlich herkommen, dann müssen die ja wieder mehr arbeiten. Oder wir bräuchten anderen Fachkräftezuzug, was ja wahrscheinlich ihr nächstes Argument sein würde, wie soll man den Fachkräftemangel stemmen. Würde bedeuten, wenn man mal auch ein bisschen die Frage, müssen denn Männer dann, würden wahrscheinlich wieder zur Vollzeit aufstocken, Frauen dann wieder weniger, wird ja durch das Ehegattensplitting auch unterstützt, dieses Modell, was eben auch von der Wirtschaftsunion ja weiter unterstützt wird, sondern wenn man irgendwie gucken würde, wie verteilen wir denn die Arbeit, die getan werden muss, so, dass die, die jetzt schon irgendwie Burnout, psychisch irgendwie krank sind, ein bisschen runterkommen und die, die sagen, ich würde aber gerne mehr auch verdienen und trotzdem meine anderen Sachen machen, also kann man das nicht zwischen euch beiden sozusagen so ein bisschen ausgleichen, als dass man einerseits strukturell guckt, welche Arbeit muss getan werden und individuell guckt, was sind denn die tatsächlichen Bedürfnisse und nicht so mit dem Zwang kommen, du musst jetzt aber mehr arbeiten wollen, denn Arbeit macht glücklich. Macht's vielleicht nicht?
3: Ja, aber wogegen ich also gern Stellung beziehe, ist dieses Verteilungsargument. Wir können Rahmenbedingungen setzen, also wir können auch dafür werben, dass die Politik andere Rahmenbedingungen setzt, aber entscheiden müssen das die Menschen. Ja,
4: ja, weil also ich finde es ein bisschen unfair, die politische Artikulation von vielen Frauen, feministischen Bewegungen und so, die eine große Unzufriedenheit zum Ausdruck bringen mit der Art und Weise, wie zum Beispiel Care-Arbeit dann verteilt ist, eben weil die Strukturen so sind, dass sie begünstigen, dass Männer meistens mehr verdienen. Also ne, es gibt einen Gender Pay Gap. Und die sagen, ich habe eine doppelt und dreifache Belastung zu Hause, ich breche zusammen, ich kann nicht mehr, das ist keine Gleichberechtigung und das habe ich mir auch nicht frei ausgewählt. Sondern das sind die Strukturen, die das ja, begünstigen. Und das ist das Gleiche. Also ich habe auch ein Problem mit dem Argument, mit der Skizzierung, wie das in der sozialen Marktwirtschaft die Arbeitsbedingungen ausgehandelt werden zwischen Arbeitgebern und Arbeitnehmern. Das wird immer so getan, als würden sie sich auf Augenhöhe begegnen und als säße da nicht jemand am längeren und jemand anderes am kürzeren Hebel. Wir haben ja viele Arbeitskämpfe. Wir haben viele, gerade im Pflegesektor, viele Arbeitskämpfe, wo es um Entlastungstarifverträge geht, weil die Leute überlastet sind in diesen Berufen. Also das sind ja reale Probleme. Das denken wir uns jetzt nicht aus, weil wir aus einer bestimmten politischen Ecke kommen oder so, sondern das sind ja die Kämpfe, da wird gerungen um Arbeitszeit, um Entlastung, um eine andere Verteilung von Arbeit und Care-Arbeit und auch um weniger Arbeit.
3: Ja, mit der Augenhöhe, also das stimmte jahrhundertelang und auch die letzten Jahrzehnte, aber der Arbeitsmarkt hat sich entscheidend gewandelt im demografischen Wandel. Der Arbeitnehmer ist eine absolute Mangelware geworden und er wird noch seltener werden, weil viel mehr in die Rente ausscheiden, als an jungen Jahrgängen nachrücken. Ungefähr die Hälfte rückt nach, wenn jetzt die Staffel pro Jahr, wenn die starken Babyboomer-Jahrgänge in Rente gehen. 7 Millionen gehen in den nächsten 10 Jahren ungefähr in Rente. Und das heißt, dass die Verhandlungsposition von Arbeitnehmern natürlich absolut gestärkt ist. Ja, und diese Augenhöhe, für die früher Gewerkschaften auch sich ja gegründet haben, also im 19. Jahrhundert und 1919 haben sie dann den 8-Stunden-Tag erstritten. Gewerkschaften braucht man, sag ich jetzt mal, in diesem gewandelten Arbeitsmarkt, also jedenfalls nicht mehr so wie früher, weil der Arbeitgeber sich anstrengen muss, der Unternehmer sich anstrengen muss, Arbeitnehmer zu bekommen und zu halten.
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7: Und solche Dinge, da überhaupt ein Bewusstsein dafür zu entwickeln, was Zeit bedeutet, was das für den eigenen Arbeitstag oder Lebenstag bedeutet und wie man Zeit auf die verschiedenen Tätigkeitsbereiche verteilt.
8: Wer seid ihr und was macht ihr?
9: Ich bin Norma von der 4-Stunden-Liga.
7: Und ich bin André, auch von der 4-Stunden-Liga hier in Kassel.
9: Genau. Die 4-Stunden-Liga ist ein Zusammenschluss von Menschen, der vor circa 10 Jahren, oder ziemlich genau vor 10 Jahren gegründet wurde. Damals war das Thema, was anders der Gründung war, so aktuell wie heute, nämlich der Angriff auf den 8-Stunden-Tag, damals noch unter dem Stichwort der Industrie 4.0 und der Flexibilisierung, auch im Zeichen von Digitalisierung und so weiter und so fort. Und die Liga hat sich damals eben gegründet als auch Gegenoffensive mit auch dem Leitspruch, die Produktivität ist so dermaßen gewachsen, auch durch Digitalisierung und so weiter, dass es eigentlich unsinnig ist, mehr zu arbeiten, dass wir viel weniger arbeiten müssen. Und der Name sagt es ja schon, die Forderung ist der 4 Stunden Normalarbeitstag für alle bei vollem Lohn- und Personalausgleich. Zahlen muss das Kapital. Und dazu arbeiten wir seit dann 10 Jahren. Ich noch nicht seit Beginn, sondern erst seit ein paar Jahren. Die Liga war mal ein Bündnis aus verschiedenen Gruppen und ich bin über eine feministische Gruppe dazu gekommen. Das ist inzwischen eher eine Gruppe an sich, die Liga. Und die hat auch noch Sektionen in anderen Städten, beziehungsweise anderen Regionen in NRW, Berlin, im Saarland, vielleicht bald in Niedersachsen.
7: Und ich bin von Anfang an dabei gewesen, also sozusagen Gründungsmitglied. Wichtig ist noch hinzuzufügen, aber das ging ja auch schon daraus hervor. Es ging uns nicht nur darum, den 8-Stunden-Tag zu verteidigen, weil wie die meisten wissen, ist der 8-Stunden-Tag eine der größten Errungenschaften der internationalen Arbeiterbewegung gewesen, wo lange für gekämpft wurde und es klingt immer pathetisch, auch Menschen für gestorben sind, für den 8-Stunden-Tag. Wir haben uns eben gedacht, es geht nicht nur darum, ihn zu verteidigen, sondern wir müssen halt der Zeit gemäß voran. Angriff ist die beste Verteidigung und deswegen haben wir gesagt, jetzt ist es Zeit für den 4-Stunden-Tag, statt eben den 8-Stunden-Tag, den es zu dem Zeitpunkt auch schon seit 100 Jahren in Deutschland gab.
8: Ich denke, das ist jetzt schon ganz gut rausgekommen, aber vielleicht wollt ihr noch mal drauf ergänzen. Die nächste Frage wäre, was euch in eurer Arbeit in der 4-Stunden-Liga so am wichtigsten ist?
7: Naja, letztendlich ist nochmal ganz wichtig, dass wir ganz bewusst an die Kämpfe um Zeit anschließen, die es in der Arbeiterinnenbewegung gab. Seitdem es halt kapitalistische Lohnarbeit gab, gab es eben auch eine Auseinandersetzung darüber, wem gehört die Zeit. Weil wenn ich meine Arbeitskraft verkaufe, verkaufe ich auch meine Zeit. Und ich möchte natürlich so viel Zeit wie möglich für mich selber haben. Und dafür hat die Arbeiterinnenbewegung gekämpft und auch die Gewerkschaften eben dafür gekämpft. Und da knüpfen wir eben ganz bewusst an diese Kämpfe um Zeit und stellen uns eben auch in diese Kämpfe rein, versuchen die Geschichte auch lebendig zu halten, verschiedene Stationen der Kämpfe um Zeit immer wieder zu erinnern, um daraus zu lernen, also der Kampf um den 8-Stunden-Tag beispielsweise oder um die 40-Stunden-Woche in der Nachkriegszeit, in den 50er Jahren ging es los oder dann um die 35-Stunden-Woche Mitte der 80er, der IG Metall und der IG Druck und Papier, die Kämpfe gemacht haben, um an diese Kämpfe anzuknüpfen, zu erinnern, aus ihnen zu lernen und auch zu sehen, dass es möglich ist. Dass es möglich ist, Arbeitszeitverkürzung durchzusetzen. Dass es eben nicht nur eine Forderung, eine Illusion ist, sondern dass die auch Wirklichkeit werden kann.
9: Und wir arbeiten dann eben auch die Vielschichtigkeit dieser Forderung um Arbeitszeitverkürzung heraus. Und das eben nicht auch willkürlich, sondern weil es geschichtlich schon immer so gewesen ist, dass damit feministische Forderungen verbunden waren, demokratische Forderungen. Die Ökologie ist jetzt vielleicht so ein Thema, was erst in letzter Zeit stärker noch mit dazugekommen ist. Aber wir haben diesen einen zentralen Punkt, der nicht vom Himmel gefallen ist, sondern eben sich aus der Geschichte der Kämpfe ergibt, nämlich um Arbeitszeit. Und daraus entfaltet sich aber ganz viel anderes, ganz viele andere Fragen darüber, wie wir leben wollen und wie eine zukünftige Gesellschaft aussehen kann, in der wir weder uns noch den Planeten zerstören.
7: es gibt uns ja nicht nur in Kassel, wir haben uns in Kassel gegründet, es gibt auch noch Sektionen in Berlin, im Saarland, in NRW und vielleicht auch bald in Niedersachsen. Und da gibt es erstmal einen Austausch innerhalb der Sektionen und der verschiedenen Tätigkeiten, die wir da so machen, also so gesagt mit Gleichgesinnten, mit MitstreiterInnen, GenossInnen, die die gleichen Kämpfe führen wie wir. Und darüber hinaus versuchen wir schon, erstmal natürlich sehr naheliegend in die Gewerkschaften reinzuwirken. Viele von uns sind auch selbst Gewerkschaftsmitglieder und in den Gewerkschaften aktiv. Und wir sind der Meinung, und das zeigen ja auch die Geschichte, das zeigt ja auch die Geschichte der Kämpfe um Zeit. Es gibt keinen Kampf um Zeit oder für Arbeitszeitverkürzung ohne Gewerkschaften, ohne sich gewerkschaftlich zu organisieren. Deswegen versuchen wir da auch schon in Austausch zu kommen durch Workshop-Konzepte, durch Vorträge oder auch einfach durch unser eigenes gewerkschaftliches Engagement oder eigene Aktivität. So, das ist ein Punkt.
9: Ja, und daneben kann man so die breiteren progressiven Kräfte in der Gesellschaft vielleicht nennen, die jetzt nicht unbedingt alle in Gewerkschaften organisiert sind. Das sind dann auch linke Kongresse, aktivistische Kongresse, bei denen wir sind, aber auch in Kassel gibt es Gruppen, mit denen wir immer wieder versuchen, bei der DGB-Demo am 1. Mai unseren eigenen Blog zu machen, wo wir nochmal weitergehende Forderungen auch formulieren.
7: Ich war auch sogar schon mal in Fulda bei der Katholischen Akademie für Arbeit eingeladen und habe da auch einen Vortrag über radikale Arbeitszeit.
9: Bei der SPD wart ihr auch schon.
7: Genau, also wir versuchen natürlich auch jenseits der gewerkschaftlichen und linken Bubble halt das Word zu spreaden und die Idee quasi in die Gesellschaft reinzutragen.
8: Gibt es Werkzeuge und Materialien, die euch einfallen würden, die in der Arbeit von der 4-Stunden-Liga besonders relevant sind?
7: Ja, also würde ich gleich mal anfangen mit unserem Klassiker. Wir haben einen Workshop und der lehnt sich an die 4-in-1-Perspektive von Frigga Haug. Das ist auch nochmal ganz wichtig zum Thema, wenn wir über Lohnarbeit reden, über welche Arbeit reden wir dann nicht und müssen wir genauso reden? Denn es gibt ja nicht nur Lohnarbeit, sondern es gibt ja mehrere Tätigkeiten, die wir machen jeden Tag, damit unsere Gesellschaft auch morgen noch da ist. Und das ist einmal die Reproduktionsarbeit, die Sorgearbeit, das ist die Arbeit an einem selbst, selbstentfalte kulturelle Arbeit, das ist politische Arbeit, Gemeinwesenarbeit, das muss nicht unbedingt in Parteien sein, das kann auch im Sportverein sein und solche Dinge. Da überhaupt ein Bewusstsein dafür zu entwickeln, was Zeit bedeutet, was das für den eigenen Arbeitstag oder Lebenstag bedeutet und wie man Zeit auf die verschiedenen Tätigkeitsbereiche verteilt. Also erstmal, das ist so irgendwie für uns, dieser Workshop ist für uns so ein Fuß in die Tür zu bekommen für das Thema und dass es ein gesamtgesellschaftlicher Einsatz ist, wenn wir über Arbeitszeitverkürzungen reden.
9: Und neben diesen theoretischen oder konzeptionellen Ressourcen und Materialien fand ich an der Liga auch noch ganz interessant, habe ich auch dadurch erst so kennengelernt, auch Anlehnung an spezifische Kämpfe, in diesem Fall dann die Arbeiterinnenbewegung in Chicago im 19. Jahrhundert, die starke Verknüpfung auch von Politik, Agitation und Kultur und gemeinsamer Zeit verbringen. Also es gab sozialistische Massenpicknicks im Nordstadtpark, wo man verschiedene Leute eingeladen hat, wo ArbeiterInnenlieder gesungen wurden. Es gab verschiedene Revue-Abende, wo kurze Episoden der Geschichte der Kämpfe um Zeit lebendig gemacht wurden mit ganz verschiedenen Elementen, mit Interviews, mit Bildmaterial, mit Zitaten aus der Zeit, also so ein Mosaik irgendwie auch aus Dokumenten und irgendwie, genau, ist es nicht so der klassische so Polit-Talk, der in der Liga eine Rolle spielt. Das ist alles lebendiger und breiter.
7: Wir wollen auch Kultur als Medium nutzen, um eine Sensibilität zu schaffen und unsere Botschaft eben auch zu transportieren.
8: Welche Handlungsweisen seht ihr für die Liga ganz speziell, die hier in Kassel relevant sind?
7: Also erstmal ist es für uns natürlich wichtig, dass wir uns mit den aktiven LigistInnen, GenossInnen regelmäßig treffen. Das ist ein ganz wichtiger Punkt, wo wir halt einfach zusammenkommen. Jeden zweiten Donnerstag treffen wir uns im Club Commune und wir haben einen Wechsel etabliert zwischen, theoretisch-inhaltlichen Diskussionen, die wir führen, entlang des Themas Kämpfe um Zeit oder auch Arbeitskritik und dergleichen, was halt damit zusammenhängt. Aber auch auf der anderen Seite versuchen wir, Veranstaltungen zu organisieren. Und ich denke, das ist immer ganz wichtig, dass wir als Liga in der Stadtgesellschaft irgendwie präsent sind, dass wir da sind.
9: Also es gibt ja auch schon lange das Nach dem Rechten Sehen Festival, wo wir auch schon seit vielen Jahren beteiligt sind mit einem Workshop. Jetzt aktuell natürlich die Organisierung von Sozialprotesten, das ist jetzt nicht Kassel-spezifisch, aber natürlich gibt es hier ein Bündnis, an dem wir uns auch beteiligen wollen. Genau, weil der Angriff ist ja massiv. Es geht ja nicht nur um die Abschaffung des 8-Stunden-Tages. Da ist ja noch sehr viel mehr enthalten, was aber alles irgendwie in die gleiche Logik reinzielt. Also das ist vielleicht so das Aktuellste auch in Kassel.
7: Genau, ich denke, das ist nochmal ein ganz wichtiger Punkt, ist Bündnisarbeit einfach zu leisten, sich mit anderen politischen, zivilgesellschaftlichen Kräften zu verbinden und aufzuzeigen, zum einen, wie das Thema Arbeitszeit eine Brücke sein kann, die uns alle zusammenführt, was Gemeinsames, wo man Kämpfe verbinden kann und gemeinsam führen kann. Und ja genau, diese Bündnisse, diese Netzwerke eben zu etablieren oder am Leben zu halten, das ist halt so das Ding, denke ich, für Kassel.
8: Welche Rolle spielt denn Wandel in eurer Praxis bzw. in der Arbeit?
9: Ja, die 4-Stunden-Forderung bewegt sich ja so ein bisschen an der Grenze von einer, also realpolitischen Forderung. Wir halten das für absolut möglich, die kurze Vollzeit für alle umzusetzen, natürlich mit noch so Randbedingungen, die dafür notwendig sind. Und gleichzeitig hat es diesen utopischen Überschussmoment, weil es auch abseits dieses Realismus, den wir da sehen, an Träume vom besseren Leben irgendwie anknüpft und da viele, viele Leute abholt. Und dieses sich das bessere Leben vorstellen zu können, ist vielleicht ein bisschen verloren gegangen. Und wenn die Vorstellungen davon fehlen, dann ist es auch schwierig, einen Wandel umzusetzen, weil wohin soll sich die Gesellschaft eigentlich verändern und wandeln? Und dieses Aufrechterhalten und Lebendighalten auch dieser Utopie, dieser gemeinsamen Utopie, die, glaube ich, auf die sich alle bis auf Arbeitgeber einigen können, weil alle damit was anfangen können, mehr Zeit zu haben für Ehrenamt, für demokratische Arbeit, für Ausschlafen, für die Kinder ins Bett bringen, mit ihnen Fußball spielen, keine Ahnung. Genau, dieses gemeinsame Sehnen und Träumen für, genau, ich glaube, diese Art von Wandel, das spielt eine sehr große Rolle mit dieser 4-Stunden-Forderung.
7: Ich denke, es ist auch nochmal wichtig zu sagen, dass auch wenn es sich viele Menschen nicht eingestehen können und wollen, weil es halt wichtig ist, trotzdem weiterzumachen, dass viele Menschen unter dem derzeitigen Arbeitszeitregime auch leiden. Das fängt damit an, dass sie erschöpft von der Arbeit kommen und nichts mehr machen können, obwohl sie Bock hätten, noch was zu tun, aber die Kraft ist einfach nicht da. Das fängt aber auch damit an, dass Menschen von ihrer Arbeit krank werden. Also es gibt eine Form des Leidens an der Arbeit, was es einfach notwendig macht, dass es das zu verändern, dass die Menschen aufhören zu leiden. Und ich denke, daran knüpfen wir an. Und was es nochmal zu einer konkreten Utopie macht, diese Forderung nach radikaler Arbeitszeitverkürzung und 4-Stunden-Tag, ist, dass die Bedingungen der Möglichkeit eigentlich da sind. Die Bedingung der Möglichkeit ist, dass wir enorme Produktivkräfte haben, eine Produktivität haben, wo wir mit wenig Zeit ganz viel produzieren können. Nicht nur Schrott, sondern auch nützliche Dinge. Und wir haben einen enormen gesellschaftlichen Reichtum, wo wir die Sachen umverteilen müssen. Wenn wir eine radikale Arbeitszeitverkürzung haben, das am Ende das Kapital bezahlt, die ganze Sache, dann bedeutet das einen enormen Umfall, ein riesengroßes Umverteilungsprojekt. Und all das ist da. Also erstmal stoßen wir an die Herausforderung, dass wir auch Vollzeit arbeiten und dass wir auch selber uns die Zeit nehmen müssen. Also, ne, also wir müssen uns selber die Zeit nehmen für unseren eigenen Aktivismus, deswegen wissen wir auch, worüber wir reden. Dann ist es natürlich so, ich habe das eben schon angedeutet, wenn Menschen leiden, dann haben sie Coping-Strategien, wie sie damit umgehen, ohne daran zu zerbrechen. Und wie sie das Leid eben verarbeiten. Und Menschen sind sehr abgehärtet und wollen sich das nicht eingestehen, dass es vielleicht besser ist, die Arbeitszeit zu verkürzen und mehr Zeit für andere Dinge zu haben. Also man stößt manchmal an die ideologischen Grenzen in den Köpfen der Menschen. Und sehr oft sogar wird dann verlacht für das, was man eben da fordert. Und deswegen ist uns der Bezug auf Geschichte auch immer wichtig, weil alle, die den 8-Stunden-Tag gefordert haben, die 40-Stunden-Woche, 35-Stunden, sind alle verlacht worden. Alle sind so ausgelacht worden, das passiert nie. Es ist komplett unrealistisch und die Geschichte zeigt, dass es eben nicht unrealistisch ist. Und das, aber erstmal dahin zu kommen und Leute zusammenzubringen, weil alleine schaffst du es nicht. Wir brauchen keine individuellen Lösungen dafür. Das ist schwierig.
9: Genau, also weil alle sind so darauf getrimmt, auch dass Sinnstiftung in erster Linie über Lohnarbeit gesucht wird. Und das ist schon was, was nicht nur eine Verblendung ist von irgendwem, sondern es ist nun mal real so, dass unsere ganze Gesellschaft da rumgebaut ist und es gar nicht so leicht ist, sich was anderes vorzustellen. Genau diese Art von Schranke in den Köpfen, die aber nicht nur in den Köpfen sitzt, sondern sie sitzt in dieser Gesellschaft, ist auf jeden Fall so eine Grenze, an die man stößt. Naja, und der Wind weht aktuell politisch halt leider aus einer anderen Richtung. Also das kann man jetzt ja auch nicht vom Tisch wischen, aber auch da würden wir wieder mit dem Blick in die Geschichte sagen, es war nie eine gute Zeit für Arbeitszeitverkürzung, wenn man sich die Regierung und die Arbeitgeberverbände anschaut. Von daher sollte man sich davon auch nicht zu sehr einschüchtern lassen. Aber real ist mit den Veränderungen, die jetzt kommen, sind weniger Zeitressourcen da. Also und weniger materielle Ressourcen auch für Leute, vielleicht sich einzubringen. Also ich bin gespannt, was das noch bedeutet für politische Arbeit, was aktuell ansteht.
7: Das ist, wie die Genossin eben gesagt hat, niemals den richtigen Zeitpunkt für Arbeitszeitverkürzung gibt. Das heißt, es gibt immer den richtigen Zeitpunkt dafür. So drehen wir das ganz einfach. Und das ist eben, dass wir einfach unmöglich sein müssen, das Realistische zu fordern. Und wir müssen uns zusammentun und dürfen nicht aufstecken. Das klingt zwar wie Durchhalteparolen, aber letztendlich ist es das, was immer dazu geführt hat, dass Menschen Sachen nicht aus dem Blick verloren haben und weiterhin dafür gekämpft haben. Ich glaube, wir müssen einfach weitermachen.
9: Genau, ich habe das schon mal in einem anderen Interview so gesagt, weil es mir damals so gut gefallen hat. Mir hat mal eine Person gesagt, dass erstaunlich oder schön an der Gesellschaft ist ja auch, dass es sich um ein lebendiges Ding handelt und man sowieso nicht weiß, was als nächstes kommt. Und deswegen ist dieses Weitermachen, auch wenn es manchmal so aussieht, als würde das gerade nicht die Ziele erreichen, die man so vor Augen hat. Auf einmal passiert was. Menschen schließen sich zusammen, neue Netzwerke entstehen, die dann vielleicht doch Dinge ins Rollen bringen. Und dafür ist es irgendwie sinnvoll, immer dran zu bleiben für die richtigen Dinge. Und Arbeitszeitverkürzung ist, glaube ich, eins dieser richtigen Dinge, wo keiner widersprechen kann, eigentlich.
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Also aus arbeitswissenschaftlicher Sicht kann man, glaube ich, schon sagen, eine Arbeitszeitverlängerung ist keine so gute Idee. Also mein Name ist Philipp Frey, ich arbeite am Institut für Technikfolgenabschätzung und Systemanalyse. Das ist ein Teilinstitut vom Karlsruher Institut für Technologie, ist eine große Forschungsuniversität. Und mein Institut hat eigentlich den Auftrag, gesellschaftliche Beratung zu leisten, also für den Bundestag, aber ich arbeite zum Beispiel auch viel mit Gewerkschaften zur Frage, was macht der technologische Wandel mit der Gesellschaft. Und bei mir ist der Forschungsschwerpunkt liegt auf der Zukunft der Arbeit. Seit ich mich mit Automatisierung befasse, befasse ich mich mit Arbeitszeitverkürzungen. Genau, und jetzt arbeite ich auch schwerpunktmäßig in einem Projekt zum Zusammenhang von technologischem Wandel und Arbeitszeitverkürzung. Also ich freue mich sehr, dass ich hier was beitragen darf. Ich war mir lange nicht sicher mit dem Titel und habe es jetzt kurz entschlossen benannt, Arbeitszeitverkürzung in Krisenzeiten. Ich wurde nämlich gebeten, kurz zu kommentieren, vor welchem Hintergrund wir eigentlich über das Thema Arbeitszeit jetzt wieder reden. Also ihr habt natürlich alle im Ohr, ne, diese ganze Debatte über mehr Lust auf Leistung, Überstunden, Angriff auf den 8-Stunden-Tag und so weiter. Und ich wurde angefragt, ob ich nicht auch ein bisschen was sagen könnte zu, was bedeutet das auch für die Gesundheit der Beschäftigten. Und ich habe mich dazu entschieden, das dann zu erweitern noch und zu sagen, ja, es findet ja nicht nur vor dem Hintergrund von einer ohnehin sehr hohen Belastungssituation der Beschäftigten statt, diese Debatte, sondern auch vor dem Hintergrund von einem relativ signifikanten Beschäftigungsabbau, insbesondere in der Industrie sehr schmerzhaft, und einer eskalierenden ökologischen Krise bei gleichzeitig rapidem technologischen Wandel. Also es kommen ja gerade ganz viele verschiedene Entwicklungen zusammen, die natürlich auch Folgen haben für die Zukunft der Arbeitswelt. Und damit will ich so ein bisschen einsteigen, also so eine kurze Verortung der gegenwärtigen Debatte angesichts bestimmter gesellschaftlicher Herausforderungen. Das kann man sich sehr schnell irgendwie auch grafisch vor Augen führen, sozusagen, ist einfach die hohe Belastungssituation, die wir bei vielen Beschäftigten beobachten können. Also was Sie sehen können, ist allgemein steigen die Krankheitstage, aber was richtig explodiert, sind die psychischen Erkrankungen. Also alle Krankheitsbilder sind eben diese 31% Steigerung über rund 20 Jahre. Also da sind dann natürlich auch ganz viel so Herz-Kreislauf-Erkrankungen dabei, Muskel-Skelett-Erkrankungen, also wenn der Rücken kaputt ist zum Beispiel. Das waren ja so die klassischen Krankheitsbilder, wegen denen sehr viele Krankentage entstanden sind in unserer Wirtschaft. Und blickt man jetzt aber auf die psychischen Erkrankungen, dann sieht man eben eine Verdreifachung. Und das binnen von 2 Jahrzehnten. Also das ist wirklich eine sehr rapide Verschlechterung sozusagen des Gesundheitszustands der Beschäftigten mit Blick auf psychische Erkrankungen. Und das ist dann nochmal über die verschiedenen Branchen sehr ungleich verteilt. Also wenn man sich jetzt spezifisch die psychischen Erkrankungen anschaut, dann sieht man, absoluter Vorreiter ist da das Gesundheitswesen. Und auch die öffentliche Verwaltung ist deutlich überrepräsentiert. Und jetzt kann man sich fragen, wie kam es denn dazu, dass es den Beschäftigten so schlecht geht? Und da gibt es natürlich eine ganze Reihe von Faktoren, die darauf einzahlen. Den ersten Faktor, den ich hervorheben will, ist die indirekte Arbeitssteuerung. Also es kam in vielen, vielen Branchen zu einer Veränderung der Art und Weise, wie Arbeit organisiert wird. Es ist weniger so, da kommt ein Vorarbeiter oder so und sagt dir, du musst heute das und das machen und dann arbeitest du das ab. Ja? Und der ist auch dafür zuständig, den Arbeitsprozess zu organisieren. Und es ist eben mehr und mehr der Fall, dass wir die Arbeitssteuerung eigentlich in die Hände der Beschäftigten legen oder in die Teamebene geben, sozusagen. Also dass kleinere Teams von 5 Leuten irgendwie für die Bewältigung von bestimmten Projekten zum Beispiel zuständig sind. Und das bedeutet, der Arbeitgeber gibt das zu erzielende Ergebnis vor. Also das ist irgendwas, was geschafft werden muss sozusagen. Die Beschäftigten sollen das selbst klären, wie das läuft und können aber nicht über die Rahmenbedingungen entscheiden. Also du kannst ja, viele von euch sind wahrscheinlich auch davon betroffen. Ja? Du kannst in einem Forschungsprojekt ganz schwierig sagen, naja, eigentlich bräuchten wir noch 3 Kolleginnen mehr, damit es gut läuft. Aber klar ist, du musst halt irgendwie zurande kommen. Und das aber eben unter Bedingungen, die nicht deiner Kontrolle unterliegen. Und wozu führt das? Man kann beobachten, dass Leistungsnormen immer stärker internalisiert werden. Also Leute nehmen das für sich an, betrachten das als ihre Verantwortung. Und es bedeutet dann im Extremfall zum Beispiel, dass immer mehr Beschäftigte
sich ausstempeln zum Beispiel und dann einfach weiterarbeiten, weil die Arbeit halt noch nicht geschafft ist. Ja? Und wir sind da tatsächlich in einem Stand gerade, wo wir über 1 Milliarde Überstunden in Deutschland leisten pro Jahr und über die Hälfte davon ist unbezahlt. Und die Folge sind eben überlange Arbeitszeiten, ein hoher Zeitdruck, ja, und ein hohes Arbeitsaufkommen. Und das Dramatische daran ist, dass solange diese Prozesse einigermaßen klappen, sozusagen, solange jetzt nicht Aufgaben liegen bleiben, Projekte scheitern und so weiter, bedeutet es dann eigentlich für die Ressourcensteuerung der meisten Organisationen, es passt. Also auch wenn es auf der Grundlage von einer massiven Selbstausbeutung der Beschäftigten basiert, solange halt die Aufgaben geleistet werden, wird in der Regel an den Leistungszielen festgehalten oder sie werden sogar noch gesteigert. Ein weiterer Treiber für die Belastung der Beschäftigten ist die Digitalisierung. Ich hatte ja schon gesagt, ich bin nicht der Meinung, dass die Digitalisierung per se ist. Es gibt auch Unternehmen, die schalten zum Beispiel die Mail-Server und so weiter, also alle Remote-Zugriffe am Wochenende und nach 20 Uhr ab oder so. Ja, dann sind die Leute auch nicht so von der Entgrenzung in dem Maße betroffen und so. Also man kann Digitalisierung sehr unterschiedlich ausgestalten. Das ist nur, was ich kurz vorausschicken wollte. Dennoch ist es so, das ist jetzt eine Befragung von 2016, also schon ein bisschen älter, aber sehr groß angelegt damals. Deswegen finde ich die immer noch interessant. Es ist anzunehmen, dass eher durch Corona und die weitere Verbreitung von mobiler Arbeit diese Trends sogar sich noch ein bisschen verschärft haben vielleicht. Ja. Aber was man hier schon gut sehen konnte damals, war, dass Digitalisierung eben nicht als großer Heilsbringer von den meisten Beschäftigten empfunden wurde. Also zum Beispiel in der Frage, ob die Arbeitsbelastung eher geringer geworden ist, haben nur 9% zugestimmt. Es gibt einen relativ großen Teil der Beschäftigten, die sagen, es macht keinen großen Unterschied. Und dann gibt es rund die Hälfte, die sagt, eigentlich sorgt die Digitalisierung, wie sie jetzt ist, zu einer weiteren Verdichtung der Arbeit, zu steigenden Arbeitsmengen, auch zu steigenden Leistungs- und Erreichbarkeitserwartungen. Man muss immer mehr multitasken. Es wird auch öfter auf Pausen verzichtet. Also solche Momente nehmen zu im Arbeitsleben. Und es kommt eben zu dieser berühmten Entgrenzung von Arbeit und Freizeit, gerade im Kontext von mobiler Arbeit. Und da weiß man auch, dass tatsächlich mobile Arbeit eher statistisch betrachtet, es gibt immer Ausnahmen, aber statistisch betrachtet eher überlange Arbeitstage sogar befördert. Gerade weil man eben halt abends noch mal kurz ins Mailfach schaut und so weiter. Jetzt kann man sich schon fragen, also wenn man solche Probleme hat, explodierende Krankheitszahlen, hohe Belastungssituationen, was kann man vor diesem Hintergrund zur Debatte über längere Arbeitszeiten und mehr Überstunden sagen? Und das Gute in Anführungszeichen ist die Forschungslandschaft ist da recht gut. Ja. Also es gibt viele arbeitswissenschaftliche Studien, die zeigen, lange Arbeitszeiten, also als lang gilt da bereits mehr als 8 Stunden sozusagen, ja, haben einen sehr negativen Effekt auf die Arbeitssicherheit, auf die Produktivität von Beschäftigten und auf die Gesundheit. Also zum Beispiel gibt es ein erhöhtes Risiko von Burnout, da sind wir wieder bei den psychischen Belastungs Effekten und Krankheitstagen, Suchterkrankungen, also Alkoholismus nimmt zum Beispiel zu bei sehr langen Arbeitstagen, kardiovaskuläre Erkrankungen, also das heißt eben Herzprobleme, also Bluthochdruck, aber bis hin zum Schlaganfall natürlich oder Herzinfarkten und auch Typ-2-Diabetes nimmt deutlich zu, wenn man überlange Arbeitstage hat. Und tatsächlich ist es ja so, unsere Arbeitszeitgesetzgebung sieht jetzt schon vor, dass ja der 8-Stunden-Tag überschritten werden kann, also bis zu 10 Stunden sind ja möglich zu arbeiten. Das heißt, worüber wir jetzt eigentlich gerade reden bei diesen Angriffen auf den 8-Stunden-Tag, ist eben eine Ausdehnung über 10 Stunden hinaus, also bis zu 13 Stunden. Ja? Und da, also man wird meiner Einschätzung nach keine Studie finden, die einem nahelegt, 10 bis 13 Stunden arbeiten sind gut für die Beschäftigten sozusagen in körperlicher Hinsicht. Das Unfallrisiko steigt auch exponentiell ab der 8. Arbeitsstunde. Wie schon gesagt, die Leistungsfähigkeit pro Arbeitsstunde, also die Produktivität sinkt, weil die Leute einfach nicht mehr so konzentriert sind. Und weil sie nicht so konzentriert sind, machen sie auch mehr Fehler. Und das heißt im Sorgebereich zum Beispiel, dass es zu einer unmittelbaren Gefährdung von Beschäftigten kommen kann. Also ich hatte letztens zum Beispiel einen Austausch mit Kolleginnen aus der Intensivpflege und die meinten, wenn sie überarbeitet sind, dann sterben im Zweifel Leute sozusagen, weil sie einfach nicht schnell genug reagieren oder irgendwas falsch machen im Zweifel. Und die Fachgesellschaft für Arbeitszeitforschung hat auch letztens erst in einem offenen Brief an die Bundesregierung signalisiert, dass es eigentlich angesichts von explodierenden Krankenständen kontraproduktiv einfach ist, die Spirale weiter zu drehen, sozusagen.
Und nicht zuletzt, diese Vorschläge gehen auch an den Bedürfnissen und der Lebensrealität sehr vieler Beschäftigter vorbei. Also 40% der Beschäftigten in Deutschland arbeiten schon in Teilzeit. Das heißt, die reden jetzt nicht über, also auch Teilzeitkräfte machen Überstunden, aber die haben ja schon signalisiert sozusagen, dass sie eine Vollzeitwoche plus unmöglich schaffen können. Und diese Teilzeit dient ja oft zwei Dingen, also entweder Gesundheitsförderung auf also, dass man sozusagen sagt, mehr schaffe ich nicht, ja, weil es einfach zu belastend ist, der Beruf. Oder, und das ist ja fast das dominante Motiv, man leistet eben gesellschaftlich notwendige Care-Arbeit, also zum Beispiel Kindererziehung oder Pflege von Angehörigen zum Beispiel. Und diese Beschäftigten werden ja ohnehin schon bestraft, sozusagen mit überdurchschnittlich häufiger Altersarmut, weil sie natürlich auch weniger einzahlen, weil sie ja die Arbeitszeitverkürzung auf eigene Kosten haben. Und jetzt werden sie halt noch on top als faul diffamiert, sozusagen. Wenn man wirklich das Arbeitsvolumen erhöhen wollte in unserer Volkswirtschaft, dann gäbe es Wege dafür, die vielleicht auch sinnvoller wären. Also man könnte ansetzen, zum Beispiel bei einer Bildungsoffensive für Menschen, die keinen Abschluss haben. Ein zweites Thema wäre, man könnte den Zugang zu Arbeitserlaubnissen erleichtern für Migrantinnen und auch Migration allgemein, um eben mehr Arbeitskräfte zu haben. Man könnte die Sorgeinfrastruktur ausbauen, also insbesondere Kitas und Ganztagsschulen, sodass mehr, insbesondere Frauen ihre Arbeitszeitwünsche leben können. Also es gibt viele Studien, die sagen, Frauen in Teilzeit würden nicht unbedingt gerne Vollzeit arbeiten, aber zumindest Vollzeit näher, also halt ein paar Stunden mehr. Und man könnte sich mal darüber Gedanken machen, wie denn Arbeitsbedingungen aussehen, die man vielleicht auch wirklich, bis man 67 ist, schafft, sozusagen. Ja, also die man irgendwie bewältigen kann. Und das gilt wahrscheinlich für 48 Stunden Woche. Mit solchen Maßnahmen und auch einem moderaten Produktivitätswachstum könnte man solche Sachen wie den demografischen Wandel zum Beispiel relativ leicht bewältigen. Aber leider reden wir stattdessen über Überstunden, sozusagen. Und mehr Arbeit. Und es scheint mir nicht nur schlecht mit Blick auf die Lage der Beschäftigten und deren Belastungssituation und Gesundheitssituation, sondern auch vom Hintergrund der ja doch rapide eskalierenden Klimakatastrophe. Und weil es eben nicht nur so ist, dass sozusagen die Beschäftigten aus dem letzten Loch pfeifen, sondern auch unsere Ökosysteme stehen weltweit unter massivem Druck und sind aus den Fugen. Und mit dramatischen Folgen. Also die WHO, ich weiß nicht, ob ihr es in den letzten Tagen gelesen habt, aber hat erst jetzt eine Auswertung wieder publiziert zu Europa und hat konstatiert, dass 200.000 Menschen gestorben sind infolge von Hitzeereignissen in Europa in den letzten 4 Jahren. Also 50.000 Menschen pro Jahr, was ja doch eine ungeheure Zahl ist. Jetzt kann man sich aber fragen, ja, was hat das jetzt aber mit Arbeit und Arbeitszeit zu tun, sozusagen die Klimakrise? Ja? Und ich würde sagen, tatsächlich gibt es da einen intimen Zusammenhang. Und zwar ist die Grundfrage aus meiner Sicht, die Produktivität steigt weiter und was machen wir damit? Nutzen wir die, um mehr Zeitwohlstand als eine Gesellschaft zu ermöglichen, also die Arbeitszeit zu verkürzen, oder für mehr Produktion und materiellen Konsum? Und diese Frage wird auch immer mehr in der Forschung thematisiert. Also tatsächlich hat es die Frage von Arbeitszeitverkürzung mittlerweile sogar in einen IPCC-Report geschafft, also so, also dieses International Panel for Climate Change oder so, also das höchste Gremium sozusagen der Nachhaltigkeitsforschung, hat schon gesagt, vielleicht wäre es eine gute Idee, mal wieder, also lieber weniger zu arbeiten, statt mehr zu produzieren. Ja. Und auch in der arbeitssoziologischen Forschung gibt es eine vermehrte Zuwendung zu der Frage des Zusammenhangs sozusagen von dem, wie viel wir arbeiten, wie wir arbeiten und wie wir den Planeten belasten. Es gibt zum Beispiel ein sehr schönes Buch von Simon Schaub. Der hat das 2024, glaube ich, bei Surkamp publiziert, Stoffwechselpolitik. Und dort rekonstruiert er aus meiner Sicht sehr überzeugend, dass eine einseitige Fokussierung auf das Konsumverhalten von Menschen kontraproduktiv ist und man sich auch überlegen müsste, sozusagen, was geht denn dem Konsum voraus? Und in unseren Gesellschaften, wo wir halt über Käufe am Markt von Waren sozusagen unsere Bedürfnisse stillen oder sehr viele unserer materiellen Bedürfnisse zumindest, geht eigentlich dem Konsum immer Arbeit voraus, sozusagen. Und deswegen ist es natürlich total wichtig, darauf zu schauen, wie produzieren wir, wie ist unsere Arbeitswelt organisiert, auch als eine Alternative zu so einer ausschließlichen Konsumkritik. Und es ist aber kein Zufall, dass wir so stark also eine Wirtschaftspolitik haben, die immer wieder orientiert auf Wirtschaftswachstum, weil wir eben in einer Situation sind, wo eigentlich stabile Arbeitsmärkte und damit auch unsere sozialen Sicherungssysteme weitgehend abhängig von Wirtschaftswachstum sind. Und zwar ist es so, wenn die Produktivität steigt, ja,
dann müsste man ja im Prinzip Beschäftigung abbauen, sozusagen, wenn man die Warenmenge gleich hält. Also muss man die Warenmenge eigentlich steigern, wenn man den Arbeitsmarkt nicht belasten will. Und das sorgt eben dafür, dass man mit Wirtschaftswachstum relativ stabile Arbeitsmärkte erzielen kann, trotz steigender Produktivität. Das Problem an der Geschichte ist nur, dass dieses Wirtschaftswachstum und die Art und Weise, wie wir wirtschaften, auf Dauer die Ökosysteme destabilisiert. Und das schlägt natürlich auch wieder auf unsere Gesellschaft zurück. Also Klaus Dörre, der jetzt auch an der Uni Kassel ist, hat das, finde ich, sehr gut bezeichnet als ökologisch-ökonomische Zangenkrise. Also man hat einen Krisenmoment und man kann versuchen, sozusagen die Ökonomie zu stabilisieren durch zusätzliches Wirtschaftswachstum auf Kosten der Umwelt, oder man haut die

letztes Jahrzehnt ungefähr. Es hat angefangen eigentlich in Irland und den USA, dann gab es eins in Japan und Neuseeland und dann gab es tatsächlich ein ziemlich großes in Großbritannien. Mittlerweile haben da über 200 Unternehmen auf eine 4-Tage-Woche bei vollem Lohnausgleich umgestellt und es gab ja auch einen kleineren Feldversuch in Deutschland. Es gibt neben diesen privatwirtschaftlichen Initiativen gibt es auch tatsächlich Projekte, die durch die öffentliche Hand gefördert werden. Also in Spanien gibt es eine Regierung, die sehr aktiv am Thema Arbeitszeit dran ist. In Portugal gibt es Kommunen, die sogar in konservativer Hand sind sozusagen und trotzdem Unternehmen dabei unterstützen, ihre Arbeitszeit zu verkürzen. In Schottland gab es einen Feldversuch im öffentlichen Dienst und da haben sich jetzt die Sozialpartner darauf verständigt, dass sie eine 35-Stunden-Woche anstreben dort. Also das wären immerhin 4,5 Stunden weniger als in Deutschland oder 4 Stunden, je nachdem, wo man im öffentlichen Dienst ist. Und auch in Polen gibt es jetzt eine Initiative, dass quasi Unternehmen unterstützt werden von der öffentlichen Hand, wenn sie ihre Arbeitszeit auf eine 4-Tage-Woche verkürzen. Und dann gibt es auch Tarifkämpfe tatsächlich. Das wäre ja auch der klassische deutsche Weg in Richtung Arbeitszeitverkürzung, dass die DGB-Gewerkschaften das durchsetzen. Der sehr mächtige LO, das ist quasi der DGB in Schweden, die Landesorganisation, hat sich vorgenommen, die Arbeitszeit in allen Branchen zu verkürzen. In Großbritannien gibt es gerade eine sehr aktive Streikauseinandersetzung in der Tube, in der U-Bahn in London. Da arbeiten 15.000 Beschäftigte und die haben bereits erzielt, dass ihre Arbeitszeit von 36 auf 34 Stunden reduziert wird und jeder Tag noch eine halbe Stunde bezahlte Pause enthält. Also eigentlich ist das schon eine 32-Stunden-Woche und sie kämpfen jetzt gerade darum, dass quasi eine 4-Tage-Woche normalisiert wird, da im öffentlichen Nahverkehr sozusagen in London, zumindest was die U-Bahn anbelangt. Und jetzt habe ich es ein bisschen spitz formuliert, Blick über den Tellerrand in die Zukunft. Es ist natürlich nicht so, als wäre das die Zukunft, die notwendigerweise kommt, die eine sozusagen. Und es ist auch nicht nur so, dass es in Deutschland diese öffentliche Debatte gibt über Arbeitszeitverlängerung und so weiter. Ihr habt vielleicht schon gehört, dass in Griechenland auch schon wirklich schon umgesetzt wurde, dass das Arbeitszeitgesetz massiv verschlechtert wurde sozusagen, was die Schutzrechte anbelangt. Aber man sieht auf jeden Fall, es gibt widerstreitende Alternativen und in einigen Ländern wirklich massive Fortschritte.

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Dr. Stefan Höhl von der Vereinigung der Hessischen Unternehmerverbände. Tiefenzeitexpertin Karin Schulze. 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Das Interview wurde geführt von Sidney Mantei. 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

Ja, das war's. Das war Every Time with the Flames. Und ihr befindet euch in der Sendung Toms Rock and Pop Specials Nummer 179. Moin! Im Freien Radio Kassel. Ja, da ist, muss ich gleich ganz was Wichtiges in eigener Sache hier durchgeben, hat der Chef gesagt, sollen wir machen in allen unseren Sendungen. Die UKW-Frequenz vom Freien Radio Kassel, das ist ja die 105,8, die wird abgeschaltet. Ich weiß jetzt gar nicht den aktuellen Stand, ob das schon passiert ist. Das könnte also jeden Moment... Ah, kleiner Scherz, nein. Ich weiß es nicht, wenn ihr UKW hört und oder eingeschaltet habt, 105,8 und es kommt nichts, dann ist das wohl vorbei. Dann müsst ihr euch entweder ein DAB Plus Radio anschaffen oder ihr geht ins Internet auf die Homepage vom Freien Radio Kassel. Da ist der Livestream anklickbar und dann könnt ihr uns wieder hören. So, das ist also wichtig. Demnächst, wenn es nicht schon geschehen ist, 105,8. UKW-Frequenz nicht mehr da. Weg. Einfach wegrationalisiert. So, jetzt Musik. Every Time hatten wir eben von den Flames. Das war der Beginn. Das ist eine deutsche One-Hit-Wonder-Band. Sie gelten immer noch als eine aktive Truppe, obwohl sie zwischendurch 13 Jahre Albumpause hatten. Wir bleiben jetzt in Deutschland und kommen zu den H-Blocks und die können die Flames sogar noch übertreffen. Die hatten 14 Jahre Albumpause. Aktuelle Scheibe kam dieses Jahr, heute aber etwas Älteres von ihnen. Leave Me Alone, ihr sind H-Blocks.

Ja, leave me alone. Ja, sie haben mich hier auch alle allein gelassen. Ich bin ganz alleine hier im Studio. Ja, ihr könnt aber leider nicht vorbeikommen, weil ihr kommt ja gar nicht rein. So, aber das wollen wir jetzt gar nicht weiter diskutieren. Wir gehen weiter mit Musik. Und zwar habe ich Chrissy Hynde wieder mal im Programm. Die war ja in den 80er Jahren, da konnte man ja gar nicht an ihr vorbeigehen. Ne? Das ist ja Riesenerfolge. In den 2000er Jahren brachte sie dann mit den Pretenders natürlich 5 Alben heraus. Wobei wiederum die letzten beiden aus 2020 und 2023 Gehör fanden in Deutschland. Und warum? Ja, weil ich sie hier gespielt habe, natürlich. The Pretenders Now von dem Album Hate for Sale, The Bus.

Chrissy Hind mit ihren Pretenders. Immer noch gut, immer noch schön anzuhören. Und wir werden wieder ein bisschen rockiger. Wir kommen zu den britischen Rockern Chris Barris Band. Ja, ihr liegt richtig in der Annahme, dass der Frontmann Chris Barris, oder Barris, Barris, ich würde Barris sagen, heißt. Die habe ich hier auch schon immer mal wieder gespielt und das hat irgendwie nicht so richtig funktioniert. Und das ist mir wieder mal ein Rätsel, denn die Mucke ist gut und sie geht auch gut nach vorne. Und hier habe ich nochmal für euch aus dem Jahre 2019 What a Way to Go, here's the Chris Barris Band.

Alice Barrels Band, What a Way to Go. So, und jetzt gehen wir rauchen? Nein, natürlich nicht in echt. Liebe Kinder, im freien Radio Kassel wird nicht geraucht. So, und jetzt habe ich wieder den klassischen Fall, den habe ich bestimmt hier schon mal erzählt. Ich habe hier immer zwei Bands, die ich durcheinander schmeiße. Es gibt nämlich einmal die Band Blackstone Cherry. Da gibt es auch eine amerikanische Zigarettenmarke dazu. Und dann gibt es aber auch noch die andere Band, das ist Blackberry Smoke. Und ich habe hier, glaube ich, hier in meiner Moderation, beinahe hätte ich jetzt was verkehrt gemacht. Das Lied, was jetzt kommt, ist von Blackberry Smoke. Ich wollte aber sagen Blackstone Cherry. Also das ist, bin halt auch nicht mehr der Jüngste. So, also wie gesagt nochmal, es wird nicht geraucht, es wird hier nur der Smoke gesprochen sozusagen. Blackberry Smoke heißt die Band und der Titel heißt Runaway from it all.

So, Blackberry Smoke, Runaway from it all. Ich hoffe, ihr habt keine Probleme, dass ihr vor irgendetwas wegrennen müsst. So, wir müssen leider nochmal zum Fußball, den Fußball nochmal ansprechen. Ganz kurz, Spanien ist Weltmeister geworden. Ja, der Pott kommt also wieder nach Europa. Das ist doch eine schöne Sache. Deutschland, ja, okay, früh raus. Aber England war auch gut dabei. Am Ende für die Inselbewohner 3. Platz. So gut waren sie seit 60 Jahren nicht. Nicht 16, 60! Ja, hoffentlich hat das auch noch der Kevin Keegan mitbekommen. Das war ein englischer Fußballstürmer und Trainer. Ja, er war, ist richtig, die Vergangenheit. Er ist leider am 20. Juli verstorben. Was das mit Musik zu tun hat, das erzähle ich euch jetzt. Kevin Keegan hat auch mal gesungen. Ja, er war sozusagen ein One-Hit-Wonder, hat eine Scheibe mal aufgenommen, als er in Deutschland kickte. Das war so Ende der 70er Jahre. Ich meine, der HSV war es. Fußballfans, verzeihen Sie mir, wenn ich jetzt falsch gesagt habe. Nee, ist doch, es war HSV. Und da hat er einen kleinen Hit gehabt und den möchte ich Ihnen hier nochmal präsentieren, an Gedenken an Kevin Keegan, leider verstorben am 20. Juli. Und sein Song hieß Head Over Heels.

Ja, das muss da auch mal sein. Der Fußballer Kevin Keegan, leider verstorben, hat auch dieses ein Liedchen gesungen. Und das war dieses hier, Head Over Heels. So, muss ich hier mal ein bisschen leiser drehen, denn die Abmischung vom Head Over Heels, die war nicht besonders laut. Jetzt wird's aber wieder laut. Wer öfters meine Sendung hört, der weiß, dass immer wieder gute Rockmusik und Popmusik aus Schweden kommt. Ja, sozusagen die Enkel und Urenkel der Abbas. Ne, jetzt geht es um John Ossie, so heißen die. Das sind zwei, also ein Duo, die seit 2004 unterwegs sind. Man kennt sie auch in Deutschland, allerdings in die letzten beiden Scheiben. Die kamen nicht in die deutschen Charts. Deswegen schieße ich da nochmal einen Song raus. Hört mal rein, John Ossie mit Big Buck.

Freies Radio Kassel hier, Toms Rock'n'Pop Specials. Die erste halbe Stunde ist geschafft. Und das war John Ossie. Ich bin eben nochmal gefragt worden, wieso, wie heißen die John Ossie? Das sind die Vornamen von den beiden. Der eine heißt John, der andere heißt Ossie. Ja, der heißt eben so. Ich kann es nicht ändern. Ich habe es nicht erfunden. Wir kommen zum amerikanischen Rock mit der Band Rise Against. Nicht nur bei mir etabliert in der Show, auch in Deutschland, ja, fast schon besser als zu Hause. Melodic Rock aus dem 21. Jahrhundert. So, kurz gefasst. Rise Against waren auch beim Benefizkonzert dabei im Januar in Minneapolis, wo ja bekanntlich der Bruce Springsteen seinen Protestsong gegen Trump und Co. spielte. Heute aber Rise Against mit was ganz anderem, mit was anderem, das war so richtig norddeutsch, anderem, mit etwas anderem. I don't wanna be here anymore. Rise Against, bitte sehr.

Wow, Rise Against war das. I don't want to be here anymore. Ich schon. Ich möchte weiterhin noch hier sein. Und ich sagte es ja schon, noch anderthalb Stunden sind wir hier auf Sendung. Beziehungsweise ich bin auf Sendung. Ja, und das Benefizkonzert, was ich eben erwähnt habe in Minneapolis, wo Bruce Springsteen dabei war, das hat auch jemand organisiert und veranstaltet. Das war der Gitarrist Tom Morello. Und der kommt jetzt mit seiner Band Audioslave. Die gab es vom Jahre 2001 bis zum Jahre 2007. Mit dabei war damals auch der Sänger Chris Cornell, der wiederum ja leider in 2017 Suizid beging. Drei Alben gab es von ihnen und jetzt kommt vom ersten der Song Cochise. Hier ist Audioslave.

Kutschis von Audioslave, ihr wurde doch mal richtig krach gemacht. So. Und im Sommer, habe ich mir gedacht, im Sommer passt es immer, ist es immer gut, wenn man ein wenig Abkühlung hat. Deswegen nahm ich die Band Snow Patrol mit in die Show. Ja, ich weiß, ein lahmer Witz, aber er ist jetzt getätigt worden. Die Schotten, Snow Patrol, sind auch schon sehr lange erfolgreich am Musizieren. Neues Album wird von ihnen wohl noch dauern. Die lassen sich immer etwas Zeit. Das aktuelle ist aus dem Jahre 2024. Es heißt The Forest is the Path. Ja, dann zeigt uns doch mal den Weg. Hier kommt Snow Patrol mit dem Lied All.

Jawohl, All, so hieß der Song von der Band Snow Patrol. Und jetzt kommen wir zu den musikalischen Verwandlungskünstlern, so nenne ich sie immer, Biffy Clyro. Die sind sozusagen die Nachbarn von Snow Patrol, denn sie kommen ja auch aus Schottland. Seit 13 Jahren landet jedes Album von Biffy Clyro in United Kingdom auf Platz 1. Und Metall ist sowieso immer dabei, ne? Also entweder Gold, Silber oder Platin. Schottische Wertarbeit, würde ich mal sagen. Ich griff hinein in ihren großen Songpool. Oh, Biffy Clyro hier jetzt mit dem Stück North of No South.

Biffi Clyro. North of no South. Das mit den TH-Ding. So, beim Zusammenstellen der heutigen Setlist, da fielen mir die Österreicher Kaiser Franz Josef wieder ein. Ja, das war auch, ja, ist natürlich ein Kaiser gewesen, war aber auch eine Band. War, ja, ich habe nämlich lange von denen nichts gehört und jetzt weiß ich auch warum. Sie haben sich 2021 aufgelöst. Und da muss ich, ja, das muss ja nicht das Ende sein, habe ich so gedacht. Ne? Manchmal kommt ja da immer noch was, aber im Moment scheint sich da nichts zu regen. Eckdaten von der Band sind also 11 Jahre aktiv, 3 Alben herausgebracht und sie hatten so einen schönen Albumnamen. Und aus diesem Album spiele ich auch nochmal was. Das Album heißt Make Rock Great Again. Hier sind die Ösis, Kaiser Franz Josef mit Give It Up.

Ja, das waren sie. Die Österreicher Kaiser Franz Josef, also als Band. Ja, nicht mehr am Musizieren. Oder vielleicht machen sie ja doch mal was. Mir wird es irgendwann wieder auffallen. Und dann heißt es dann plötzlich, da sind sie wieder. So, wir kommen aber auch zu einer Truppe, wo ich auch nicht so ganz durchsteige. Aerosmith, kennt man ja, Aerosmith. Und angeblich hat der Sänger ja, der Steven Tyler, gesagt, nee, es klappt alles nicht mehr so mit dem Singen, das geht nicht mehr. Dann hat er aber zwischendurch wieder so kleinere Projekte gemacht mit Youngblood und so, auch schon bei mir gespielt worden. Jedenfalls ist Fakt, dass es seit 2012 bereits keinen neuen Longplayer mehr von Aerosmith gab. Und ja, auch bei der letzten Tour, das muss man vielleicht noch dazu sagen, musste Steven Tyler

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Toms Rock and Pop Specials im Freien Radio Kassel. Moin. Hallo. Grüß euch. Ich sage es euch gleich, meine Show ist zu kurz, um die gesamten coolen Sachen vorzustellen. Das Zauberwort heißt: Ich präsentiere eine Auswahl. Here we go. Passt auf, wird gut.

Yeah! Zweite Stunde Toms Rock'n'Pop Specials Nummer 179. Nochmal hallo und moin für alle die, die jetzt erst eingeschaltet haben. Neues vom Musikmarkt, das war eben John Deaver and the Rockets of Love mit neuem Liedgut. Bigger Than America hieß der Song. Ja, was sollte denn größer sein als Amerika? Also ich denke mal, Trump wüsste nichts, wüsste darauf keine Antwort. Doch, er weiß eine. Er ist vielleicht noch größer als Amerika. Egal, John Deaver bringt auch ein neues Album heraus. Und das vierte mittlerweile kommt aber erst am 16. Oktober und heißt Your Favorite Drug. Ja, ich mutmaße mal, er meint mit der Droge die Musik. Ne? Alles andere wäre ja jetzt gar nicht jugendfrei. Jetzt mache ich bewusst weiter mit den Foo Fighters, ja, denn deren neues Album heißt, Achtung aufgepasst, Your Favorite Toy. Also wir hatten eben das Your Favorite Drug von John Deaver und jetzt kommt Your Favorite Toy von den Foo Fighters. Also von der Droge zum Spielzeug. Naja, immer diese Musiker, ne? Das Foo Fighters Album ist ja schon seit April draußen. Das habe ich auch hier schon vorgestellt und auch schon Musik daraus gespielt. Neulich kam aber eine weitere Auskopplung aus dieser Scheibe und die fand ich sehr gut. Ja, die hat mir sehr gut gefallen, weil sie einen schönen Groove hatte, mal ein bisschen was anderes ist als das, was sie sonst machen. Und da dachte ich, ich kann das meinen Hörern nicht vorenthalten. Also, jetzt kommen die Foo Fighters mit dem Stück, das da einfach heißt Window. Bitte sehr.

Window! Foo Fighters! So, jetzt hat er das Fenster zugemacht. Window, ja, denkt man ja immer auch an den Computer, ne? Da gibt es ja so ein Softwareprogramm, das hier nicht erwähnt wird. Haha. So, das waren die Foo Fighters und jetzt kommen wir zu Eva Under Fire. Das ist American Rock aus Detroit. Nicht schwer zu erraten, dass die Band eine Frontfrau besitzt und die heißt Eva Marie. So heißt sie eigentlich bürgerlich, beziehungsweise, nein, bürgerlich heißt sie Amanda Lüberg. Ja, also nochmal ein bisschen anders. Sie ist mit dem Leadgitarristen verheiratet. Kurz nachdem sie geheiratet haben, haben sie auch die Band gegründet. Das war im Jahre 2015. Jetzt ist ihr drittes Album herausgekommen. Es heißt Wilderness. In Amerika sind sie schon bekannt. In Europa hapert es noch ein wenig. Deswegen spielt Tom Griegert Eva Under Fire natürlich hier, ne, bei Toms Rock'n'Pop Specials. Und die Sängerin, die Amanda oder Eva, äußerte sich in einem Interview dazu zum Album, dass das sehr, sehr persönlich ist mit den ganzen Texten. Aber ohne das jetzt abwerten zu wollen, ist das ja nichts Neues. Ne? Wer Musik macht, verarbeitet immer Persönliches. Das erspart dem Psychologen. Ich rede da aus eigener Erfahrung und ich denke mal, bei der Eva wird das ähnlich sein. Also Musik von Ihnen, Eva Under Fire mit dem Song Wilderness. Bitte sehr.

Ja, da ging's doch zur Sache, Freunde. Die Eva on the fire. Und vor lauter Quatschen habe ich noch was vergessen zu sagen. Bei diesem Song, da war dann auch noch die Sängerin Maria Prink mit dabei. Die ist ja die Frontfrau wiederum von In This Moment. Ja, die haben sie da sozusagen als Gastmusikerin mit dabei. Eine gute Band aus den 2000er Jahren ist auch Nothing But Thieves, also nix als Diebe. 2012 gegründet, sie sind Briten aus dem Seebad Southend-on-Sea. Ja, in United Kingdom erhält ihr Rock immer Gold und oder Silber. In Amerika hatten sie mal zwei kleine Rendezvous in den Charts. Einmal mit Platz bei den ersten beiden Scheiben, einmal Platz 130 und einmal Platz 195. Ja, ist denen wohl den Amerikanern zu britisch? Ich weiß es nicht. Oder zu europäisch? Keine Ahnung. Jedenfalls veröffentlichten Nothing But Thieves ihr neues Album Stray Dogs. Ja, Stray Dogs, ist doch richtig, ne? Ja, dachte ich jetzt falsch gesagt. Nein, Stray Dogs heißt es und es kommt am 25. September diesen Jahres. Und welche Überraschung habe ich jetzt für euch? Ich habe eine Single dabei von diesem Album und noch etwas ganz Verrücktes. Ich werde sie jetzt auch spielen. Nothing But Thieves mit dem Song Evolution. Come on!

Ja, Evolution, Nothing But Thieves. Ja, und ich habe eben gerade beim Anhören, ich hatte den Song auch noch nicht ganz ausgehört, er klingt ja eigentlich wie ähnlich wie die Killers. Und die Killers sind ja Amerikaner, aber platzieren sich nur in Europa. Ne? Also wird schon was dran sein. Wir kommen zur nächsten Nummer, beziehungsweise in der Sommersendung. Letztes Mal habe ich angekündigt, dass ich in das neue Visa-Album reinhören möchte, werde. Und das habe ich getan. Es ist bereits ihr 20. Album. Ich weiß nicht, ob ich das hier schon mal erzählt habe. Wenn es euch bekannt vorkommt, müsst ihr mich unterbrechen. Ich verfolge Visa schon seit ihren Anfängen im Jahre 1995. Damals hatte ich einen neuen PC gekauft. Und als kleiner Bonus war dort vorinstalliert ein Video von den Weezers mit ihrem ersten großen Hit Buddy Holly. Den habe ich immer sehr, sehr gerne geguckt, war lustig aufgemacht, das Ding. Und ja, da, von daher habe ich immer gedacht, Weezer war für mich immer ein Begriff, all die Jahre. So, das neue Album von Weezer kommt am 21. August, das ist ja bald, ist ja nicht mehr so lang. Streng genommen ist es nur selbst betitelt. In den Fachkreisen oder den Kritikerkreisen wird es aber auch The Gold Album genannt, ja. Die erste Single daraus, die ist auch mit einer Unterstützung, da sind sie nicht alleine. Da singt mit die Sängerin Carly Hartzman, die ist von der Band Wednesday und wir hören da rein. Weezer featuring Carly Hartzman mit We Might As Well Be Strangers, come on!

0: Ja, da wurde noch ein bisschen auf der Trommel rumgetrommelt. Das war die neue Single von den Weezer-Jungs. So. Ja, jetzt müssen wir leider schon wieder mal Abschied nehmen. Auch wieder ganz doof gelaufen. Wir trauern um eine ganz große Sängerin, Bonnie Tyler, am 8. Juli im Alter von 75 Jahren. Das ist ja eigentlich noch gar nichts, ne? Vom Alter her. In Portugal gestorben nach einem akuten Darmdurchbruch. Also ganz blöd. Könnte ich jetzt auch noch länger drüber erzählen. Aber es ist traurig genug, dass sie nicht mehr bei uns ist. Bonnie Tyler kam aus Wales und die Mama, die war Opernfan und sie teilte die Musik mit allen ihren Kindern. Sie hatte noch ein paar mehr. Und die Bonnie, die gründete ihre eigene Band und trat fast ein Jahrzehnt lang mit denen in Kneipen und Nachtclubs auf. In den 70ern unterzog sich Tyler einer OP, um Knötchen von ihren Stimmlippen entfernen zu lassen. Ja, ich kann das erst nicht näher erklären, so war es halt. Und sie folgte danach nicht den Anweisungen des Arztes, erstmal nicht zu sprechen. Und bekam dadurch ihre Reibeisenstimme. Da hat man nämlich auch schon gedacht, damals hat sie gesagt, okay, oder alle haben ihr gesagt, das war's mit deiner Karriere, das kannst du vergessen mit der Stimme. Ja, aber da ging es eigentlich erst richtig los. In den 80ern riesige Erfolge, dann wurde es langsam etwas ruhiger um sie. 2013 versuchte sie ein Comeback, indem sie beim ESC auftrat. Ich fand das, weiß nicht, das war sehr gewagt. Es war am Ende auch nur Platz 19. Aber ihre letzten drei Alben verkauften sich sehr gut in Europa und nun ist sie nicht mehr bei uns. Ja, leider, leider, leider. Ich habe lange überlegt, was ich von ihr spielen soll. Es gibt verschiedene Sachen, die man da machen kann. Ich wollte eigentlich nicht das Allerbekannteste nehmen, habe mich aber dann doch dafür entschieden, weil es einfach ihr Hit ist, ihr Ding ist, was immer wieder klasse ist auf jeder Party, auch heute wieder. It's a Heartache, hier ist Bonnie Tyler.
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Bonnie Tyler, It's a Heartache. Der Song, der sie weltberühmt machte. So darf man das ruhig sagen. Und da muss ich mich dann immer noch mal dran erinnern. Ich habe gerade mit dem Chef hier, Frank Weißenborn, vor der Sendung noch kurz gequatscht. Mein Vater hatte die deutsche Version zu Hause und die wurde immer rauf und runter genudelt. Von Wenke Möhre. Lass mein Knie, Joe. Ja, aber das macht den Song trotzdem nicht schlechter. Wir machen weiter mit einer deutschen Band. Wenn wir schon bei deutschen Titeln sind, kommt jetzt eine deutsche Band mit deutschen Song. Matzen hat ein neues Album, es heißt Smile. Und die Band spricht mir allein mit der Beschreibung des Albums einfach aus der Seele. Kritische und positive Texte, ein Blick auf die Gesellschaft, die Verrohung und vieles mehr. Auch die Worte passen, wenn sie sagen, Wut ja, Hass nein. Ein Kritiker hat es gut zusammengefasst. 12 Songs voller Trotzgesten gegen Gleichgültigkeit, Überforderung und Resignation. Gerne mehr davon. Die erste Single aus dem Matzen-Album heißt wie das Album Smile. Am Anfang habe ich gedacht, was wird das? Der Text, ich fand den sehr schön zusammengestellt. Kleine Anekdote natürlich, wie bei vielen Bands auch mal bei Matzen passiert. Dieses Lied, diese Single-Auskopplung, das ist ihnen erst ganz am Ende eingefallen. Sie waren eigentlich schon fertig mit dem Album. Dann kam dieser Song und der hat das Album betitelt und ist eben auch die erste Single. Matzen mit Smile.

Yes, tut mir auch den Gefallen und smilet bitte jetzt auch. So, jetzt werde ich böse. Haha, manchmal muss man ja auch mal richtig laut werden. Es kommt die Band Five Finger Death Punch, Metal-Mucke aus Nevada. Ich hatte sie bisher bei Tom's Rock'n'Pop Specials nur ein einziges Mal und das war ein softer Song. Aber heute solltet ihr euch anschnallen. Hahaha. Seit 2007 haben sie 9 Alben herausgebracht, die auch in Europa sehr erfolgreich waren. Kommenden Freitag, also es ist schon soweit, am 31.07. kommt Album Nummer 10. Legacy heißt es. Es soll an die harten Anfänge der Band anknüpfen, so heißt der Text dazu. Ich bin ja jetzt nicht so ein Metal-Experte, aber den Song, den ich ausgewählt habe, von Five Finger Death Punch, der geht gut ab. Also, auf geht's, Sitz in aufrechte Position, Eye of the Storm, hier sind Five Finger Death Punch.

0: Five Finger Death Punch mit Eye of the Storm.
1: So, Sturm gibt's ja in Deutschland, glaube ich, erstmal nicht. Jetzt kommt ja wieder erstmal Hitze. Danach wird's wahrscheinlich wieder stürmen. Das werden wir dann auf der Wetterkarte oder auf der Wetter-App sehen. Du, Ohren sind, glaube ich, jetzt durchgespült. Ich könnte auch ein bisschen leiser sprechen jetzt. Man kann mich jetzt wieder besser verstehen. Wer braucht schon Wattestäbchen, ne? Im Januar 2027, übrigens sind die Five Finger Death Punch Jungs auf Germany-Tour. Ja, es geht gleich im Januar los, habe ich gesehen. Und jetzt kommen wir zur Band Social Distortion. Das war vor ein paar Sendungen, ich weiß nicht mehr wann, bereits ein großes Thema bei mir, denn die Band hatte 15 Jahre Albumpause. Zum Teil auch wegen persönlichen Problemen bzw. Krankheit. Seit 8. Mai ist nun das neue Album draußen, Born to Kill heißt es. Und die Fans von einst und von heute sind dankbar und bringen die Scheibe überall hoch in die Charts. Da sage ich doch mal von hier aus herzlichen Glückwunsch. Eine weitere Single-Auskopplung habe ich für euch da von Social Distortion aus dem Album Born to Kill. Der Song heißt The Way Things Were. Hier sind sie. Come on!

Social Distortion. The way things were. Macht doch nochmal Krach. Kommt nochmal ein Gitarrenakkord zum Schluss. Nein, kommt nicht mehr. So, ich habe einen neuen Künstler entdeckt. Oder nein, ich muss das anders erzählen. Irgendwelche Algorithmen haben mir ihn zugespielt. Das ist ja heute, du guckst irgendwo rein, guckst irgendwas länger an und zack, bumm, kriegst du das ständig irgendwie angezeigt bei, weiß ich nicht, Facebook, Instagram, TikTok, keine Ahnung. Irgendwo habe ich es jedenfalls her, habe ich eine Werbung von dem Mann entdeckt. Er kommt aus England und heißt Dan Wilkie. Und seine Musik ist laut eigener Aussage beeinflusst, stark beeinflusst von den Beatles und den Kings allgemein aus den 60er und 70er Jahren. Das hört man auch. Er ist in vielen Soundportalen zu Hause bzw. zu hören. Und man kann aber auch Songs, so wie ich das immer tue, weil ich ja ein anständiger Mensch bin und den versuche, den Künstlern noch was zukommen zu lassen. Man kann sie auch kaufen und herunterladen. Das habe ich gemacht. Und man kann sie auch bei Tom's Rock and Pop Specials spielen. Und das werde ich auch tun. Das ganze Album, sein erstes, sein Debütalbum, heißt Melody Box von Dan Wilkie und ist bereits schon aus 2025. Und es beginnt mit einer schönen Spooky-Nummer. Und die habe ich ausgewählt. Dan Wilkie mit Goosebumps.

Danny Wilkie aus England mit dem Song Goosebumps von seinem Debütalbum Vergessen. Wie heißt es denn, das Debütalbum? Wo habe ich denn den? Melody Box. Natürlich, ganz einfach. Melody Box. So, jetzt kommen wir zu Evanescence aus Amerika. Die haben auch eine neue Scheibe. Das ist ihre sechste mit dem Namen Sanctuary. Sie haben sich auch in Europa etabliert. Ihre Anfangsgeschichte habe ich gelesen, die ist ja auch ganz nett. Die Sängerin Amy Lee und der Gitarrist Ben Moody, die lernten sich so mit 14 Jahren in einem Jugendcamp in Arkansas kennen und beschlossen dann dort mehr oder weniger eine Band zu gründen. Und nach 8 Jahren war Moody allerdings schon der Meinung, das ist nicht mehr so das Richtige, ich kann mit der Amy nicht mehr so gut zusammenarbeiten und ist ausgestiegen. Aber Amy Lee hat die Band weiterhin erfolgreich geleitet und singt natürlich auch weiterhin. Und jetzt, wie gesagt, das neue Album Sanctuary und von Evanescence. Und da habe ich euch mitgebracht, Who Will You Follow? Bitte sehr, Evanescence.

Evanescence, so hört das auf. Einfach zack, abgeschnitten mit Who Will You Follow? Ja, ich hab jemanden, den ihr followen könnt. Mir zum Beispiel, ne? Ist doch ganz nett, habt ihr immer gute Musik am Start. So, das war's für heute. Das war Toms Rock'n'Pop Specials Nummer 179. Wie immer mit mir, Tom Griegert. Hat's euch gefallen? Hat es euch nicht gefallen? Schreibt mir über Facebook. Da gibt's die Seite Toms Rock'n'Pop Specials. Oder, wenn ihr das nicht möchtet oder sagt, nee, bitte durch Facebook will ich nicht, braucht ihr nicht. Ihr könnt auch eine Mail schreiben an das Freie Radio Kassel. Das wird an mich weitergeleitet. In der zweiten Stunde hörtet ihr folgende Musik von den Gruppen John Deva and the Rockets of Love, Foo Fighters, Eva Under Fire, Nothing But Thieves, Weezer, Bonnie Tyler, Madsen, Five Finger, Death Punch, Social Distortion, Dan Wilkie und eben Evanescence. Ab 20 Uhr wie immer hier im Programm im Freien Radio Kassel der Martin Speicher mit seiner Sendung Fangschaltung. So. Und zum Abschlussstück, was habe ich denn hier noch zum Abschlussstück stehen? Ja, das kommt nochmal aus Deutschland mit einer deutschen Band, allerdings die Englisch singt, Fury in the Slaughterhouse. Die Hannoveraner haben ihr Album Changes seit 4 Wochen am Start und es ist bisher auf dem 2. Platz gekommen. Da geht also noch was. Mich hört ihr wieder live Ende August ist die nächste Live-Sendung. Genau, lasst es euch gut gehen und bleibt melodisch. Tom Griegert sagt Tschüss, passt auf, wird gut. Und hier kommt Fury in the Slaughterhouse mit Fix This Crack.

Ja, guten Tag, hier ist die Sendung Fangschaltung vom Freien Radio Kassel, am Mikrofon Martin Speicher. Bevor ich mit der Musik heute loslege, ein Konzerthinweis in eigener Sache. Und zwar gibt es am Dienstag, dem 15. September, also recht schnell, wer die Montagssendung hört morgen, wer die Dienstagssendung hört heute, um 20.15 Uhr ein Anti-Kriegstreiberei-Konzert unter dem Titel »Heraus zum Kampf, ihr Memmen«. Dieses Konzert wird gestaltet von Jörn Schipper, Perkussion und Rezitation, sowie von mir selbst, Martin Speicher, Saxophone, Klarinette und Rezitation. Kriegsertüchtigung und Eskalationslust weisen ja aktuell, wie jeder weiß, dem deutschen Friedensfreund den Weg. Endlich sind wieder Sieg oder Niederlage im Angebot. Diplomatie ist was für Weicheier und Warmduscher. Alte und neue Texte zur Kanonenfutterherstellung gehören zum leider bislang immer noch nicht abgehalfterten Material unserer Zeit. Genozidale Prozesse werden von, mit und aus Staatsräson sozusagen kritisch begleitet. Eingepackt in spannende Musik wird das circa einstündige Programm Widerspruch und Anklage gegen die suizidale Selbstverständlichkeit des politischen und ökonomischen Kurses sein. Der Eintritt ist übrigens frei. Wer Spenden geben will, ist natürlich herzlich willkommen. Noch einmal, dieses Anti-Kriegstreiberei-Konzert von Speicher und Schipper findet am 15.09. Dienstag um 20.15 Uhr statt, und zwar im Café Buchoase in der Germaniastraße 14.

0: Ja, es geht heute hier um Leben und Tod. Deshalb auch diese eben gehörte Karfreitagsmusik der Banda Musicale aus Palermo. Über Leben und Tod, sagte ich, geht es heute, aber im Wesentlichen geht es eigentlich um Frieden. Ja, bei allem Leben und Sterben darf man den Frieden nicht vergessen, der leider oft genug vergessen wird und dessen Begriff dafür verwendet wird, umso mehr Tote zu produzieren weltweit. Aber heute gibt es keine politischen Vorträge, heute gibt es Musik aus dem Spektrum des Friedens. Und zwar habe ich ausgesucht Musiken, zunächst einmal schwerpunktmäßig aus dem Jazz- und Free-Jazz-Bereich, die sich thematisch, zumindest was den Titel betrifft, mit Frieden beschäftigen. Aber dazwischen auch einige andere Fundstücke aus Country, Rock und klassischer Musik, sodass es ein sehr ungewöhnliches Programm und eine ungewöhnliche Programmzusammenstellung gibt. Als erstes hören wir die Dixie Hummingbirds live mit Our Prayer for Peace.
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0: Let's hear it once again for the Dixie Hummingbirds.
1: Das waren also die Dixie Hummingbirds und ein nächstes Prayer for Peace stammt von dem Tenorsaxophonisten Clifford Jordan. Der hat das Stück eingespielt und es dauert etwa 14 Minuten, also ein recht langes Stück, ein langes Gebet für Frieden von Clifford Jordan.
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Das war Clifford Jordans Prayer for Peace. Es folgt nun einer der berühmten Nummern der klassischen Tradition, der Trauermarsch von Frédéric Chopin. Allerdings in einer Version, bei der das Blasorchester nicht gerade große Meriten sich verdient. Viel Vergnügen!

Schön, wenn der Zustand der Soldateska genauso wäre wie diese Blasmusikkapelle des Militärs, dann bräuchten wir uns wahrscheinlich um den Frieden nicht große Sorgen zu machen. Es folgt von Albert Ayler, Our Prayer.

Ja, welcher Titel könnte geeigneter sein für dieses Stück von Bill Evans als Peace? Und obwohl in diesen Tagen viel geredet wird über Frieden, Leben und Sterben, wobei ich mir nicht sicher bin, ob viel über das Sterben geredet wird, über Gewalt und Tod, Töten, aber über dieses Sterben, das in konkreten Fällen sprachlos machen muss, diejenigen, die davon betroffen sind. Dies führt dazu, dass wir selber im Abstand, in der Sicherheit unseres Wohlstandes kaum in der Lage sind zu verstehen, was es genau für die Menschen in Kriegsgebieten bedeutet, aber auch in Gebieten, wo Hunger und Elend herrscht. Aber ob darauf der Spruch von Ludwig Wittgenstein zutrifft, möge jeder selber nach dem nun folgenden Stück entscheiden. Wovon man nicht sprechen kann, darüber soll man schweigen. Und das in einer witzigen finnischen Version.

Ja, der finnische Musiker M.A. Numminen hat dieses Stück eingespielt mit seinem Ensemble, wie ich finde, eine wunderbare Art, den Text von Wittgenstein umzusetzen. Aber kommen wir zurück zum Frieden, dessen Gegenteil bekanntlich der Krieg ist. Und jetzt folgt ein Stück von Black Sabbath, War Pigs. Das heißt so viel wie Kriegsschweine. Es erinnert mich an ein Bild, das im vorigen Jahr bei der Documenta an exponierter Stelle stand, vor dem Staatstheater. Da waren auch diverse Angehörige der Exekutive verschiedenster Länder mit Schweinen und Schweinenköpfen bezeichnet. Es wurde darüber viel Aufregung gemacht, wobei man sagen muss, dass die brutale, repressive Exekutive in vielen Ländern in vielen Versionen immer wieder als Schwein bezeichnet wird. Und beim Krieg trifft das vielleicht noch eher zu. War Pigs von Black Sabbath.

Warpigs von Black Sabbath. Ja, und im Krieg wird natürlich gestorben. Und wenn gestorben wird, so die Legende vieler Religionen, naja, dann ist man eben näher bei Gott. Näher, mein Gott, zu dir.

An dieser Stelle wünschen wir Wolfgang Schäuble auch alles Gute. Und dann springen wir auch gleich zurück ins Jahr 1969 zu der Gruppe Amalgam mit Trevor Watts am Saxophon und ihrer Version von Prayer for Peace.

Ja, das war auch eine mögliche Version eines Friedensstückes Prayer for Peace von der Gruppe Amalgam. Eine andere Version wäre die zum Beispiel von Billy Bang und seiner Gruppe Prayer for Peace. Ebenfalls.

Billy Bang und seine Gruppe mit Prayer for Peace. Ja, kehren wir nochmal zu den Trauermärschen zurück, die ja im Grunde das Ergebnis von Tod sind. Ohne Tod keine Trauermärsche. Na gut, es gibt auch andere Formen von Trauer. Es gibt ja nicht nur Trauer angesichts des Todes. Es gibt auch Trauer angesichts eines verlorenen Lotteriescheins. Aber ich glaube, das wird jetzt hier nicht gemeint gewesen sein vom sogenannten linksradikalen Blasorchester mit seiner Version eines Trauermarschs. Viel Vergnügen.

Das sogenannte linksradikale Blasorchester mit einem Trauermarsch. Wenn man ein Stück für den Frieden komponiert, dann ist das ja oft doch etwas sehr Beschauliches. Selten geht's da richtig ab. Aber bei Bobby Bryant und seinem Ensemble unter dem Titel A Prayer for Peace geht's gut ab. Viel Vergnügen.

Dieses Prayer for Peace von Bobby Bryant hörte sich nicht gerade gewaltfrei an. Vielleicht meinte er, dass man manchmal auch zulangen muss, um Frieden zu erreichen. Tja, das müsste man dann wieder mit Leuten wie Strack-Zimmermann und Hofreiter diskutieren. Aber ich glaube, Bobby Bryant meint hier etwas anderes. Das heißt, dass man sich so energisch für den Frieden einsetzen muss, dass es manchmal auch zu Reibereien kommt, aber nicht zu einem, wie soll ich sagen, Gegenkrieg. Nun ja, wie auch immer, das, was ja dann meistens passiert, wenn viele sterben oder Katastrophen passiert sind, dann gibt es ja meistens ein Requiem. Ein besonderes Requiem haben Walter Mossmann und Heiner Goebbels verfasst. Mossmann mit seinem Gitarrenlied hat Heiner Goebbels gefragt, zu intervenieren mit seinen akustischen, musikalischen Möglichkeiten. Und dabei ist ein unruhiges Requiem herausgekommen. 20 Minuten dauert das allerdings, wie sich das längenmäßig natürlich auch für ein Requiem ungefähr gehört. Viel Vergnügen, könnte man fast sagen.

0: Die Idylle ist sehr fett geraten. Ich will sie nicht madig machen. Ich rede nicht vom Weltuntergang. Ich rede nicht vom Atompilz. Ich rede vom Sonntag, dem 1. Mai 1983. Gegen Mittag ruft mich die Christiane an. Sie sagt, ich weiß nicht, ob du es schon weißt, aber sie haben Antonio erschossen. Es war im Norden von Nicaragua. Sie haben 15. einen Bus angehalten. Sie haben 14 Menschen gezwungen, auszusteigen. Dann haben sie alle 14 abgeknallt. Einer von den 14 war der Antonio. Was die Christiane am Telefon erzählt, ist eine Nachricht. Material für die Zeitung. Was die Christiane erzählt, ist Kino. So eine Art Italo-Western.
1: 16.
0: Da liegen 14 Leichen auf der Straße rum, aber ich will sie nicht anschauen. Meine Kamera schwenkt hinüber zu den bewaffneten Männern in den Tarnanzügen. Ich wiederhole mir im Kopf, was ich von denen weiß. Die Mörder kommen aus US-amerikanischen Training Camps. Aber das Wort meint keine Zeltlager, in denen Leichtathleten trainieren. Das Wort meint Kasernen, in denen Menschen zu Killern abgerichtet werden. Die Mordwerkzeuge werden bezahlt aus Washington. In Washington nennt man die Killer Ich habe mich daran gewöhnt, das alles zu wissen. Aber jetzt, sagt die Christiane, sie hätten Antonio abgeknallt. Da ist ein Italo-Western, der spielt den Nicaragua. Und da bin ich,

0: Der Nachrichtensprecher im Radio sagt es jetzt auch. Der deutsche Arzt Albrecht Pflaum in Nicaragua ermordet. Ich kannte diesen Namen nicht. Ich kannte bloß den Namen Tonio. Ich krame in meinem Gedächtnis nach Erinnerungsfotos. Ich sehe ihn mit der Kristalle in der Wohngemeinschaftsküche Talana-Straße. Ich sehe ihn mit den Ladinos auf einer Chile-Demonstration zwischen Martinstor und Amerikahaus. Und ich sehe ihn mit dem Rheinauer Sepp auf dem besetzten Platz in Wielerwald. Und ich sehe die Gesichter der anderen, die jetzt in Nicaragua sind. Den Pedro und die Marilyn aus Argentinien, die Schimmel aus dem Töpferladen hinter Los Fetz, den Nico aus Managua. Am liebsten würde ich jetzt die Zeit 10 Jahre zurückdrehen und Samba tanzen gegen die viereckige Musik aus dem Radio. Und Olivenöl und Knoblauch und Chili und Lodinia und Zimt und Nelken und diese lateinamerikanischen Lieder, an denen wir uns damals alle besoffen haben. Mir fällt auf, dass diese Lieder heute auch schon graue Haare haben.
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den mir die Christiane am Telefon erzählt hat. Es war im Norden von Nicaragua. Sie haben einen Bus angehalten. Sie haben 14 Menschen gezwungen, auszusteigen. Dann haben sie alle 14 abgeknallt. Einer von den 14 war der Tonio. Mein Blick weigert sich, die Leichen anzuschauen. Mein Blick weicht aus zu den Mördern. Wenn ich ihre Spur zurückverfolge, komme ich im Fernsehen an. Dort sehe ich den Hauptdarsteller des Freien Westens, den Komödianten mit der Dallas-Fresse. Daneben steht einer der Hauptdarsteller in Bonn, der macht einen Bückling und sagt, wir stehen, wo wir stehen müssen, auf der Seite der Freiheit, auf der Seite unserer Freunde. Er sagt nicht, wir stehen auf der Seite der Killer. Das sagt er nicht. Ich weiß, dass es so ist. Aber die Bilder passen nicht zusammen. Dieser schmierig grinsende deutsche Biedermann hat keine Blutflecken an den Manschetten.

zurück aus dem Weekend Glück und das Blut wird dick. Das Blut wird dick, das im Stau steht.

Eine Stunde vor Mitternacht ist das Amerika-Haus demoliert. Hastig hingesprühte Parolen auf zertrümmerten Glasscheiben und die paar Steine, die geflogen sind, machen keinen großen Lärm. In Washington ist jetzt Nachmittag. Dort hört das sowieso kein Mensch. An der Mauer des Gerichtsgebäudes steht der Name Tonio. Morgen wird er vielleicht schon wieder übertüncht. Übermorgen schreibt jemand was anderes drüber. Laut Polizeibericht um 23.06 Uhr sind mein Freund und ich plötzlich umringt von aufgeregten jungen Männern in grünen Uniformen. Sie sehen aus wie Pfadfinder beim Stadtgeländespiel. Das macht ihr kindisches Jagdfieber. Ich kann ihre Finger an meinem Ärmel nicht leiden. Ich sei festgenommen wegen Sachbeschädigung. Ich sage, das ist nicht wahr. Ich habe keine Sache beschädigt. Dann eben wegen Billigung einer Sachbeschädigung in Tateinheit, sagt ein anderer. Mein Gott, was haben die für Wörter gelernt? Ich schaue den Pfadfindern in die Gesichter. Ich suche Züge von Neugier. Ich frage mich, ob diese Jungs auch längere Spuren lesen können. Zum Beispiel die Spur, die von dem Mord in Nicaragua nach Washington und von dort nach Bonn führt. Sowas hieße dann doch in ihrem Jargon Billigung eines Mordes in Tateinheit. Nein, die da suchen keine Spuren. Sie führen Befehle aus. Sie haben Angst im Freien. Auf der Straße fühlen sie sich ständig bedroht. Das ist gefährlich für uns, denn sie tragen scharf geladene Schusswaffen. Die Hintertüren des Streifenwagens haben Kindersicherungen. Man kann sie von innen nicht öffnen. Ich drehe den Kopf und schaue durchs Heckfenster hinaus. Das Nachtleben der Stadt interessiert sich nicht für uns. Warum auch?

Auf dem Polizeirevier nehmen sie mir meine bewegliche Habe ab, auch den Gürtel, auch das Halstuch. Vor der Zelle dann der Befehl, jetzt ziehen sie auch die Schuhe aus. Ich sehe, ich bin in ihrer Gewalt. Die Klotür ist ausgehängt. Zwei bewaffnete Männer schauen mir beim Pissen zu. Das ist ihre Arbeit. Die Einzelzelle ist ein kahler Kellerraum, 3 Meter hoch, 4,50 lang, 1,80 schmal. Kein Fenster, außer der Liege ist nichts drin, gar nichts. Die Stahltür hat keine Klinke und kein Schlüsselloch. Sie ist eigentlich gar keine Tür, bloß eine glatte, graue Fläche. Man schließe mich ein, um mich vor mir selbst in dieser Nacht zu schützen, sagt der Schließer und grinst. Bei den Nazis hieß das Schutzhaft, heute heißt das Vorbeugehaft. Und zwar wegen Verdacht auf Billigung einer Sachbeschädigung in Tateinheit. Weil nämlich jemand den Namen Tondo an eine Mauer gesprüht hat. Eigentlich wäre das alles unsäglich lachhaft. Ich mache, was ich in dieser Lage machen kann. Ich gehe 5 Schritte hin, 5 Schritte her und sage mir, was du hier erlebst, das ist unbedeutend verglichen mit dem, was der freie Westen jeden Tag und jede Nacht mit Menschen anstellt, die er in seine Gewalt gekriegt hat. In Berlin Tegel oder in Hamburg Fuhlsbüttel oder in Köln Ossendorf oder in Stuttgart Stammheim. Oder erst recht dort drüben in den Vorgärten und Hinterhöfen der USA, wo ein Menschenleben weniger Wert hat als der Mercedes-Stern auf dem Wagen des deutschen Botschafters. Ich sage mir, wenn Hugo Riveros in seiner chilenischen Zelle Geräusche an der Tür gehört hat, dann wusste er, jetzt kommen Elektrotechniker, um mich zu foltern.

0: Sage mir, die Kinder aus den Slums und Santiago de Chile stecken ihre Gesichter in Plastiktüten und atmen die giftigen Dämpfe von Klebstoff ein, um ihren Hunger zu betäuben. Aber die Herrenmenschen zwischen Dallas und Düsseldorf haben mit all dem nichts zu tun. Sie waschen ihre Hände, sie bräunen ihre Haut, sie essen mit Messer und Gabel. 10 Jahre lang gefiel ihnen das Investitionsklima in Chile.
1: 38.
0: Sie leiten Maßnahmen in die Wege, um das Investitionsklima in Nicaragua zu verbessern. Eine dieser Maßnahmen war der Mord Antonio
1: 39.
0: und an 13 anderen Menschen, von denen

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Walter Mossmann und Heiner Goebbels mit dem unruhigen Requiem war das. Ja, gerne schicken ja die Staaten, die Völker, die Nationen ihre Soldaten dorthin, wo gestorben wird und für hehre Ideale gestorben wird, soll man zumindest glauben. Und leider ist es dann oft so, dass wenn die Herren gesund nochmal nach Hause kommen und die Demokratie und die Freiheit gerettet haben, dann doch irgendwie vergessen werden. Und was bleibt für solche Menschen, ganz speziell, wenn es Indigene sind oder Schwarze? Oftmals die Flucht in die Trunkenheit und frühen Tod. Die Ballade von Ira Hayes von Johnny Cash weiß davon, tatsächlich ein Lied zu singen. Ich aber verabschiede mich schon mal an dieser Stelle und hoffe, wir hören uns in der nächsten Woche wieder. Tschüss.

0: Herzlich willkommen zur fünften Ausgabe von Kellerfunken. Heute hören wir uns melancholische Musik an, Gloomy Tunes, Lieder über Verlust, unerfüllte Liebe, die Probleme des Lebens. Das sind sehr traurige Songs, aber auch sehr schöne. Manchmal gibt es auch was zu lachen. Ich hoffe, ich überfordere euch nicht und ihr könnt das genießen. Wir fangen an mit der Band Mogwai und dem Song Yes, I'm a Long Way From Home.
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1: Nun ja, diese Musik kann einen Menschen in einen tranceartigen Zustand versetzen und ihm das schleichende Gefühl des Daseins nehmen. Denn Musik ist größer als Worte und umfassender als Bilder. Wenn jemand behaupten würde, Mogwai seien die Sterne, würde ich ihm nicht widersprechen. Wenn die Sterne einen Klang hätten, würden sie genauso klingen. Das sind die Worte des Intros, vorgetragen von einer Studentin aus dem skandinavischen Raum, die für ein Fanzine geschrieben hat. Und ich finde, sie fängt das sehr gut ein. Die Magie der Musik, sie hat genau das richtige Mindset. Mit der würde ich gerne mal ein Bier trinken und über Gefühle, die durch Musik hervorgerufen werden, diskutieren. Mogwai mit Yes, I Am A Long Way From Home von ihrem fulminanten Debüt Young Team, welches ganz großartig ist. Ich finde, es ist eines der stärksten Debüts des Post-Rock-Genres. Würde ich jedem empfehlen, der es nicht kennt, da mal reinzuhören. Jetzt kommt die Band oder das Projekt Grouper von der Musikerin Liz Harris mit dem Song Headache. In diesem Song geht es um den Wunsch, mit aller Gewalt Liebe zu finden, was die Sängerin total konfus macht und verwirrt. Sie will irgendwie aus ihrer jetzigen Situation ausbrechen und meint, es geht nur mit der Liebe. Und ja, sie bringt eine Anekdote ihrer Mutter zur Aussprache, die da mal berichtet hat, dass sie in den Ozean gelaufen ist, nicht weil sie sich was antun wollte, sondern weil sie irgendwie so verwirrt war, dass sie nicht ausmachen konnte, wo der Horizont ist. Das finde ich sehr passend. Das ist ein sehr ernstes Thema, aber ein wunderschöner Song, von dem ihr euch jetzt selbst überzeugen könnt.

Grouper mit Headache. Ich finde die Musik von Grouper wunderschön. Es ist irgendwo zwischen Ambient, Folk und dunkler Elektronik angesiedelt. Liz Harris hat unzählige Alben aufgenommen und rausgebracht. Empfehlenswert wäre zum Beispiel das Album Dragging a Dead Deer Up a Hill oder A Man Who Died in His Boat. Ein bisschen ambient-lastiger sind Alben wie Alien Observer, glaube ich, heißt es. Wunderschön. Und auf dem Album Ruins spielt sie in irgendeiner verlassenen Hütte in Portugal nur Klavier bei offenem Fenster. Man hört Grillen zirpen, manchmal regnet es. Es ist sogar mal das Piepen einer Mikrowelle zu hören, weil sie das nicht rausgeschnitten hat. Unglaublich schön. Auf jeden Fall zu empfehlen für Freunde des Ambience. Jetzt kommen wir zu Phil Elverum. Phil Elverum hat zwei Projekte, die Microphones und Mount Eerie. Er hat sich DIY-mäßig das Musizieren beigebracht. Er ist da sehr kreativ. Es ist manchmal sehr noisy. Seine Stimme ist sehr schön. Das Lied Headless Horseman, was wir jetzt hören, handelt davon, von einem Menschen, der einen schweren Verlust erlitten hat und sich vorkommt, als würde er durch die Hölle gehen. Und er kommt als kopfloser Reiter wieder zurück. Das ist eine deutsche Sage von jemandem, der gestorben ist und dann als kopfloser zurückkommt und jeder, der ihm begegnet und den er berührt, muss sterben. Ziemlich abgefahrene Geschichte. Schöner Text. Der Song kommt nur mit Akustikgitarre aus und Gesang. Es ist sehr schön.

0: von wegen nur Gesang und Akustikgitarre. Man hört immer wieder ein Nebelhorn und das ist so nerdy. Der gute Phil hat dieses Nebelhorn irgendwann mal als LP rausgebracht. A- und B-Seite mit 20 Minuten eines Loops dieses Nebelhorns. Und diese Platte ist auch super schön aufgemacht, aber ja, da ist halt keine Musik drauf, nur dieses Horn. Alte Seemänner können da wahrscheinlich super bei entspannen. Ich habe mir die Platte irgendwann aus einer Grabbelkiste mitgenommen. Ich musste sie unbedingt besitzen. Und ab und zu höre ich das tatsächlich mal beim Kochen oder Saubermachen. Ja, jetzt kommen wir zu den Matching Outfits. Eine Band aus Berlin, drei Musikerinnen aus Schweden, England und Amerika. Und der Song heißt No Whiskey und erzählt über das Ende einer Beziehung. Ich finde das sehr amüsant. Hört euch unbedingt den Text an. Ich erzähle noch ein bisschen was dazu nach dem Song. Antifolk über gescheiterte Beziehungen.
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Das finde ich eine steile These. Wie viel muss man trinken, damit sich ein Kater wie ein gebrochenes Herz anfühlt? Ja, die Matching Outfits mit No Whiskey. Der Song stammt vom Album Ditch Me und das ganze Album handelt von der Bewältigung dieser beendeten Beziehung. Und letztes Jahr haben die Matching Outfits in der Bar im Sandershaus gespielt und haben das Album vorgestellt. Und ich bin danach zur Sängerin gegangen und habe gesagt, ey, ihr schreibt echt die lustigsten Lieder über gescheiterte Beziehungen. Und da bin ich so ins Fettnäpfchen getreten, ihr ist das Gesicht eingeschlafen. Und ich dachte so, aber ich musste trotzdem, ich konnte nicht aufhören zu grinsen, weil es einfach wahr ist. Es ist so viel Humor in diesem Album. Ganz großartig, kann ich jedem empfehlen. Man kann es auf Bandcamp zum Beispiel kostenlos hören. Jetzt kommen wir zum nächsten Breakup-Song von der Band American Football. Der Song heißt Summer Ends und der Sänger denkt darüber nach, eine Beziehung zu beenden, weil er und seine Partnerin einfach nicht mehr glücklich waren. Ich habe schon viele Leute über gescheiterte Beziehungen schimpfen hören. Da war ganz viel Wut dabei und irgendwie vergessen die Leute auch die guten Zeiten, die man erlebt hat und was man in so einer Beziehung alles für sich selber mitgenommen hat und gelernt hat. Er hat noch ganz viel Liebe in seinen Worten. Das ist ein wunderschöner Song. Die Midwest Emo Band American Football. Ich wünsche euch viel Spaß damit.

Summer Ends. Am Ende gibt es auch noch einen kleinen Lichtblick, Hoffnungsschimmer, denn er sagt, lass uns einfach schauen, was passiert, wenn der Sommer aufgehört hat. Ja, das ist mal ein bisschen positiver als bei vielen anderen Songs dieser Art. Wunderschön, das war vom ersten Album American Football. Sie haben gerade das vierte rausgebracht. Ihre Alben haben die Titel 1, 2, 3 und 4. Ja, hört es euch gerne an. Ich kann die Band jedem ans Herz legen, vor allen Dingen, weil sie auch sich ständig weiterentwickeln. Ganz toll. Midwife ist das Projekt der Texanerin Madeline Johnston. Sie spielt auch sehr ambientlastige, shoegazige, sehr, sehr traurige Musik. Es gibt nicht einen Song von ihr, der irgendwie ein fröhliches Thema hat. Sie singt durch einen Telefonhörer. Das verleiht ihrer Stimme so eine geisterhafte Aura. Im Song Angel geht es auch darum, dass sie nach einem herben Schlag, wahrscheinlich hat sie auch irgendeinen Verlust erlitten, sich fühlt, als wäre sie von allen guten Geistern verlassen. My Angel, don't give a fuck about me, ist die erste Zeile dieses Texts. Es ist wunderschön und hat einen ganz tollen Groove.

Midwife mit Angel. Ein ganz toller Song von ihrer EP Prayer Hands. Midwife sehr zu empfehlen, auch mal live zu sehen. Sie kommt zwar nicht so oft nach Deutschland, weil sie hier eher unbekannt ist, aber in Amerika sieht das ein bisschen anders aus. Da tut sie mit den ganz Großen. Sie hatte sogar schon mal Support für die Band Death Heaven gemacht. Und ja, das ist sehr gegensätzlich, aber unglaublich. Sie hat auch in manchen Songs diese Heavy Metal Vibes in ihrem Gitarrenspiel. Super spannend und ja, wer sie einmal live gesehen hat, der träumt da noch lange davon. Ja, jetzt kommen wir zu einem anderen Thema, nämlich Alkoholsucht. Der Sänger der Band Planning for Burial, Tom Waslock, hatte ein ernstes Alkoholproblem und hat die Sucht aber hinter sich gebracht. Er ist trocken. Er war früher sehr, sehr düster unterwegs, hat sich auch in der Musik wiedergespiegelt. Seit er geschafft hat, nicht mehr zu trinken, ist er zu einem kleinen Sonnenschein mutiert und er ermutigt seine Fans, den Mut zu fassen, den Weg zu gehen. Finde ich ganz toll. Der Song heißt Whiskey and Wine. Bevor ich ihn spiele, ich hatte ihn im April auf dem Roadburn Festival getroffen und eigentlich hatten wir verabredet, dass er nach Kassel kommt im Herbst, um im Subterrain eine Show zu spielen. Hat sich dann leider dagegen entschieden, weil er die Chance bekommen hat, mit der japanischen Band Boris als Europa-Support durch die Lande zu tingeln. Und das verstehe ich voll und ganz, dass er diese Chance wahrgenommen hat. Aber er hat mir ein Gig verschafft mit der Darkfolkerin Catherine Moore, die auch auf dem Flenser-Label vertrieben wird, und dem Projekt des ehemaligen Oathbreaker-Gitarristen CM Reap. Die Musik ist im Slowcore-Genre angesiedelt. Es ist total großartig, diese beiden Bands bei uns zu haben. Und die Show findet an einem Montag statt, nämlich dem 28.09. Montagskonzerte im Subterrain sind sehr kritisch. Da kommen meistens nicht so viele Leute, der erste Tag der Woche. Dieses Konzert ist aber sehr besonders und tatsächlich eine einmalige Gelegenheit, MusikerInnen von so einem Kaliber zu sehen. Ich möchte alle, die zuhören, ermutigen, dahin zu kommen. Das wird ganz großartig. Und als besonderes Schmankerl verlosen wir vor dem Konzert auch das Debütalbum von Catherine Moore in einer besonderen Pressung, die man eigentlich nicht offiziell kaufen konnte. Aber auch ohne diese Chance, eine Platte zu bekommen, ist das eine absolute Top-Empfehlung, besondere Musik zu erfahren. Aber jetzt kommen wir zu Whiskey and Wine von Planning for Burial zusammen mit den Noise-Metal-Rockern Elizabeth Colorwheel. Und das ist ein sehr lauter und knalliger Song. Viel Spaß!

Whiskey and Wine von Planning for Burial. Es ist zwar sehr hart, aber da sind auch sehr viele schöne Melodien zu hören. Und Planning for Burial, auch so eine Band, die ich seit Jahren total mag. Shoegaze, Black Metal, Drone, vor allen Dingen Drone auch. Alles vermischt in einen unvergessenbaren Stil. Sehr zu empfehlenswert ist das Album Below the House, wo dieser Song auch drauf ist in der Originalversion. Und falls ihr im November, ist das glaube ich, Lust habt, die Band live zu erleben, sie spielen ein paar Deutschland-Termine zusammen mit Boris. Eine super, super coole Band, die wirklich mal live gesehen haben sollte, wenn man auf Psychedelic Rock, Drone, Shoegaze und so weiter steht. Jetzt kommen wir zu This Mortal Coil mit dem Lied Song to the Siren. Ein Song, den ursprünglich mal Tim Buckley aufgenommen hat über die Liebe eines Mannes zu einer für ihn unerreichbaren Frau. Und er bringt die Metapher der Sirene da zur Aussprache. Sirenen sind diese Frauen, die mit ihrem Gesang die Seefahrer angelockt haben, und die Seefahrer sind dann an den Klippen zerschollen und ertrunken. Und genauso kommt ihm das wohl vor. Er kann nicht von ihr loslassen, er wird zu ihr hingezogen und zerschellt dann irgendwann an einer Klippe. Und das zerdepperte Schiff ist sein Herz. Wunderschöner Song. Das war der Grund, warum ich diese Sendung eigentlich aufgenommen habe, denn dieser Song ist Bestandteil des Soundtracks vom Film von Peter Jackson, The Lovely Bones. Sehr, sehr traurige, wunderschöne und fantastische Geschichte. Kann ich jedem ans Herz legen. Hat er vor Herr der Ringe, glaube ich, rausgebracht. Ganz toller Soundtrack, auch viel Musik von Brian Eno dabei. Ja, und bei dieser Version singt Elizabeth Fraser von den Cocteau Twins nur mit Gitarre begleitet und ein bisschen Keyboard diesen Song von Tim Buckley, und er ist tatsächlich viel schöner als das Original. Wunderschön, die Worte sind zum Niederknien. Es lohnt sich definitiv, da mal genauer hinzuhören.

0: Song to the Siren. Wunderschön. Mich erinnert dieses Lied ein bisschen an die irische Folklore, wenn man mal in Irland in einem Pub sitzt und Leute anwesend sind, die musizieren. Gibt es auch immer mal wieder jemanden, der da ganz alleine so ein Klagelied darbietet und es hat so einen ähnlichen Vibe. Das kann einen schon ganz schön berühren. Allerdings sind die Iren wirklich dafür bekannt, dass sie nur traurige Lieder singen. Bisschen krass, aber ja, auch wunderschön. Jetzt kommen wir zu David Pajo mit seinem Projekt Papa M. David Pajo, der ehemalige Gitarrist der Band Slint, singt hier auch von einer Abweisung und er nimmt es aber locker, klopft sich die Beulen aus der Rüstung, zieht weiter und es ist nicht das Ende der Welt, wenn man mal einen Korb bekommt. Jetzt kommen wir zu Sorrow Rains von Papa M. Viel Spaß.
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Kurz und schmerzlos, warum der gute David allerdings den 13-jährigen David rauslässt und das ein bisschen kaputt macht. Ich weiß es nicht, aber nun gut, so geht der Song. Das war auch schon fast das Ende der Sendung. Ich möchte mich bei allen ZuhörerInnen bedanken. Das nächste Mal werde ich ein fröhlicheres Thema anstreben. Vielleicht wird es auch mal laut und wild. Ich bin mir noch nicht sicher, was es für eine Sendung wird, aber ich verspreche keine Schwermut. Bevor wir Goddamn the Sun hören, möchte ich noch mal darauf hinweisen, ich habe eine E-Mail-Adresse angelegt, untergrundradio@gmx.net. Da könnt ihr Kritiken, Anregungen, Kommentare zur Sendung hinterlassen. Und bevor der Song losgeht, nochmal ganz herzlichen Dank an die Band Basalt für das super tolle, pfeifende, quietschende und trötende Intro. Ich liebe es und ich spiele es mit Vergnügen am Anfang jeder meiner Sendung. Das Logo für die Sendung Kellerfunken hat mein Freund Horatio gezeichnet. Auch ihm lieben Dank. Du bist der Beste. Kommen wir jetzt zu den Swans. Der Song Goddamn the Sun ist die Abwärtsspirale in Songform. Es ist wirklich super, super düster. Am Anfang singt er noch davon, über alle Pläne, die er in seinem Leben hatte und wie er ganz unbeschwert in den Tag reingelebt hat. Und als er dann ein gewisses Alter, erreicht hat, hat er gemerkt, dass nicht immer alles Pommes und Disco ist. Er fing an zu trinken, bekam Depressionen. Später stirbt sein Freund. Er wird ermordet in Spanien und er vermisst ihn kläglich. Und auch die Beziehung zu einer Frau geht zu Ende und er verflucht die Sonne. Es ist super, super düster, aber ich finde es auch unglaublich cool, wie er das darbietet und welche Worte er gewählt hat. Damit kriegt er in bestimmten Kreisen bestimmt eine Menge Street Credibility. Vielen Dank fürs Zuhören. Bis zum nächsten Mal und ja, angenehme Träume.

heißer und heißer. Guten Abend. Heute nicht so ganz warmen Tag, ne? Aber trotzdem geht es heute ums Klima und um die Dürre. Guten Abend erstmal und ich habe einen Gast anwesend. Jakob, hallo.

0: Jo. Was machen wir denn heute? Worüber unterhalten wir uns? Denk mal so Klima, Energie und der ganze Rest?
1: Ja, Politik, Wirtschaft, Mobilität.
0: Politik, Mobilität, genau. Blumen, Samen und sonst was haben wir auch noch, ist auch noch ein Thema, genau. Jetzt fällt mir auf die ganzen Begriffe in die eine. Da geht noch viel mehr. Kunst.
1: Nachhaltiges Wirtschaften.
0: Kunst, Musik und ganz Rest. Nachhaltiges Wirtschaften, jawohl. Und die Stromsache habe ich gerade noch hier. Was wir vielleicht doch am Ende. Naja, wir schmeißen erstmal ein Lied rein, oder? Ein Lied noch und dann gibt es was über Strom. Erstmal eine positive Aussage und dann relativiert sich das wieder. So, erstmal Musik.
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0: der Strom. Können wir den Strom, den kompletten Strom aus erneuerbarer Energie gestalten, zum Beispiel im Klimawandel und so weiter entgegenwirkend. Und da hat Harald Lesch hier einen Vortrag gehalten, neuerdings auf YouTube, und den will ich euch auch mal stückenweise einspielen. Und erstmal zu diesem Positiven, zum Positiven davon, nämlich den Strom aus der Erneuerbaren.
1: Wir haben einen Stromverbrauch im Jahr von 600 Milliarden Kilowattstunden. Davon werden grob 40% durch erneuerbare Energien gedeckt. Das heißt, wir müssen jetzt für 60% davon andere Lösungen finden. Und 60% von, na, ist klar, sind 360 Milliarden Kilowattstunden. Also 100% Ökostrom. Können wir das hinkriegen? Das geht. Wir brauchen nur 2300 Quadratkilometer von den 357.000 Quadratkilometern deutscher Fläche zu bekacheln mit Photovoltaik. Und das ist zufälligerweise auch gleich die Summe aller Wand- und Dachflächen in Deutschland. Wir müssten also noch nicht mal irgendwie Land extra zugleistern. Das würde tatsächlich reichen. Aber ist natürlich nicht sinnvoll, denn Photovoltaik ist nicht grundlastfähig. Das heißt, wenn es nachts dunkel ist, dann wäre der Strom nicht da, den wir brauchen. Also müssen wir uns was anderes überlegen. Was hätten wir denn für Möglichkeiten? Forstwirtschaft. Aus der Forstwirtschaft stammt der Begriff der Nachhaltigkeit. Anfang des 19. Jahrhunderts: hol nur so viel Holz aus dem Wald raus, wie nachwächst. Machen wir das. Bei der Hälfte des deutschen Waldes nehmen wir Jahr für Jahr das raus, was nachwächst, nämlich 12 Festmeter pro Hektar. Das bringt so viel Energie wie Braun- und Steinkohle zusammen. Ist nicht schlecht. Dann hätten wir die tiefe Geothermie. Gut, die ist jetzt nicht nachhaltig, also nicht für ewig nachhaltig, aber für ein paar tausend Jahre wäre das schon mal ganz gut. Die liefert so viel wie die Kernkraftwerke in Deutschland. Hätte man nicht gedacht. Damit hätten wir Kohle und Kernkraft schon mal abgehakt. Also wir können aus der Kohle raus, wir können aus den Kernkraftwerken raus. Aber wie ist es mit der Spitzenleistung? Ich meine, wenn alle Deutschen mal Wasser kochen, wenn alle Deutschen irgendwie Badewannenwasser brauchen und so weiter. Um diese Spitzenlast zu bedienen, nehmen wir Biogasanlagen mit Gasspeicherung. Und wir nehmen dafür nur die landwirtschaftlichen Abfälle. Also es werden keine extra Energiepflanzen angebaut. Und das liefert uns dann tatsächlich so viel Energie, wie wir momentan mit Erdgas in Deutschland verbrauchen. Und damit haben wir das doch eigentlich durch. Ist doch wunderbar.
0: So, das zum Strom. Hier haben wir gleich mal einen Einwand, ne? Denn die Grundlastfähigkeit. Es gibt verschiedene Speichermethodiken. Die Grundlastfähigkeit der Sonne zum Beispiel geht ja nicht, weil es nicht gespeichert werden kann oder weil sie momentan noch nicht so die Kapazitäten haben, irgendwie diese Sonnenenergie, die tagsüber runterprasselt, für die Nacht aufzuheben. Da gibt es aber Möglichkeiten, gibt es innovative Möglichkeiten, und die sind bislang ungenutzt. Und da will ich mal die Brennstoffzelle anführen, die wir dann vielleicht nachher nochmal zu Gespräch bringen, weil, das möchtest du jetzt auch gerade sagen, ja?
2: Ja, also die Möglichkeit, zum Beispiel grüne Energie.
0: Moment, Feuer hier drauf, Mikro, ne?
2: Die Möglichkeit, grüne Energie zu speichern, indem man Wasserstoff herstellt mit der grünen Energie und dann diesen dann als, naja, nicht unbedingt hauptlastfähig, aber verwendbar zu machen, ja.
0: Mhm. Diese Strohsache, ne? In der Heute-Show hatten sie so einen Ausschnitt drin, da wurde jemand gesagt, 4 Pakete Stroh würden für ein Auto ein Jahr reichen. Stroh nur. Und da weiß ich aber nicht, hab ich versucht zu recherchieren. Ich glaube nicht, dass die das Stroh alleine gemeint haben in der Rechnung, sondern dass das die Mische ist, wenn man so in den Stall schmeißt und dann mit der Gülle vermischt. Das ist nämlich das, was die gerade erwähnt haben, die Bioabfälle. Denn ich kann mir nicht vorstellen, dass in 4 Paketen Stroh, was wiegen die, nix, dass er so viel Energie mit diesem, das Ding komisch. Wenn dem aber so ist, dann ist im Umkehrschluss aber die Geschichte die, dass wenn das Stroh verrottet auf den Feldern, dann setzt das ja auch wieder Methan frei, und zwar in der Atmosphäre, wenn wir es nicht nutzen, bitteschön.

0: So, ja, soweit. Ich lasse aber den Schweizerin das Hauptproblem. Das Hauptproblem haben wir nämlich hier, um das wir uns da kümmern müssen. Die Primärenergie.
1: Was ich euch bis jetzt erzählt habe, da geht es nur um den Stromverbrauch in Deutschland. Aber was ist denn mit Heizung? Was ist mit Verkehr? Woher kommt da die Energie? Und können wir das auch zu 100% ökologisch betreiben? Ja, da wird es ganz schwierig. Also wir brauchen bei dieser sogenannten Primärenergie, also das, was wir in Deutschland für alle möglichen Sektoren verbrauchen, da brauchen wir ungefähr 6-mal so viel Energie wie im Stromsektor. Und das ist eine ganz harte Nummer. Es gibt Beispielrechnungen. Da bleibt einem echt, also da bleibt einem das Wort im Munde stecken. Da will man gar nicht drüber reden. Hier von Holler und Gaukel zum Beispiel. Woher könnte Deutschland ökologisch sauber seine Primärenergie decken? Ist klar. Also erstmal die Hälfte des deutschen Waldes, das hatten wir ja schon. Dann alle Landwirtschaftsabfälle, klar. Dann brauchen wir Photovoltaik auf allen Dächern und tiefe Geothermie. Aber das reicht nicht. Wir brauchen 33% der Ackerflächen für Energiepflanzen. Photovoltaik auf der Fläche vom Saarland und Berlin. Onshore Windanlagen auf der Fläche von Baden-Württemberg, Offshore-Windanlagen auf der Fläche von Schleswig-Holstein und noch ein bisschen, was wir so kriegen können aus Wasserkraft und Wellenkraft. Da. Ich meine, dann haben wir alles zugekarrt. Dann haben wir Energie, aber was ist das für ein Land dann?

0: eine Welt, vollgepflastert zum Energieerzeugen. Das wäre jetzt diese Logik, die dann ist, wenn man das alles alternativ macht oder alles regenerativ baut. Wenn man das alles, was wir an Energie verbrauchen, ja, verbrauchen. Da hat Herr Lesch schon erwähnt, Verkehr war dabei. Da gibt es beim Verkehr schon echt super irrsinnige, unsinnige Transporte, die einfach nur deswegen sind, weil irgendwas von da nach dort gekarrt wird, völlige Umwege in Kauf genommen werden, nur weil sich's irgendwo rechnet, und zwar finanziell rechnet. Aber in keiner Weise sonst. Und nach Logik. Gibt es auch Einsparungsmöglichkeiten, sehe ich nämlich da. Einsparungsmöglichkeiten sehe ich konkret auch bei der Werbung. Wie ist denn so, wenn jetzt dich als Studiogast bei deine Anfrage, deine Meinung zur Werbung mal ganz konkret, hat das Wirkung auf dich?
1: Ich denke schon. Also
0: hast du schon was gekauft, was geworben wurde?
1: Nicht direkt, aber doch bestimmt. Klar, Supermarktwerbung. Nee, letztens habe ich mal dieses Heftchen, was da vor der Tür lag.
0: Naja, dieses Sonderangebot. Ich meine jetzt mal eher so die Werbung, die einem im Fernsehen da vollspannt, die im Internet einen überfällt, die einen auf der Straße hier am Altmarkt vollflunkert, ja. Und die einen überall an bunten Plakaten und sonst wie die Welt bunt gestaltet, aber aufdringlich bunt.
1: Ich glaube, da eher weniger, auf jeden Fall. Ich versuche natürlich auch immer, die Werbung direkt zu umgehen, aber nein. Ich glaube, nein.
0: Nee, eben.
1: Gar nicht.
0: Wenn das die Werbung irgendwann begreift. Irgendwann begreift es mal. Ist halt so, wenn ich jetzt da diese Webseiten sehe, die da voll gespammt sind, oder die Zeitungen, die halt ein Problem haben. Die Zeitungen können nicht kostenlos ihre Sachen anbieten. Da gibt es oft die Bezahlschranke, aber dann steht man da außen vor und dann, naja, bezahlen ja alle Zeitungen. Ich bezahle mal eine oder da mal jene oder so, dann gebe ich halt mal an, ich habe bezahlt oder sowas, aber eigentlich die Bezahlschranke bremst mich aus und die Werbefinanzierten, die blocken mich ab, die stoßen mich ab. Und dann kommt halt noch dieser Fakt hinzu, der die Fake News begünstigt hat, wenn sämtliche, naja, die Leute ein bisschen auf eine komische Spur gebracht hat, weil man ja die Werbung auf der Zeitung, den eigentlich das Einkommen der Zeitung, die Werbeklicks sind, und die Werbeklicks sind dann entsprechend da muss man sich ja so gestalten, dass man da Clickbaiting macht, dass man irgendwas Schlagzeilen formuliert, wo die Leute garantiert drauf klicken, damit die Werbung Kosten reinkommt. Und da ist das dann mit dieser Berichterstattung, mit diesem Neutralen, ist es dann auch nicht mehr so ganz, ne? So sehe ich das nämlich dann problematisch. Und ich sehe die Auswirkungen, ist ja leider so, ich sehe die Auswirkungen immer wieder.
1: Also vor allem fällt mir das auf, wenn ich in meinen E-Mail-Account gehe und diese Schlagzeilen lese. Es sind Inhalte, die mich absolut nicht interessieren. Ich meine, ich höre Radio oder ähnliches und da habe ich dann echte Informationen. Aber was mich dann da doch hin und wieder erwischt, also sind diese formulierten Schlagzeilen, wie du schon gesagt hast, die dann einen Inhalt haben, der mich absolut nicht interessiert. Ja, genau.
0: Das ist die eine Seite, wie gesagt, der Energieverbrauch, der ist enorm insgesamt. Und natürlich dann dieser Witz, wenn das Zeitungen, also wenn das Medien benutzen, die Nachrichten transportieren und die davon finanzieren, von Werbeklicks, dann kann das nicht gut gehen. So, jetzt Musik.
2: Gut, was?

0: So. Ja, nur gut. Dann kommen wir weiter zur Energie nochmal, um das zu beenden. Da gibt es nämlich eine Lösung, der Lesch vorschlägt, der Professor Lesch, muss ich sagen, ne? Professor Doktor wahrscheinlich, der schlägt hier eine Lösung vor, die eine ist, aber da kann man mal drüber reden. Da ist nämlich sowas, was ich dann finde, da kann man noch was verbessern.
1: Man weiß gar nicht, was das für ein Leben wäre. Hier wird ja praktisch nur noch Energie bewirtschaftet. Aber wie Menschen in so einem Land leben, ist schwierig.
0: Muss ich mal kurz auf Stopp gehen, nämlich das betrifft nämlich genau, wenn man alles, was sämtliche Energie über die wir brauchen in unserem Land herstellen würden und wenn alle Länder in Europa selber ihren eigenen Strom aus Erneuerbaren bauen würden, dann würde das ganze Land nur noch zugepflastert sein mit Energieanlagen. Das war die
1: Es
0: Aussage.
1: gibt allerdings eine Lösung.
0: So,
1: Da
0: die
1: geht es
0: gibt's.
1: um Wüstenstrom. Es geht darum, eine Fläche, eine ziemlich große Fläche zugegebenermaßen, in der Wüste mit Solarthermie zu bekacheln, also mit Photovoltaik und mit Solarthermie. Und die Energie, die dort in elektrische Energie umgewandelt wird, direkt an die Küsten zu bringen, zum Beispiel in Nordafrika, um damit Nordafrika mit Energie zu versorgen, aber über HGÜ, also über Hochspannungsgleichstromübertragungskabel, auch Europa. Also braucht man Fläche, die hat man da, man hat Sonne, die hat man da auch. Was man nicht da hat, sind die Speichermöglichkeiten für die Unmengen an Energie, die da freigesetzt werden. Das heißt, das muss gebaut werden. Was man da auch nicht hat, ist das Wasser, das muss da hingebracht werden. Wenn man dann ausrechnet, wie groß müssen denn die Flächen sein, damit so ein Land wie die Bundesrepublik Deutschland zum Beispiel rein mit Wüstenstrom versorgt wird, da kann man sogar noch mit Spielraum, kriegt man raus, 100 Kilometer mal 100 Kilometer für Deutschland und für ganz Europa und die Afrikaner, für alle Afrikaner, auf dem Energieniveau von dem heutigen Europa, dazu bräuchte man eine Fläche von 500 mal 500 Kilometer. Das ist angesichts der Millionen Quadratkilometer, die die Sahara hat, ein Witz.
0: Genau, das geht. Und dann kommt die Energie aus derselben Ecke, wo sie jetzt auch herkommt, aber kommt sie nicht mehr als Öl, sondern als, er sagte, Stromleitungen. Das sehe ich jetzt aber eine Optimierungsmöglichkeit. Es gibt nämlich immer noch diese ungenutzte Version mit der Brennstoffzelle, dem Wasserstoffwandel und dass man auch nicht, dass man mit Strom elektrolytisch Wasserstoff herstellen kann, denselben aber nochmal elektrolytisch mit Energieeinsatz in Methanhochstoff wechseln kann. Und dann hat man Methan und Erdgas, das man verbrennen könnte, das wäre aber dann Effizienz von der Nutzungseffizienz, wäre das Wirkungsgrad, das ist nicht so der Knaller, der ist bei der Brennstoffzelle höher, obwohl gerne die Brennstoffzelle deswegen kritisiert wird, weil sie dazu einen geringen Wirkungsgrad hat. Und da ist ein Denkfehler. Möchtest du was erwähnen, bitte?
2: Ja, also ich höre ja gerne Deutschlandfunk, falls ich da mal Werbung. Ich höre ja gerne Deutschlandfunk, falls ich da mal Werbung machen darf.
0: Bitteschön.
2: Und die meinten, jetzt vor kurzem wurde in den USA eine Brennstoffzelle entwickelt, die einen sehr hohen Nutzungsgrad hat. Also ich denke, da sind auf jeden Fall die Technologien im Grunde schon bereit. Was ich ja teilweise eigentlich nicht verstehe, warum sie jetzt noch nicht genutzt werden. Ja.
0: Ich glaube, seit 20 Jahren oder länger redet Mercedes davon, dass das Brennstoffzellenauto
2: Ja,
0: herstellen wollen,
2: genau.
0: zum
2: Also,
0: Beispiel. Nein, aber die Sache mit der Effizienz. Es ist nämlich so, wenn man die als Energiespeicher betrachtet, diese Methodik, und dann mit der Lithiumzelle, der Lithiumbatterie vergleicht, dann hat das natürlich schlechte Karten, weil gegenüber Lithium hat es keinen so einen hohen Wert, also der Verlustrate so gering wie bei Lithium. Aber dann, wenn man es wiederum andersrum vergleicht, dass zum Beispiel, dass es unrentabel ist, Wasserstoff herzustellen für die Brennstoffzelle, weil da angeblich so viele Verluste sind. Aber es kein Problem ist, wenn man dieses Windgas, heißt es ja übrigens, so eine Power-to-Gas, dass man das dann halt als Methan-Hochstoff wechselt und den dann wieder verbrennt, also ganz normale Verbrennung, wie halt Erdgas verbrannt wird, dann rentiert sich's plötzlich wieder. Und dann klingt das für mich unlogisch, weil da gehen viele Verluste dabei.
2: Ja.
0: Wie ist mir.
2: Ja, ich sehe also im Grunde auch den Wasserstoff im Vorteil im Vergleich zum Elektromotor, was jetzt Mobilität betrifft, weil dieser Elektromotor ja im Vergleich unheimlich viel schwerer ist und dieses Gewicht muss die ganze Zeit mit transportiert werden und auch quasi mit Energie vorangetrieben werden, was beim Wasserstoff eben, also da gibt es eine höhere quasi Energiedichte.
0: Warte mal, der Motor ist das gleiche. Nee, warte mal, stopp, nicht verwechseln.
2: Motor.
0: Der Elektromotor ist auch kein Gewichtsproblem, nicht in dem Sinne. Aber der Motor wird angetrieben von der Brennstoffzelle. Die
2: Nee, ich
0: Brennstoffzelle.
2: rede gerade über das Elektroauto, über die Lithium, den Akku.
0: Ja, Lithium ist auch leicht. Schwierig ist, wenn man
2: Ah,
0: es
2: gut.
0: mit Blei macht, aber das ist ein anderes Problem. Bei Lithium ist ja wieder, wo kommt es her? Und das ist eine ganz krumme Geschichte.
2: Ja, das, also den Pfad hatte ich von einem, ich weiß gar nicht mehr was, ein Ingenieur hat das mal gesagt.
0: Mhm. Klar, ja. Es ist so, dass das Lithium und wie alle möglichen Rohstoffe auch aus Afrika kommt.
2: Zum Beispiel, ja. China, ja, glaube ich auch, ja. Ja,
0: weißt du wie? Das wird aus dem Grundwasser abgepumpt. Also das, das heißt, wenn du Wasser hast, was irgendein Lithiumsalz enthält, dann werden 1 Million Liter am Tag hochgepumpt und verdunstet und das Lithiumsalz rausgewonnen.
2: Aha.
0: Und das in Afrika.
2: Ja,
0: so, die haben ja so viel Wasser, deswegen, weißt du? Das ist ein Irrsinn und wir beschweren uns drüber. Das nächste große Ding.

0: Ja. Es ist ja nicht, dass die Brennstoffzelle unbekannt wäre. Es gibt da schon eine Firma, baut einen Brennstoffzellenzug und in Hamburg zum Beispiel fahren Busse mit Brennstoffzellen. Es gibt also schon häufig Autos damit, aber es gibt immer noch ein Problem.
1: Ja, also so ein Wasserstoffauto kostet um die 80.000 Euro in Deutschland und es gibt, soweit ich weiß, so 12 Tankstellen dafür, ja.
0: Das ist aber noch das kleine Problem. Das große Problem ist nämlich ganz einfach, dass bislang der Wasserstoff immer noch auf herkömmliche Weise klimaschädigend quasi hergestellt wird, nicht klimaneutral. Und dass er nun genau diese Stelle ist, dass man diese Elektrolyse, also die Aufspaltung durch und dann diesen Kraftstoff, Wasserstoff, wie gesagt, der Kohlenstoff, also Quatsch, Methan ist auch möglich damit, dass man das damit herstellt, mit der Energie, die wir haben, Windkraft, die wir haben, Sonne, die wir haben, und dann kann man das Ding speichern. Und schon ist das mit diesen, wie heißt denn, Rücklast, Grundlastfähigkeit, die Grundlastfähigkeit wäre dann gegeben. Da ist er bislang noch nichts. Und hier sehe ich einen riesen Freiraum. Wenn wir hier die Uni anwesend haben, dann kann man ja mal dafür werben, ne? Dafür werben, bitteschön.

So, auf Twitter trendet heute. Auf Twitter trendet heute Not Today. Das hat was mit dem Game of Thrones zu tun und genau habe ich nicht rausgefunden, in welchem Zusammenhang das steht. Aber das kommt mir so an einer heute nicht Situation vor, die ich so oft erwähnt habe. Und es gibt natürlich auch ein Lied, und das spielen wir jetzt. Heute nicht. Nein, heute

0: schönes Chaos. Heute nicht Situation, heute Krach. So, jetzt habe ich mal hier die Suche in meinen älteren Werken hier gesucht. Das haben wir schon mal abgespielt. Ich habe es schon mal abgespielt hier und ich stelle es nochmal rein. Und toll, da geht es um das, was ich gerade meinte. Power to Gas heißt das, den Methan. Kennst du Power to Gas, muss ich mal fragen?
1: Bisher eigentlich nicht.
0: Ja, genau. Dieselbe Frage stellt er gerade. So, ist es denn an? Nee, ist es nicht an. Dann müssen wir mal von vorne anfangen. Moment. Also den Knopf einschalten.

verschenkt. Wir produzieren ja teilweise so viel elektrische Energie mit Windpower, dass ganz Europa davon mit bedient werden kann. Teilweise müssen wir sogar noch Geld dafür geben, damit die anderen Länder uns den Strom abkaufen. Anstatt das so zu machen, könnten wir die Energie speichern, indem wir Wasser zerlegen, Kohlendioxid aus der Atmosphäre holen, das Ganze in Methan verwandeln und dabei auch noch die Infrastruktur verwenden, die wir schon haben. Das wäre doch eine Maßnahme. Die Möglichkeiten, die Speichermöglichkeiten dieses Systems sind grandios. Der Wirkungsgrad ist nicht so gut, aber das braucht uns eigentlich gar nicht so zu interessieren, denn Windpower von der Nordsee, überhaupt die Windanlagen, die wir haben, die produzieren ja jetzt schon so viel Strom, dass wir gar nicht mehr wissen, wohin damit, wenn der Wind bläst. Und was auch schön wäre, wir hätten damit die Möglichkeit, wenn es wirklich kritisch wird, also wenn zum Beispiel der Wind nicht so bliese, auch ein schöner Konjunktiv, wenn der Wind nicht so bliese, könnten wir das Gas, was wir vorher als Speichermedium genommen haben, dafür verwenden, die Gaskraftwerke zu betreiben, die wir brauchen, um unseren Stromhaushalt stabil zu halten. Eine Win-Win-Situation für alle. Power to gas. Power to the people and power to gas. So macht man das.

0: Ja. Ist also nicht, dass es keine Alternativen gäbe und dass der Klimawandel, sagen wir, entgegengewirkt werden kann, die Klimaerwärmung. So ist es ja nicht. Es ist nur halt so, dass es politisch erstmal wieder mal irgendwas geben muss und nun sind es die Kids, die dafür kämpfen und tatsächlich auch schon einiges erreicht haben. So sehe ich das. An Akzeptanz und dass die Thematik da behandelt wird und ich glaube auch schon Umsetzung. Also jedenfalls hat sich was bewegt, allerdings bewegen sich auch Parteien, und zwar falsch rum, also nicht nur der AfD spinnt. Die AfD hat ja genau, die AfD, das wollte ich erwähnen, hat in ihrem Grundsatzprogramm, das neue Grundsatzprogramm, wie es so heißt, das da geleakt worden ist, formuliert, dass der Kohlendioxid das der Grundbaustein allen Lebens ist und deswegen kein Klimakiller sein kann. Das ist keine, da kann nicht, das ist keine seltsame Kausalverknüpfung.
1: Mit Kohlenstoff verwechselt,
0: ja,
1: oder?
0: Das ist kausal, die ist ja Kohlenstoff, ist ja genau. Der, ja. Der Kohlenstoff, natürlich sind die Bausteine unseres Lebens sind alle aus diesem Kohlendioxid gekommen, ist schon korrekt. Nur das heißt trotzdem nicht, dass dieser Stoff auf Infrarot einen Wärmungseffekt hat. Na, so ist es halt, hat er. Das ist aber dann die Spinner. Aber die FDP fährt jetzt auch so auf diese Schienen, habe ich schon festgestellt. Die FDP macht jetzt auch eine Klimaverweigerung. CDU auch, weil sie müssten ja viel ändern. Und dann sind wir halt gespannt, wie die Wahlen so abgehen werden in Zukunft. Und wir dürfen aber gespannt sein, das war ja unser Thema, die Dürre. Kommt denn die Dürre wieder? Die Zeitungen haben es schon beschworen und die haben sich da schon zum Affen gemacht, weil man das Wetter nicht vorhersehen kann. Man kann nicht wissen, ob der Sommer regnerisch oder trocken wird. Man kann es vermuten und nach den bisherigen Jahren ist diese große Wahrscheinlichkeit, und das ist eine katastrophale Geschichte, die Wahrscheinlichkeit gegeben, dass es dann eventuell nochmal heiß wird. Aber es muss nicht sein. Und selbst wenn wir einen kalten, verregneten Sommer hätten, wäre das kein Argument, der das die Klimaerwärmung praktisch als Gegenargument wäre es kein. Sondern umgedreht kann man auch mit einer Erwärmung nicht den Klimawandel, also nicht mit dem Wetter, beweisen. Beweisen kann man, sondern das sind viele Honks, die das nicht glauben wollen, beweisen kann man es ganz einfach, indem man die Meerestemperatur, die von Satelliten seit zig Jahren nun gemessen werden, diesen Anstieg, der ist beobachtbar, der ist messbar, das Abtauen von den Eisflächen ist sichtbar. Das ist das große Problem, das Globale, wo sich's auswirkt. Aber ob wir hier kaltes oder warmes Wetter haben oder im Sommer mal Regen oder nicht Regen, das ist noch keine Auswirkung. Es wird oft so deklariert, aber so ist es nicht. Und deswegen zumindest kann man es nicht auslegen. Und da gibt es halt diesen vielen Hickhack immer wieder. Und die Leute, die keine Ahnung haben, und dann die Zeitungen, die den Leuten, die keine Ahnung haben, irgendwas erzählen, wovon sie keine Ahnung haben, brauchen. Und wird immer alles immer schlimmer. Jo, was brauchen wir denn?

Wir dürfen also gespannt sein. Es gibt also viel, was bewegt werden muss, damit sich was bewegt, damit es nicht alles untergeht. Andersrum, naja, die Spezies hat so viel veranstaltet, dass eigentlich der Aussterben, das wäre also angezeigt, ne? Den ganzen Planeten ruiniert, das muss man erstmal schaffen, oder? So, na gut, soweit, so mittelmäßig. Um den Strom ging es heute, hauptsächlich die Dürre, die werden wir wahrscheinlich noch öfter mal besprechen müssen. Und hier habe ich noch zum Abschluss einen Song. Was ist, wenn Strom nicht so funktioniert? Der heißt, wenn du... 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Samsas Traum. 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Was zum Träumen kriegt er jetzt noch? 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

blenden wir mal aus. Guten Abend. Umgeben von Spionen, ja, das war. Und ich habe die Sendung heute mal, kümmere ich mich mal um die Raum- und Luftfahrt, Luft- und Raumfahrt und die Renaissance des Ballons. Genau, also jetzt ist die Situation eingetreten, die in dem Liedchen 99 Luftballons doch letztendlich gesungen wurde. Deswegen gibt es das hier nochmal, aber als ein Cover von der kanadischen Band. Kanada war jetzt auch beteiligt mit den UFO-Abschüssen. Über die UFO-Abschüsse und extraterrestrische Signale reden wir mal heute. Erstmal Feuer, ein Lied.

0: Ja, soweit. Schönes Lied, ne? Mit einer bitteren Wahrheit. Ich habe mir da vorige Woche. Ich habe mir da vorige Woche lustig gemacht, schon hast du drüber über den Ballon. Ich sage mit dem Ballon, was wahrscheinlich keine Seltenheit war, weil es gab da schon. Im Vorfeld voriges Jahr gab es schon mal diesen Bericht vom Pentagon über die UFOs, die da irgendwo in USA ständig festgestellt wurden, überwiegend in USA. Und die Veröffentlichung hatte da relativ wenig mediale Aufmerksamkeit erreicht. Und da ging es schon um so Sachen, dass da irgendwas, wo man vermutete, Wetterballons und so weiter. Und jetzt gab es diesen Ballon, das ganz große Theater, weil ein Ballon über Amerika strich. Ja, aber das war schon sehr witzig, weil die eine Aussage da hier von beiden, der Johnny, der Joe, der Müde, der sagt, sie wollen den Ballon nicht über US-Land abschießen. Wegen. Das hat es überhaupt nicht gegeben, dass irgendwie jemand sich den Kopf gemacht hat über das Land unten drunter, wenn sie oben irgendwas abschießen. Beim Ballon aber ausgerechnet, den man wirklich eigentlich dann relativ sanft landen könnte und der vor allem auf dem riesigen Land, erst in Alaska und dann über dieses bisschen menschenleere USA, West, Mitte und so drüber gestrichen ist, da ist halt drüber geflogen. Und dann kommen noch so Meldungen, dass er über Atom, was nur Atom, stationierte Atombombenanlagen, wie das so heißt, darüber geflogen ist. Das hätte man jetzt nicht gewusst, wenn es nicht in den Nachrichten gesagt worden wäre. Keine Ahnung, ob die Chinesen gewusst hatten vorher. So, nun ist aber das Ding extrem schwer zu steuern. Einerseits, dass man, sagen wir, wenn man es jetzt losschicken würde in vermuteterweise China, dass man die dann wirklich dann in den USA darüber, über diese Atomanlagen nun ausgerechnet darüber schickt, das wäre dann eine sensationelle Leistung. Ja, und das, der Punkt ist ja, dass es von Anfang an als chinesischer Ballon definiert wurde. Und die Chinesen haben es offensichtlich auch bestätigt. Aber es hätte da, oder den, geografisch gesehen, eine Menge der Möglichkeiten gegeben. Da wäre genauso gut aus Nordkorea hätte kommen können. Oder Kim, Kims Langstreckenwaffen hier, Ballon mit einem Atomstrengkopf unten dran, das wäre auch gegangen. Und von den Russen hätte es ja auch kommen können. Und da waren sie aber gleich so sicher bei den Chinesen. Und jetzt sind aber, das war der eine Ballon. Mittlerweile haben sich aber die Sachen überstürzt. Die Ballons sind wieder außer Mode. Jetzt sind aber neue UFOs hinzugekommen. Aber zum Ballon. Ich sag mal, aus diesem Filmklassiker hier ein kleines Stückchen rausgestibbelt habe. Lass mal einfach mal so, wo ist denn da hingehauscht, verflixt. Weg. Naja, was weg ist, ist weg, ne? Echt einen Durchblick verloren hier. Wo ist mein, dann kommen wir später drauf hin zurück. Ja, also der Ballon. Der Ballon. Und jetzt suche ich echt nachher, wo ist denn das Raumschiff hin verflixt. Hier ist die Luft hier.
1: Verraten Sie mir, warum Sie böse sind.
2: Wie können Sie nur solche Lügen über mich schreiben, Herr Redakteur? Sie wissen doch nicht, wie alles zusammenhängt.
1: Sagen Sie das nicht.
3: Ehrlich gesagt, Herr Redakteur, hätte ich von der Presse eine andere Reaktion erwartet. Zum Beispiel einen Aufruf, mir bei der Suche nach dem Luftschiff zu helfen. Sehr weit können Sie damit nicht gekommen sein.
1: Und wenn Sie sich irren?
3: Aber das ist doch Unsinn.
1: Ein lenkbares Luftschiff mit einer Dampfmaschine wissenschaftlich untermauert.
3: Wissenschaft hin, Wissenschaft her. Ein Stück hinter Prag ist es runtergefallen.
0: Ja, das war aus dem Karel Sammann-Film, das gestohlene Luftschiff. Und die Sache mit dem Luftschiff, dass er angeblich mit nicht brennbarem Gas gefüllt war. Was dann doch nicht war. Und eine Dampfmaschine drauf, genau. Das war mit brennbarem Gas und der Dampfmaschine. So, aber wir brauchen erstmal ein Liedchen. Das ist uns da, müssen wir ein bisschen verkürzen hier. Den Robert, die Nerven. Robert. Robert. Robert.

0: Ja, die Renaissance der Balance. Über die Balance kann ich da hinterher, wenn noch ein bisschen Zeit ist, da kann man ein paar positive Sachen erwähnen, da was über die Sache, die Technik mit den Ballons. Da hat schon mal Google, hat schon mal eine Idee gehabt. Google wollte Stratosphärenballons für Internet mit Stratosphärenballons Transpondern schalten, also anstelle von Satelliten, hat es aber dann irgendwann aufgegeben. Aber da ist eine entwicklungsfähige Idee dahinter, auch wenn ich diesen Satelliten hier gesehen habe, der da unten sein Solarteil rumgeschleppt hat. Da ist technisch noch viel mehr möglich. Gerade den Chinesen traue ich dazu, dass da technisch noch ein paar mehr Möglichkeiten kommen. Die versuche ich jetzt nach hinten zu schieben, wir wollen erstmal die UFOs behandeln. Der Ballon wurde überholt von den weiteren Flugdingsbums. Und da habe ich erstmal hier aus einer vergangenen Sendung, und zwar aus einem Livestream von der ARD gewesen, über die Veröffentlichung vom Pentagon, das ist eine Kommentatorspur, und da aber noch ein kurzes Stückchen da, über die Bewegung der UFOs, die festgestellt worden ist.
1: Ja, wir haben ja gerade schon gesagt, also selbst das Verteidigungsministerium, und ich denke, die haben wirklich die Experten dort gehabt, die sozusagen Echtheit dieser Aufnahmen bestätigt. Klar, es kann auch sein, dass es eine Kombination von merkwürdigen Phänomenen ist dort oben im Luftraum. Auch diese These hat man schon gehört, dass vielleicht eine merkwürdige Wetterkonstellation, vielleicht ein Stück Weltraum, Müll, das reflektiert. Ja. Aber eigentlich ist es unwahrscheinlich, wenn man sich die Aufnahmen nochmal anguckt, denn also die Fortbewegung dieser UFOs, ich nenne sie jetzt auch mal UFOs, ist ja wirklich bemerkenswert. Das ist so eine seitliche Drehbewegung und man sieht ja auch gar nicht, was da wohl der Antrieb ist. Ne? Es treten keine Gase aus, es gibt keinen Motor, das Ding hat keine Flügel, keine Tragflächen. Also irgendwie muss es sich ja fortbewegen und das gibt eben große Rätsel auf. Ja.
0: Kein Motor, keine Tragflächen, keine seitliche Drehbewegung, das passt natürlich auf den Ballon. Aber hier war offensichtlich das Ding beschrieben, was sie jetzt als zweites abgeschossen haben, das Tic-Tac. Das wurde schon Barbara beschrieben. Sie hatten da so eine Zeitungsmeldung, da schrieben sie von dem zylindrischen Objekt. Zylindrische Objekte fliegen ja viele rum, also zum Beispiel Langstreckenwaffen sind zylindrisch und die meisten Dinge, die sich schnell vorwärts bewegen, haben sie die Eigenart. Und dieses hat aber irgendwie so eine andere Form, so wie ein Tic-Tac, sagen sie. Und es wird es sich laut den Beobachtungen, die da gemacht worden sind, irgendwie da bewegen, ohne dass ein erkennbarer Antrieb dran ist. Das ist jetzt alles noch sehr offen, weil vor allem fehlt mir hier, dass irgendwie die Flugzeuge haben doch garantiert auch eine Kamera an Bord gehabt. Wieso haben sie denn nicht mal schon uns die Bilder schon gezeigt von dem Ding, so bei dem Abschuss und so, was sie gefunden haben? Wieso haben wir noch keine Infos? Da kann natürlich das alles eine große Täuschung sein. Da kann man sich mal irren, da gibt es viele Effekte von der Kamera her oder irgendwelche Luftbewegungen, die dann vielleicht dann doch, und Parallaxenwinkel, genau, so gibt es auch noch was, dass man da halt diese eine Fehleinschätzung haben kann. Wenn es natürlich so wäre, dass die Dinger sich selber bewegen mit einem Prinzip, das wir noch nicht begriffen haben, wäre es interessant, wo sie denn herkommen. Dann wäre uns eventuell eins unserer Länder technisch voraus. Ja, das kann ja vorkommen, ne? Ist wieder China vorzustellen. Na los, hier kommt Klassiker, Satellite.

Was braucht eine Nation, die da führend in der Spionage, in Satelliten und Spionagesatelliten ist, überhaupt ein Ballon? Das ist ja die Frage, die ich mir gestellt habe. Und werden wir sehen, da müssen wir vielleicht irgendwann mal was rausfinden. Und ja, dann gab es eben diese UFOs und jetzt gab es was ganz Neues. Der letzte Abschuss war wieder was Neues. Das eine waren die Tic-Tacs, die zwei waren diese eine Formeln. Zylindrischen Form und jetzt war es eine angeblich achteckige Form irgendwie. So, wir haben es irgendwie abgeballert. Jetzt kommt so nach und nach raus, dass ganz viele so Dinge überall rumgeflogen sind und viele Länder haben es schon gesehen. Die Chinesen haben jetzt auch irgendwas gesehen. Die haben sie jetzt auch gerade aktuell, bereiten da einen Abschuss vor. Und jetzt kommen aber die Dinge da, naja, bisher haben sie sich ignoriert. Jetzt werden sie ernst genommen. Jetzt wird er sowas ernst genommen wieder in Kanada mit diesen achteckigen Dingsbums, was wahrscheinlich, vermute ich mal, das könnte eine einfache Trollaktion von jemand gewesen sein. Da baut man sich ein als Folie irgendwas zusammen, füllt es mit Helium und lässt es fliegen und freut sich drüber, dass die nationale Sicherheit da gesichert wird und sie die Dinge abschießen. So, soweit so mittelmäßig. Ich habe hier so viele schöne Liedchen über Satelliten. Also das müssen wir doch hier, Looking for Satellite, das müssen wir noch spielen.

0: reden wir ein bisschen rein. Das ist ein Lied, das damals zur damaligen Zeit mit Computer entstanden ist. Und zwar nicht mit der KI, wie es heutzutage da was sowas macht, sondern einfach damals hatte der Bowie die Textzeilen da in einen Zufallsgenerator geschickt und da kam dann dieses Lied raus mit diesen zusammengereihten Zeilen. Die keinen Sinn ergeben eigentlich, ne? Ja, ja, interessant an der Stelle, wenn es zu lang wird. Also, diese UFO-Abstürze, die jetzt herbeigeführten UFO-Abstürze, wo man nicht genau weiß, wer denn da dahinter steckt und am Ende doch nicht ganz sogar vollkommen ausschließen kann, nicht doch irgendwas Außerirdisches dabei sein könnte, womit wir einen großen Ärger kriegen, ne, wenn wir es abschießen. Da gibt es ja die eine Erklärung aus dem Anhalter, was das für welche sind, die Fopper, die uns ab und zu besuchen. Gibt es ja aus dem Anhalter gleich mal eine Erklärung.
1: Zu meinem Pech bin ich auf der Erde etwas länger hängen geblieben, als ich vorhatte. Ich kam für eine Woche und saß 15 Jahre fest.
2: Aber wie bist du denn da überhaupt hingekommen?
1: Ganz einfach. Ein Fopper hat mich als Anhalter mitgenommen.
2: Hä?
1: Aber weißt du nicht, was ein Fopper ist?
2: Nee.
1: Ich sag's dir. Fopper sind normalerweise Kinder in der Gegend rum und suchen nach Planeten, die noch keine interstellaren Verbindungen haben und besummen sie.
2: Besummen sie?
1: Ja, wenn sie irgendeine abgelegene Stelle mit wenigen Leuten drumrum gefunden haben, landen sie direkt vor irgendeinem armen, nichtsahnenden Tropf, dem keiner was glaubt, stolzieren mit albernen Antennen auf dem Kopf vor ihm auf und ab und machen piep, piep, piep, piep. Ziemlich kindisch, wirklich.

Da heißt es wieder Alien Technology, wird es dann heißen. Unbekannte, wenn es unbekannte Technologie ist. Dann heißt es so im Englischen Alien Technology. Das muss aber nicht außerirdisch bedeuten. Ich erinnere mich, da gab es so einen Fall aus dem, in einem See in irgendwo Kalifornien, in einem giftigen See, der voll mit Arsen belastet war, also wo Lebensformen eigentlich keine Chance haben, nach unseren herkömmlichen Modellen, die wir so haben. Und da wurde eine Lebensform entdeckt, die auf Arsenbasis funktionierte. Da schrieb man dann in den westlichen Zeitungen, in den amerikanischen Zeitungen, stand da was von Alien Life Form Found. Und das hat die Bildzeitung damals übernommen, da online prangte da auf der Bildzeitung hier außerirdische Lebensform. Es wurde gefunden in dem See und so weiter. Das haben sie dann nach ein paar Stunden, haben sie wieder weggenommen, haben sie dann begriffen, dass das ein kleiner Übersetzungsfehler ist. Das Alien ist nicht das unbedingt das Außerirdische. Das haben wir nur, weil wir den Film da kennen oder irgendwie, und übersetzen wir das so zwangsläufig. Aber da irren wir uns ja so häufig. Alien Technology ist es wahrscheinlich, dass die eine komische Fall sich selbst bewegen kann, wo man nicht weiß, wie sie sich bewegt und mit welchen Kräften sie da hin und her bewegt wird, wenn sie bewegt ist. Dann werden wir aber mal vielleicht auch nicht erfahren, worum es da gegangen sein könnte. Vielleicht auch nicht, weil man ja, das ist diese, sagen wir, diese Propaganda, die damit machbar ist, wie viel, also politisch gesehen, viel, viel mehr einsetzen kann. Also die Wahrheit ist da, naja, könnte man zeigen, was drin ist. Es war vielleicht dann doch ein Wetterbelang. Und aber wenn man natürlich das als Druckmittel benutzt, international, dann bringt das da viel mehr. Ja, wird schon passieren, oder? Die Affären kommen ja noch. Ballonaffäre ist aber immerhin für 2023 ist schon echt ein Ding.

0: Alien-Technologie. Und man hat noch was anderes entdeckt jetzt neuerdings, wurden die SETI-Daten nochmal neu mit der KI, einem besseren Rechner, mit einem Supercomputer durchgerechnet. Und der hat in unserer nächsten Umgebung, also in den unmittelbaren 100 Lichtjahren Umgebung, irgendwelche Signale entdeckt, die eindeutig, also nicht von der Erde stammen, und aber technischer Natur sein müssten, die nicht natürliche Natur sind. So, das hat aber zwar in den Nachrichten so ein bisschen so einen Rand gekriegt, in den vielen Katastrophen, die jetzt abgelaufen sind, aber im Allgemeinen hat es überhaupt nicht die Aufmerksamkeit erreicht, die man eigentlich für sowas hätte, also ich zumindest hätte erwartet. So, wir haben nämlich da hier in 90 Lichtjahren Entfernung oder so, in dem Abstand haben sie mehrere Signale entdeckt, die wahrscheinlich da technischer Natur sind. Und das würde ja bedeuten, dass da naja, und so weiter. Zivilisationen möglicherweise da sind, die dann umgedreht, wenn man die Entfernung da sieht, die dann, sagen wir mal, unser Fernsehprogramm, das sind jetzt ein paar Jahre nachher, wenn die jetzt 90 Lichtjahre Entfernung da unser Fernsehprogramm sehen, wo sind sie dann geblieben? Was haben wir denn heute? Da ist das noch so in ganz frühe Zeiten. Da sind die ganzen Filme, in denen die Alien alle abgeschlachtet werden, auf vielfältige Weise, die kommen dann erst noch später. So, kann man da mal sehen. Interstellare Fernsehprogramm. Hey, genau, heute ist da gibt's ja gleich ein Lied. Heute ist nämlich der internationale Radiotag. Der Radiotag. Grüßt mal auch die Außerirdischen, die kriegen ja auch unsere Radiosignale irgendwann. Mit einem schönen, kräftigen Song. 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

Lange. Das Radio. Von Marconi zum Patent angemeldet, hat aber gar nicht Marconi erfunden, glaube ich. Da gab es einige, es haben mehrere erfunden und es gab auch schon sehr früher Sachen, wo die das festgestellt haben, dass man Funksignale durch die Luft übertragen kann, aber man hatte da nichts anfangen können damals. Naja, und jetzt haben wir die UFOs, genau, die Radiosignale schicken wir jetzt in die Welt, wir schicken die hier zwar schwach in Kassel, in Umgebung kriegen wir es hier ran, aber durch die Atmosphäre geht das ein bisschen was durch. Und dann geht es irgendwann in 90 Lichtjahren, das ist dann da drüben bei den, mal sehen, ob sie sehr feine Antennen haben. Wenn man bedenkt, was wir rein also als menschliche Zivilisation mittlerweile so an technischen Feinheiten drauf haben, so die Atmosphären von Exoplaneten zum Beispiel zu untersuchen, solche Geschichten, dann muss man halt davon ausgehen, dass es dann eine außerirdische Zivilisation mindestens genau das gleiche auch könnte. Und dann können die uns bestimmt ganz gut durchleuchten und auch die Veränderung unserer Atmosphäre zum Beispiel mitkriegen und solche Geschichten. Ist doch irgendwie peinlich, oder? Naja. Ja, Forgotten Astronaut haben wir hier noch ein Lied. Da gibt's ja auch noch so einen. Es gibt einen vergessenen Astronauten. Ja, ja, genau. Die ISS mit dem Taxi da zur Erde zurück, mit dem Defekten, wo jetzt der die für die Russischen gibt es eventuell eine Soyuz-Rückkehrkapsel, aber der vergessene Astronaut, der amerikanische, der muss dann mit der SpaceX abgeholt werden, mit irgendwas, weil der nämlich dann einen Sitz dort eingebaut gekriegt hat. Also, vergotten Astronaut, dann nehmen wir doch das Lied dafür für ihn.

0: Sam?
1: Ich habe mal über Ballons, mal so vor ein paar Jahren, als es aktuell war von Google, als es da erzählt wurde, dass Google diese Transponder-Ballons um die ganze Welt schicken will, dass da die, um ein Internet über die Stratosphäre zu organisieren, dass was jetzt mit SpaceX Satelliten gebaut wird, mit Starlink vielmehr und die ganzen anderen Programme, die ganz viele Satelliten da hochschießen, um uns ein Internet und so ganzen Fernsehkram das zuzugeben. Naja, Internet. Okay, die Fernseher sind weiter weg. Den erdennahen Raum sind für schnelles Internet. Satelliten gemacht worden. Google wollte das damals mit Ballons. Und in dem Zusammenhang habe ich mir überlegt, was denn so Optimierungsmöglichkeiten wären. Und da haben wir jetzt bei diesem großen Ballon, diesen chinesischen oder mutmaßlich chinesischen Ballon gesehen, dass der unten eine fette Last dran hatte. Der hat so ein langes Gestell gehabt, wo mehrere Solarflächen drin waren. Und die müssen wir ja durch das so installieren, dass das der Sonne auch rankommt. Und deswegen war das eine ziemliche Last, was er rumgeschleppt hat. Das ließe sich optimieren, wenn, und den Chinesen trauen wir technische Sachen dazu, wenn man nämlich zum Beispiel die Ballonhaut selbst dazu mit Solarfläche belegte. Wenn man also oben auf dem Ballon dann diese Folie des Ballons mit einer dünnen Folie, die ist das Sonnenlicht, also als Solar, den Strom erzeugt, hätte man Solarflächen auf dem Ballon. Und dann die andere Sache ist die, dass diese Google-Ballons eine sausau teure Sache sind, weil sie ja mit Helium gefüllt sind und so weiter. Helium hat den Vorteil von Wasserstoff gegenüber, dass das Helium nicht brennt. Das ist eine. Allerdings muss man ja diese Ballons, müsste man ja idealerweise, wenn man hier diesen Spionageballon genau über dieses, was aber man überall spionieren möchte, weil wegen des Atomraketenlager da drüber laufen lassen muss, dann müsste man sie auch noch wenigstens ein bisschen steuern können. Und steuern könnte man Ballons in der Höhe. Und wenn man dann das über Computer mit den Luftströmungen berechnet, ließe sich ein Weg planen, wo der Ballon lang fliegt. Das wäre auch interessant für Kim hier von Nordkorea. Der könnte natürlich auch, wenn er sowas hätte, könnte durch sein Atombombchen da an die Ballons bauen und einfach mal irgendwie über Amerika schon mal deponieren, ne? Die sind da fliegen. So, aber folgende Idee. Wenn man den Ballon jetzt mal mit Wasserstoff füllte, dann hätte das den Nachteil, dass wenn es dann, es könnte brennen. Und man weiß nicht, wie das ist mit Gewitter, wenn da oben ein Blitz in den Ballon reinschlägt, ob die Heliumballons das einfach so abkönnen oder ob die auch kaputt wären, so oder so. Also es wäre halt der Unterschied. Wenn da ein Wasserstoffballon einen Blitz reinhaut, dann ist es wahrscheinlich vorbei erstmal mit der Konstruktion. Die können wir aber dann vor dem Absturz dann mit dem Fallschirm auch ganz langsam senken, was da dran hängt. Das muss nicht kaputt gehen. Man hätte aber die Möglichkeit, wenn man jetzt mal wegen dieser Ballonhaut da hätte, wo man Strom erzeugt, dann könnte man ja oben, man könnte auch vielleicht aus der Luft kondensieren, das Wasser kondensieren und könnte mit der Elektrolyse dann Wasserstoff ja nachproduzieren. Und je nachdem, mit Brennstoffzelle, das ist ein bisschen komisch, also es gibt Traggas und Treibgas. Treibgas ist das Wasserstoff, was man an der Brennstoffzelle nimmt und Traggas ist das Wasserstoff, was man in einem Ballon hat, damit er schwebt. Ist zwar derselbe Stoff, aber im unterschiedlichen Einsatz. Ob man dieses dünne Traggas aber der Brennstoffzelle vor Stoff wechseln kann, weiß ich nicht so ganz genau. Aber die theoretische Möglichkeit bestünde, so für Sci-Fi, dass man das alles über diese eine Ballonhaut organisierte, die innen das Gas beinhaltet, außen das Sonnenlicht ankäme und dann vielleicht noch sogar mit den Wasserstoffmolekülen und so weiter den Strom da erzeugen könnte von dem Ballon innen drinne. Und die Dinger wären steuerbar und automatisch und sowas. Und dann könnte man tatsächlich diese Transponder-Geschichte machen, ohne dass man diese Starlink-Satelliten da oben rumfliegen hat. Man könnte es im Bereich dessen, ob sich das nur rentiert und wie teuer das ist, habe ich einfach dahingestellt, aber eine Möglichkeit für Cypher-Geschichte auf jeden Fall ist es möglich. Und naja, mal sehen, ob die Ballontechnik sich weiterentwickelt, bin ich gespannt. Immerhin war das ein großer Anschub. Es hat geschafft, dass man den Ballon fast über 100 Jahren wieder populär macht. Weit über 100 Jahre mittlerweile, genau. 150 Jahre kann man so sagen, ne? Ist nochmal richtig populär geworden. Der Ballon, das finden wir doch geil, oder? So, jetzt war die Zeit schon fast ein bisschen knapp. Ich habe da noch ein Spaßliedchen, aber müssen wir das. Nein, aber hier ein Skandal. Los, komm, wir machen mal den richtigen Skandal hier. Wir wollen den ja. Ganz edel, alter Song.

Scandalo. William Scandalo und Prima Bacina, ne? Auf der ersten Seite ein Skandal, wer möchte das nicht? Aber mittlerweile haben wir so viele Skandale, dass man da keine weiteren eigentlich bedürfte. Es ist jetzt ein Skandal Berlin-Wahl, kann man so nebenher erwähnen, mal so kurz, dass man es einfach besser nicht erwähnen sollte. So, Skandal UFO-Abschuss und mal schauen, was noch so kommt an der Stelle. Und weil es die Raumfahrt um die Ohren fliegt, das muss man ja nochmal so nebenher erwähnen, dass das sehr, sehr viele Dinge da hochgeschossen werden in euren erdennahen Bereichen. Wenn die mal zusammenstoßen, dann ist dann kurz oder lang Feierabend. Dann müssen wir versuchen, dann, wenn wir irgendwie Internet dann irgendwie weltumspannend von oben machen, dann müssen wir zwangsläufig auf Ballons da irgendwie umsteigen, wenn wir dann keine Satelliten mehr hochkriegen, weil der Weltraumschrott so gewaltig ist. Das könnte vorkommen. Aber naja, es gibt noch mehr. Auf der Welt unten geht doch mehr kaputt als oben im All. So, jetzt noch ein Liedchen, ein albernes vielleicht von der IAV.

mehr. Bisher war genau die Aussage, ich habe ein UFO gesehen, war die beste Möglichkeit, sich selbst unglaubhaft zu machen. Aber jetzt, nachdem es der Pentagon die UFOs veröffentlicht hat und die jetzt UFOs abgeschossen, man muss wieder mal was ernst zu nehmen.

Witzig ist, die heißen jetzt immer UFO. Das heißt jetzt UAP. Wobei ich gar nicht genau weiß, was kommt das UA. Unbekanntes R irgendwie Projekt oder so. So. Und dann war es das so langsam. Ich blende das mal aus. Und zum Ausgang gibt es nochmal instrumentale Songs, instrumentale Klänge von Die Nerven. Da heißt mich Co-Pilot. Und jetzt gute Nacht da draußen, was immer er sein mag, worauf er schießt.

Herzlich willkommen, liebe Freundinnen und Freunde der guten Musik und des Freien Radios Kassel, hier im FRK zum Nachtprogramm. Heute Nacht Musik von einer Gruppe, die möglicherweise die meisten von euch kennen. Aber ich denke mir, wenn man das Lied hört, was wir gerade eben gehört haben, und dann fragt, wer war das, da kann man noch eine Wette gewinnen. Denn ich glaube nicht, dass allzu viele Leute drauf kommen werden, wer das gewesen ist. Das war eine Gruppe namens Barclay James Harvey.

wirklich, weil das eine von den Gruppen war, die ziemlich schmalzige Musik gemacht haben und die auch sehr kommerziell orientiert waren immer. Also die waren nicht sonderlich beliebt bei den progressiven Rockfans. Sehr beliebt waren sie dagegen, insbesondere bei den Mädchen. Das war richtige Mädchenmusik. Die Jungs haben damals, was ich weiß, AC/DC und Status Quo gehört und die Mädchen, die standen auf Barclay James Harvest. Und heute Nacht möchte ich mal versuchen, diesem schlechten Image, das die Band bis heute hat, ein klein wenig was entgegenzusetzen. Wir wollen nämlich frühe Aufnahmen von Barclay James Harvest hören. Denn bevor sie berühmt geworden sind, hier, besonders hier in Deutschland, hatten sie schon quasi eine Karriere hinter sich als, na, sag mal, halb progressive englische Rockband. Und wir wollen Aufnahmen aus den frühen 70er Jahren hören von Barclay James Harvest, die etwas anders klingen als das, was man heutzutage kennt. Also heute Nacht kein Love on the Line, auch kein Berlin und kein Life is for Living. Aber immerhin einige große Hits sind auch mit dabei. Child of the Universe zum Beispiel, auch ein Klassiker von Barclay James Harvest. Den hören wir gleich zu Anfang hier in unserer langen Nacht. 5 Stunden lang, also heute Nacht, frühe Aufnahmen von Barclay James Harvest. Die Alben aus den Jahren 1970 bis 75 ungefähr, die wollen wir heute Nacht hier abfeiern. Und es geht gleich los mit einem Album aus dem Jahr 74. Die Platte heißt Everyone is Everybody Else. Die LP war die erste, die sie damals für Polydor aufgenommen hatten. Nachdem sie einige Jahre lang bei EMI waren, mussten sie die Plattenfirma wechseln, mangels Erfolg. Und mit dem Wechsel zu Polydor kam dann auch so ganz langsam und ganz dezent auch der kommerzielle Erfolg. Und die erste LP für Polydor, wie gesagt, Everyone is Everybody Else. Eben übrigens, was wir eben gehört haben, das war eine ganz frühe Aufnahme aus dem Jahr 68, die erste Single von Barclay James Harvest, Early Morning. Aber zur Frühzeit der Gruppe kommen wir dann nachher. Jetzt erstmal das Album aus dem Jahr 1974. Viel Spaß mit Barclay James Harvest und zu Beginn, wie gesagt, einer ihrer Klassiker, Child of the Universe.

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1: Genauso ist es, liebe Freunde, hier ist das Freie Radio Kassel mit dem Nachtprogramm. Und heute Nacht gibt es Musik von der Band, von der wir eben schon ein Album gehört haben. Barclay James Harvest aus England, eine der in Deutschland populärsten Bands der späten 70er und frühen 80er Jahre. Wir hören aber heute Nacht Musik aus ihrer Frühzeit, denn das war die beste Ära dieser Band aus England, die in Deutschland immer noch ein bisschen unterbewertet wird, weil sie eben als leichtgewichtige Popkapelle gilt. Aber wir haben eben gehört, dass die auch ganz andere Musik machen konnten. Everyone is Everybody Else war der Titel dieser LP aus dem Jahr 1974. Wir werden im Laufe der Nacht noch weitere LPs von Barclay James Harvest hören. Jetzt erzähle ich euch erst ein bisschen was über die Band, über die Gründung. Die Gruppe wurde 1967 in England gegründet und sie bestand von Anfang an eigentlich aus den zentralen Mitgliedern. Das waren John Lees an der Gitarre, Les Holroyd hat Bass gespielt, Stuart Wolstenholme hat die Keyboards bedient und Mel Pritchard saß am Schlagzeug. Und die Gruppe hat damals in den späten 60er Jahren sich, wie so viele, viele andere auch, natürlich von den Beatles beeinflussen lassen, ganz entscheidend. Die Beatles stehen ja sozusagen am Anfang von allem, mehr oder weniger, was die Musik angeht, in den letzten 40 Jahren. Und auch Barclay James Harvest haben damals sich insbesondere von der Sgt. Pepper-Ära beeinflussen lassen, also psychedelische Popmusik gemacht, mit tollen Melodien teilweise auch. Und sie haben auch relativ bald einen Vertrag bekommen. Im Jahr 68 sind sie, wie die Beatles, auch von EMI engagiert worden. Sie haben einen Plattenvertrag bekommen und konnten im Jahr 68 ihre erste Single veröffentlichen. Das war damals noch sehr leichtgewichtige Popmusik, wie sie damals halt üblich gewesen ist. Das war noch nicht so progressiv oder psychedelisch, wie das dann später wurde. Und wir haben vorhin ja schon zu Beginn der Sendung die eine Seite dieser Single gehört, Early Morning. Und hier ist die zweite Seite dieser Single aus dem Jahr 68, Barclay James Harvest mit ihren ersten musikalischen Gehversuchen. Und passend zur damaligen Zeit heißt der Song Mr. Sunshine.

Ach ja, das ist auch sehr, sehr typische Spät-60er Jahre Hippie-Psychedelik-Musik aus England. Mr. Sunshine, die erste Single von Barclay James Harvest aus dem Jahr 68, war allerdings ein, ne, mittlerer Erfolg. Es war nicht in den Charts, aber immerhin so erfolgreich, dass die Plattenfirma beschlossen hat, die Band zu behalten und weitere Versuche zu unternehmen, sie erfolgreich zu machen. Im Jahr 69 hat die Plattenfirma EMI dann ihr berühmtes Harvest-Label gegründet. Harvest, das war so eine Plattenfirma, so eine Art Sublabel, so ein Unterlabel, das sich mit der damals gerade im Entstehen befindlichen progressiven sogenannten Underground-Musikszene befassen sollte. Da waren dann Bands wie Pink Floyd oder später auch Deep Purple, die eben so ein bisschen ja, eher im Rockbereich und im experimentellen Bereich sich betätigt haben. Und da hat man dann auch Barclay James Harvest mit dazu gepackt. Die sind also dann in Zukunft in den nächsten Jahren bei Harvest unter Vertrag gewesen und haben dort ja, progressive Musik gemacht, mehr oder weniger progressiv. Wobei die Musik von Barclay James Harvest da immer so an der Grenze war zwischen eingängiger Popmusik, die aber dann teilweise sehr progressiv klang. Das Ganze war manchmal etwas schwülstig und etwas pompös, aber es waren immer tolle Melodien. Und wie gesagt, in der Frühzeit haben sie auch dann durchaus ja, sich etwas in Richtung Experiment bewegt und sie waren noch nicht ganz so poppig und gefällig, wie das dann in den späteren Jahren der Fall war. Hier noch eine weitere Single aus dem Jahr 69. Sie hatten unter anderem auch bei der BBC gespielt, einige BBC-Sessions aufgenommen, hatten auch schon Konzerte gespielt und sie haben so nach und nach dann auch so ein bisschen den Fankreis erweitert. Und im Jahr 69 hatten sie dann die Möglichkeit, ihre zweite Single zu veröffentlichen und wir hören beide Stücke nacheinander: Poor Wages und Brother Thrush. Barclay James Harvest im Jahr 1969.

Ja, ist das nicht wunderschöner, psychedelischer Pop der späten 60er? Das waren Barclay James Harvest, noch mehr Sunshine. Aber obwohl es sehr zeitgeistig war, war das auch damals kein großer Erfolg, diese zweite Single aus dem Jahr 1969. Trotzdem hat man weitergemacht, die Plattenfirma hat an die Gruppe geglaubt und man hat dann auch einen wichtigen musikalischen Schritt getan damals. Woody Wolstenholme, der Keyboarder, hat sich damals ein Mellotron zugelegt. Das war dieses etwas seltsame Instrument, das aus ganz vielen verschiedenen Bandschleifen besteht, die man auf Tastendruck dann bedienen kann und in Gang setzen kann. Das hat einen ganz eigenen, ganz seltsamen Klang. Das klingt so ein bisschen nach Holzbläsern, Blechbläsern und allen möglichen anderen Geschichten. Und viele Platten der frühen 70er Jahre sind von diesen Mellotron-Klängen beeinflusst. Beispielsweise auch die Platten der Moody Blues oder von King Crimson. Und eben auch Barclay James Harvest haben sich so ein Ding zugelegt und haben dann ihren Sound auf dieses Mellotron abgestellt. Das klang dann alles so ein bisschen schwer, ein bisschen schwülstig, ein bisschen trippig auch teilweise, aber sehr typisch und ziemlich eingängig. Und die erste LP, die ist dann im Jahr 1970 aufgenommen worden, nicht nur mit dem Mellotron und mit Orgel und mit allen möglichen anderen Spielereien, sondern man hat auch ein Orchester engagiert, das Barclay James Harvest Orchester. Das waren Musikstudenten, die sich dann mit der Band sozusagen zusammengetan haben und man ist auch gemeinsam auf Tournee gegangen damals und hat dann gemeinsam Konzerte gespielt, damals in den frühen 70er Jahren. Da war das offenbar noch möglich. Also hier die erste LP von Barclay James Harvest hier in der langen Barclay James Harvest Nacht im freien Radio Kassel aus dem Jahr 1970. Mitte 70 ist dieses erste Album erschienen und wir hören uns diese aus heutiger Sicht vielleicht ziemlich seltsame, aber doch wunderschöne Platte an. Seltsam vor allem dann, wenn man den späteren Sound, die Hits von dieser Gruppe im Ohr hat und das mal vergleicht. Da liegen doch noch einige Welten dazwischen. Also hier die erste LP. Der First Album Barclay James Harvest aus dem Jahr 1970. Viel Spaß.